0: In der Osthälfte Österreichs ist es jetzt trocken, die Schauer im Westen werden langsam weniger und bis zum Sonnenaufgang sinken die Temperaturen auf 22 bis 15 Grad. Der heutige Nachmittag bringt dann 23 bis 32 Grad. Dazu wechseln heute Sonne und Wolkenfelder und in der schwülen Luft entwickeln sich im Lauf des Tages wieder einige teils heftige Schauer und Gewitter, einzelne davon schon am Vormittag, die meisten am Nachmittag im Bergland und im Süden, ausschließen kann man sie aber nirgends so richtig. Der Wind weht abseits von Schauern und Gewittern mäßig.
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1: Am Mikrofon ist Sophie Mooseder, es ist 3 Uhr. Österreichs Städte werden in den nächsten Jahren nur mehr leicht wachsen. Dann ist Schluss, die Städte werden wieder schrumpfen. Das zeigt eine Simulation des Complexity Science Hub. Tobias Mayer berichtet.
2: Bereits in den kommenden 10 Jahren soll die Stadt Wien der Simulation zufolge ihren Bevölkerungshöchststand erreichen. Danach sinkt die Einwohnerzahl langsam. Ähnlich sehen die Prognosen auch für Graz, Innsbruck, Linz und Salzburg aus. Hauptverantwortlich sei der Geburtenrückgang, sagt Komplexitätsforscher Andrea Musso.
3: Die Menschen haben immer weniger Kinder. Das führt zu kleineren Bevölkerungen in der Gesamtheit des Landes und damit auch in den großen Städten.
2: Selbst unter Einberechnung von Migrationsbewegungen würden österreichische Städte langfristig schrumpfen, sagt Musso. Spätestens ab Mitte des Jahrhunderts werde es in den heimischen Städten, seinen Prognosen zufolge, keine Wohnungsknappheit mehr geben.
1: Wer einen Bootsausflug auf der Donau machen will, sollte sich die Programme genau anschauen. Weil es so wenig geregnet hat, führt die Donau derzeit in manchen Abschnitten sehr wenig Wasser. Thomas Buchinger.
4: Die niedrigen Wasserstände würden heuer aufgrund der fehlenden Schneeschmelze und der ausbleibenden Niederschläge besonders intensiv auftreten, heißt es von der Via Donau. Nachdem man bereits im Vorjahr mit wenig Wasser zu kämpfen hatte, kommt jetzt ein weiteres, sehr trockenes Jahr dazu. Eine behördliche Sperre der Donau aufgrund von Niederwasser gibt es derzeit nicht. Laut Via Donau liegt die Verantwortung damit bei den Reedereien und den Schiffsführern. Diese müssten selbst entscheiden, ob sie fahren oder nicht. Das Schifffahrtsunternehmen DDSG Blue Danube verweist etwa auf dessen Webseite auf einen eingeschränkten Fahrplan aufgrund des Niederwassers. Die Situation sei derzeit nicht dramatisch, meint Bernhard Schröder, Donautourismus-Geschäftsführer. Wenn die Trockenheit anhält und kein Regen kommt, dann würde das allerdings die Linienflussfahrt und auch die Flusskreuzfahrten in Bedrängnis bringen.
1: Dass das Wasser knapp wird, merken auch die Menschen in München. Private Pools dürfen in München nicht mehr befüllt werden. Auch das Gießen vom Rasen ist verboten. Bei Verstößen drohen bis zu 50.000 Euro Strafe. Und Glückwünsche an das spanische Fußballnationalteam kommen von König Felipe. Spanien würde mit dem ganzen Land an der Seite um den WM-Titel kämpfen, sagt der spanische König. Spanien hat Frankreich im Halbfinale mit 2:0 besiegt. Jetzt weiter zum Wetter und zu Georg Brack.
5: Jetzt in der Nacht ziehen von Deutschland her noch ein paar Regenschauer nach Österreich. Nach Osten zu ist es aber meist trocken. Heute am Mittwoch geht es unbeständig weiter. In den meisten Regionen bekommen wir zwar ein paar Sonnenstunden, es sind aber auch Wolken dabei und die entwickeln sich in der schwülen Luft über den Tag verteilt wieder zu Regenschauern und Gewittern, die mitunter auch heftig ausfallen können. Die Temperaturen erreichen heute 23 bis 32 Grad. In 2000 Meter Höhe hat es um 14 Grad.
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1: Mikrofon ist Sophie Mooseder, es ist 4 Uhr. Die Tourismusbranche hat schon gut vorgelegt. Mit mehr als 9,5 Millionen Übernachtungen im Mai ist die Branche so gut in den Sommer gestartet wie noch nie. Und auch für den Sommer erwarten die Touristiker eine gute Auslastung. Denise Delekert.
2: Im Hotel Altstadt Vienna im 7. Bezirk in Wien begrüßt Otto Ernst Wiesenthal seine Gäste.
3: Good morning.
4: Good morning.
2: Mit der Sommerbuchungslage ist er zufrieden.
3: Weil wir unsere Zentralheizungsanlagen neu bauen, haben wir ein bisschen weniger Kapazität, ca. um 15%, werden aber trotz der reduzierten Kapazität fast auf den Vorjahresumsatz kommen.
2: Hitze und steigende Kosten, viele Urlauben heuer im Inland. Bei der Buchungsplattform Urlaub am Bauernhof steigt die Nachfrage, sagt Geschäftsführer Gernot Reitmeier.
5: Wir sind deutlich über dem Vorjahr und da sind wir sehr zufrieden, weil diese Entwicklung, mit denen haben wir nicht gerechnet.
2: Deutsche Urlauber kommen nach einem schwächeren Vorjahr wieder vermehrt. Für Kärntens Tourismus etwa positiv, auch wenn zunehmend kurzfristig gebucht werde. Hier startet man mit fast 20% plus in den Sommer.
1: Schwerer Traktorunfall in Vorarlberg. Ein Vater war mit seinen 4- und 6-jährigen Töchtern im Bezirk Feldkirch unterwegs. Auf einer Wiese dürfte der Traktor ins Rutschen geraten sein und hat sich überschlagen. Der Vater und die 6-Jährige sind ums Leben gekommen. Die 4-Jährige musste ins Krankenhaus geflogen werden. Und nach nur 33 Sekunden war der Fördertopf für PV-Anlagen im Juni ausgeschöpft. 28.000 Menschen haben einen Antrag gestellt, nur 3.000 haben eine Förderung bekommen. Wie sich das auf die Klimaziele auswirkt, hat sich Felix Nowak angeschaut.
6: 1,5 Milliarden Kilowattstunden haben Österreichs PV-Anlagen im Mai produziert, ein neuer Monatsrekord. Der Zuwachs geht zwar nicht mehr ganz so schnell voran wie noch vor einigen Jahren, aber die Ausbauziele dürften halten, sagt Alfons Haber, Chef der Regulierungsbehörde E-Control. Die Marktpreise würden ausreichen,
7: um hier wirklich die Wirtschaftlichkeit auch der PV-Anlagen ohne Förderinstrumente zu erzielen.
6: Für Energiestaatssekretärin Zehetner, ÖVP, ist die aktuelle Förderung ein Auslaufmodell. Sie will Netze entlasten und damit Netzgebühren dämpfen.
8: Wir möchten gerne eine Kombination mit Speichern fördern und wir möchten nicht nur die Anlage per se fördern, sondern wir wollen auch stärker diesen Betrieb fördern, der eben genau diese Netzdienlichkeit in den Vordergrund stellt.
6: Ziel ist eine Umstellung mit Jahreswechsel, die politische Einigung steht aber noch aus.
1: Und jetzt zum Wetter und zu Georg Brack.
9: In der Osthälfte Österreichs ist es jetzt trocken, die Schauer im Westen werden langsam weniger und bis zum Sonnenaufgang sinken die Temperaturen auf 22 bis 15 Grad. Der heutige Nachmittag bringt dann 23 bis 32 Grad. Dazu wechseln heute Sonne und Wolkenfelder und in der schwülen Luft entwickeln sich im Lauf des Tages wieder einige teils heftige Schauer und Gewitter, einzelne davon schon am Vormittag, die meisten am Nachmittag im Bergland und im Süden, ausschließen kann man sie aber nirgends so richtig. Der Wind weht abseits von Schauern und Gewittern mäßig.
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0: Schönen guten Morgen am Mittwoch, dem 15. Juli, es ist 5 Uhr. Damit ab ins Nachrichtenstudio zu Daniel Pichler.
1: Guten Morgen.
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1: Trockenheit in Wien rechnet die Landwirtschaft mit bis zu 30% Ernteausfall. Spanien steht im Finale der Fußball-Weltmeisterschaft und das Wiener Wetter wird heute schwül, heiß und unbeständig. Die Bäuerinnen und Bauern in Wien befürchten heuer um bis zu 30% weniger Ernte. Schuld sind die Hitzewellen und vor allem die anhaltende Trockenheit. Petra Thalhammer-Jeschek und Werner Trinker.
3: Die Wiener Landwirtschaft befürchtet nach dem trockenen Winter durch die Hitzeperiode dramatische Ernteverluste, vor allem beim Getreide. Ähnlich vergleichbar trocken war es im Jahr 2003. Da gab es 40-60% weniger Ertrag. Manche Bauern würden bereits jetzt dreschen, weil das Getreide in eine sogenannte Notreife geht. Aber auch andere Feldfrüchte sind davon betroffen. Sonnenblumen, Hirse, Sojabohnen, Zuckerrüben. Auch beim Wein werden Ernteeinbußen von bis zu 30% erwartet. Vor allem in jungen Weingärten, weil sie noch nicht tief genug wurzeln. Es wird eine frühe, aber wenig ertragreiche Lese befürchtet. Aber auch Regen würde da kaum helfen. Durch die Hitze verdunstet das Wasser, ehe es in tiefere Bodenschichten sickert.
1: Gute Nachrichten gibt's für den heimischen Tourismus. Mit 9,6 Millionen Übernachtungen im Mai ist die Branche so gut wie noch nie in den Sommer gestartet. Auch die Buchungslage für den restlichen Sommer schaut gut aus. Heuer kommen wieder mehr Gäste aus Deutschland. Außerdem verbringen viele Leute ihren Urlaub daheim in Österreich. Seit dem späten Abend blockiert das US-Militär erneut iranische Häfen und Küstengebiete. Schiffe werden daran gehindert, iranische Häfen anzulaufen oder von dort wegzufahren. Mit der Seeblockade wollen die USA den Iran in die Knie zwingen. Es geht vor allem darum, dass Handelsschiffe die Straße von Hormus wieder problemlos passieren können. Spanien ist der erste Finalist bei der Fußball-Weltmeisterschaft. Die Spanier dürfen nun vom Titel träumen nach einem 2:0-Sieg am Abend im Halbfinale gegen Frankreich. Daniel Kulowitz.
4: Die Spanier haben Frankreich regelrecht geschreddert. Alle Stars der Franzosen waren abgemeldet und sind zerschellt. Dazu 170 Fehlpässe, eine unglaublich schlechte Quote für einen vermeintlichen WM-Kandidaten. Spanien hat alles richtig gemacht. Stolz Pedro Porro, der Torschütze zum 2:0. Es ist ein wahr gewordener Traum. Ehrlich gesagt ist es sogar mehr, als ich mir je erträumt habe. Von Anfang bis zum Ende hat alles gepasst und jetzt bin ich bereit fürs Finale. Spanien trifft in diesem Endspiel am Sonntag auf den Sieger der Partie Argentinien gegen England und für Frankreich bleibt als Trost nur ein Spiel um Platz 3. Am französischen Nationalfeiertag war das ein richtiger Dämpfer und schon langsam muss man auch von einem Spanien-Komplex sprechen. Bei 3 großen Halbfinalmatches in Folge, EM, Nations League und WM, ist Frankreich nun jedes Mal an den Spaniern gescheitert.
1: Und wir sind beim Wiener Wetter und Bernie Weisinger.
0: Dankeschön, Daniel. 18 bis 22 Grad haben wir im Moment. Es überwiegt in der Summe heute der Sonnenschein. Teilweise ziehen aber auch Wolkenfelder über die Stadt, die vor allem am Nachmittag Regenschauer oder Gewitter bringen können. Auch in der Früh sind einzelne Schauer möglich, abseits der Böen in Schauer- und Gewitternähe. Meist mäßiger Nordwestwind. Tageshöchstwert heute 31 Grad. Morgen am Donnerstag einiges an Sonne und wieder sehr, sehr heiß, aber auch schwülbar bis zu 31 Grad. Radio Wien mit der besten Verkehrsinformation der Stadt, 5 Uhr und 3 Minuten, da gibt es keine Störungen, keine Staus. Ich wünsche Ihnen eine gute Fahrt in den Mittwoch.
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1: 10 nach 5, guten Morgen.
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1: Ja, in unserer Bäderserie beschäftigen wir uns ja mit den Badeanstalten unserer Stadt, die die Wienerinnen und Wiener in der Ersten Republik zur Verfügung hatten. Von Freibädern bis zu Tröpferlbädern, von Strohbädern bis zu Hallenbädern. Caroline Bogdor spricht heute mit Lili Bauer. Sie ist die Geschäftsführerin des Museums im Waschsalon Karl-Marx-Hof über das Amalienbad als Top-Sportbad.
3: Ja, 100 Jahre Amalienbad wird gefeiert und man muss auch was hervorheben, was man vielleicht jetzt nicht so weiß. Das war auch ein wirkliches erstes Sportbad.
4: Ja, also das Amalienbad wurde auch für Sportzwecke konzipiert. Also die Länge des Schwimmbassins waren 33 1/3 Meter, also drei Längen ergeben genau 100 Meter. Und es war auch das erste Bad, wo Tribünen entlang des Bassins aufgebaut waren, wo man Bänke aufstellen konnte für Veranstaltungen, wo also Zuseher und Zuseherinnen sich hinsetzen konnten. Die Bänke konnte man dann über eigene Öffnungen in den Keller versenken. Also das hat wirklich alle Stückeln gespielt. Und auch das Dach war damals innerhalb von 3 Minuten elektrisch zu öffnen, damit man eben auch unter freiem Himmel schwimmen kann. Aus thermischen Gründen geht das heute nicht mehr.
3: Und es war auch ein riesiger Sprungturm im Amalienbad. Im Bad, muss man sich auch vorstellen. Und was ich auch wirklich toll finde, weil ja, man liest immer wieder, immer weniger Kinder können schwimmen. Es gab damals dort den obligatorischen Schwimmunterricht.
4: Genau. Man hat schon 2 Jahre zuvor mal einen Schwimmunterricht für Lehrpersonen eingeführt, damit man dann genügend Personal hat, das Kinder ausbilden kann. Und kurz nachdem das Amalienbad eröffnet wurde, hat man dann von der Gemeinde Wien den obligatorischen Schwimmunterricht für die Wiener Schuljugend beschlossen. Interessanterweise wurden den Kindern, genauso wie sie die Lernmittel unentgeltlich beigestellt bekommen haben, hat man ihnen auch die Badewäsche gegeben. Und der Hintergrund ist ein wirtschaftlicher, denn damals hat die billige Badewäsche abgefärbt. Und es war vermutlich doch um einiges wirtschaftlicher, den Kindern die Badewäsche zu geben, als jedes Mal das Wasser erneuern zu müssen.
3: Das heißt, jedes Kind bekommt eine Badehose und auch ein Trockentuch, lese ich da.
4: Jedes Kind erhält eine Badehose und oder ein Badekleid für die Mädchen, ja, und ein Trockentuch. Und bevor die Kinder zum Schwimmunterricht geschickt wurden, wurden sie auch noch von den Ärzten untersucht, ob sie überhaupt geeignet sind für Schwimmunterricht, und dann im Nachhinein auch nochmal, und man hat festgestellt, dass also weniger Verkühlungen dann bei den Kindern festzustellen sind, die also regelmäßig schwimmen gehen.
1: Mehr über die Wiener Bäder erfahren Sie auch in der laufenden Ausstellung, auch für Nichtschwimmer heißt die, im Waschsalon Karl-Marx-Hof.
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Guten Morgen, Wien, 5 Uhr und 19 Minuten. 18 bis 22 Grad haben wir aktuell. Bis zu 31 werden es heute. Dazu gibt es viel Sonnenschein, es ziehen ein paar Wolkenfälle über die Stadt und am Nachmittag kann es durchaus einmal kurz Regenschauer geben oder ein kurzes Gewitter. Das Ganze bei mäßigem Nordwestwind. Auf den Straßen schaut es im Moment noch gut aus. Keine Störungen, keine Staus. Wir fahren Richtung 5:30, Richtung Nachrichten-Update. Mit den Schlagzeilen Daniel Pichler nach Graham Booney, Cher. Und das ist Toni Esposito.

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2: Es ist 5.30 Uhr, halb sechs. Jetzt gibt es die Radio Wien Schlagzeilen am Mittwoch, dem 15. Juli von Daniel Pichler für Sie.
3: Guten Morgen. Der EU-Jugendbotschafter Ali Malocci hat am Abend in Wien heute eine breitere Ausbildung für Jugendliche in den Schulen gefordert. Laut Malocci geht es um Perspektiven und dass die jungen Leute lernen, wie Finanzen funktionieren. Erst gestern hat die Arbeiterkammer beim Jugendmonitor festgehalten, dass ärmere Jugendliche schlechtere Bildungschancen haben. Die Bäuerinnen und Bauern in Wien befürchten heuer massive Ernteausfälle. Man rechnet damit, dass es um bis zu 30% weniger Ernte geben wird. Schuld daran ist vor allem die massive und anhaltende Trockenheit. Und wegen der Hitze fordert die Gewerkschaft einmal mehr ordentliche Beschäftigungsverhältnisse für Essenszustellerinnen und Zusteller. Für sie gibt es kaum Schutz vor der Hitze und praktisch auch keine Pausen. Sie sind freie Dienstnehmer und verdienen nur dann Geld, wenn sie auch Essen liefern. Das Wiener Wetter jetzt, Bernie Weisinger.
2: Dankeschön, Daniel. 18 bis 22 Grad haben wir im Moment. In Summe überwiegt heute Mittwoch der Sonnenschein. Ziehen zeitweise ein paar Wolkenfelder über die Stadt, die vor allem am Nachmittag Regenschauer oder Gewitter bringen können. Und auch jetzt in der Früh sind einzelne Regenschauer möglich. Höchstwert heute 31 Grad. Morgen am Donnerstag gibt es wieder einiges an Sonne. Es geht sehr sonnig durch den Tag. Am Nachmittag bilden sich dann in der schwülen Luft teils größere Quellwolken. Und ein gewittriger Regenschauer ist nicht ganz ausgeschlossen. Die meiste Zeit soll es aber trocken bleiben. Bei leichtem bis mäßigem Westwind auch morgen um die 31 Grad. Radio Wien mit der besten Verkehrsinformation der Stadt. 2 Minuten nach 5:30 einen schönen guten Morgen, Babsi Tierschmidt.
4: Guten Morgen, Bernie. Und ich habe noch gute Nachrichten, keine Störungen und keine Staus. Gute Fahrt.
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Guten Morgen Wien, es ist 5 Uhr und 35 Minuten. Und am Freitag ist wieder Freitag. Und worum es da bei Leila Madavian und Dr. Roman Schiliga geht, das hören Sie gleich nach Huangchang mit Dance Hall Days. 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

0: Fein, dass Sie mit uns aufstehen. Es ist 5.39 Uhr. 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
0: 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Es ist 5.40 Uhr, Sie starten den Mittwoch mit Phil Collins und Radio Wien. Einfach guter Musik.

0: 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Um 5:45 ganz genau. Kurzer Blick aufs Wiener Wetter. Da haben wir 18 bis 22 Grad. Also wenn Sie jetzt aufstehen, reißen Sie mal alles auf und lüften gescheit durch. Dann müssen wir eh wieder zumachen, weil im Moment 22, untertags bis zu 31 Grad. Und es überwiegt der Sonnenschein. Am Nachmittag können die Wolkenfelder vielleicht den ein oder anderen Regenschauer oder ein kurzes Gewitter mit sich bringen. Auf den Straßen, Babsi, sind wir, glaube ich, noch sehr entspannt, oder?
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0: Schönen guten Morgen. Es ist 5 Uhr und 48 Minuten. Ich muss leider ganz ehrlich gestehen, ich habe ein bisschen kleine Augen heute. Aber das Halbfinale bei einer Fußball-Weltmeisterschaft muss man sich anschauen, auch wenn man um 3 in der Früh wieder aufstehen muss. Aber es hat sich gelohnt. Spanien ist der erste Finalist der Fußball-Weltmeisterschaft. Und das nach einem wirklich furiosen 2:0-Auftritt über Frankreich. Dürfen die Spanier jetzt sogar vom WM-Titel träumen? WM-Reporter Daniel Kulowitz.
1: Spanien setzt bei diesem Spiel ein Statement der Extraklasse und man hat es tatsächlich geschafft, dem Star-Ensemble von Frankreich über die 90 Minuten komplett den Stecker zu ziehen. Die Tore der Spanier erzielen Oyarzabal nach einem Foulelfmeter in der 21. Minute und Abwehrspieler Pedro Porro in der 58. Minute mit der Entscheidung zum 2:0. Zwei Torschüsse, zwei Tore, eiskalte Spanier und ein stolzer Torschütze, Pedro Porro. Es ist ein wahr gewordener Traum. Ehrlich gesagt ist es sogar mehr, als ich mir je erträumt habe. Von Anfang bis zum Ende hat alles gepasst und jetzt bin ich bereit fürs Finale. Spanien trifft im Finale am Sonntag in New York auf den Sieger der Partie England gegen Argentinien. Dieses Duell steigt heute Abend um 21 Uhr. Und Frankreich, der teuerste Kader der Weltmeisterschaft mit 1,5 Milliarden Euro Marktwert, muss sich jetzt mit einem Spiel um Platz 3 am Samstag in Miami begnügen. Teamchef Didier Deschamps wirkte nach dem Spiel bedient. 170 Fehlpässe seiner Mannschaft dokumentieren die Planlosigkeit.
2: Wir konnten uns niemals in diesem Match entfalten. Der Gegner hat uns daran gehindert. Die technische Präzision hat gefehlt.
1: Wir hatten weniger Schwung als zuletzt. Die Spanier haben alles vorausgesehen, was wir tun wollten. Am Nationalfeiertag der Franzosen gab es Tränen im Ganzen.

0: bisher einzigen Titel der Vereinshistorie einfahren. Spielen die Spanier auch am Sonntag im Finale so, dann wird ihnen auch der zweite Titel wohl nicht mehr zu nehmen sein. Weder von England noch von Argentinien.
1: Das denke ich auch. Heute geht es dann weiter. Argentinien gegen England. Und passend zum spanischen Triumph von gestern spielen wir jetzt was Spanisches. Und zwar heißt der Songtitel, abgeleitet von einem spanischen weiblichen Vornamen, die die Freude bringt. Passt das so richtig? Ja? Macarena. Macarena, abgeleitet von einem weiblichen Vornamen aus Spanien, die die Freude bringt. Offensichtlich war die gestern dabei.

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1: 5:55 Uhr. Die Freude bringt, heißt Macarena. Aus dem Spanischen übersetzt. Und in 6 Minuten gibt es das Radio Wien Stadtjournal mit Daniel Pichler. Da geht es unter anderem um die befürchteten Ernteeinbußen in Wien, der Wiener Bäuerinnen und Bauern.

0: Schönen guten Morgen. Mittwoch ist es, der 15. Juli, 6 Uhr, ab ins Nachrichtenstudio zu Daniel Pichler.
1: Guten Morgen.
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1: Die Jugendlichen brauchen mehr Perspektiven in der Schule, das fordert der EU-Jugendbotschafter. Hitze, die Gewerkschaft fordert mehr Rechte für Essenszustellerinnen und Zusteller und das Wiener Wetter wird heute schwül, heiß und unbeständig. Die Zukunft macht den jungen Menschen Sorgen. Das hat gestern einmal mehr der Jugendmonitor der Arbeiterkammer gezeigt. Die Mehrheit muss sich einschränken. Mehr als die Hälfte hat nämlich die Ersparnisse aufgebraucht oder hat sich verschuldet. Das wirkt sich auch auf die Karriere und die Ausbildung aus, Thomas Edinger.
3: 44% der nicht gut gestellten Jugendlichen haben ihre Aus- oder Weiterbildung abbrechen müssen, weil das Geld fehlt, zeigen Zahlen der Wiener Arbeiterkammer. Schuld sei immer das Umfeld, ist EU-Jugendbotschafter Ali Malucci überzeugt.
4: Und da muss die Politik und die Bildungslandschaft dafür sorgen, dass das nicht bei dem Zufall überlassen ist, ob du im richtigen Umfeld geboren wirst, sondern ob wir wirklich diese Bildungschancen für alle öffnen.
3: In den Schulen fehle ein Fach Leben, das den Jugendlichen Selbstvertrauen gibt, ihnen wieder Mut macht, es zu schaffen.
4: Wir glauben immer, es reicht, den Kopf zu füllen, aber Menschen brauchen halt eine andere Persönlichkeit und diese Persönlichkeitsentwicklung haben wir leider in Österreich in den Schulen nicht.
3: Außer dort, wo Lehrerinnen bzw. Lehrer das beherzt übernehmen. Mit den Jungen zu arbeiten bringe etwas, sagt Malucci aus eigener Erfahrung. Am Ende strengen sie sich an, um es hinzubekommen.
1: Wir befinden uns bereits mitten in der nächsten Hitzewelle. Auch die nächsten Tage gibt es weiter über 30 Grad. Besonders stark unter der Hitze leidet die Berufsgruppe der Essenszustellerinnen und Zusteller. In einigen italienischen Städten gibt es deswegen morgen Streiks. Soweit ist man bei uns noch nicht, aber die Gewerkschaft fordert einmal mehr ordentliche Beschäftigungsverhältnisse für die betroffenen Leute. Werner Trinker.
5: Sie sind ständig unterwegs, die Essenszusteller auf ihren Elektromopeds. Gerade in diesen heißen Tagen gibt es für sie kaum Schutz vor der Hitze und auch keine Hitzepausen. Denn sie sind freie Dienstnehmer und Geld verdienen sie nur, wenn sie Essen zustellen. Die Gewerkschaft fordert daher einmal mehr ordentliche Beschäftigungsverhältnisse, wie Toni Pravditsch von der zuständigen Fachgruppe sagt.
6: Also es geht grundsätzlich darum, dass wir die Pro-Stück-Bezahlung, insbesondere im Verkehr, was wahnsinnig ist, weil deswegen fahren sie auch so schnell und rasch, wegkriegen und ein ordentliches Beschäftigungsverhältnis haben, weil nur so kann man sicherstellen, dass die Leute auch gesund arbeiten.
5: Die großen Vermittlungsplattformen wie Foodora oder Lieferando verweisen auf die Freiwilligkeit, eben dass die Fahrer selbst entscheiden können, wann sie fahren und wann nicht. Und es da auch keine rechtlichen Möglichkeiten gibt, lenkend einzugreifen.
1: Die Hitze plagt aber nicht nur die Menschen, sondern auch das Wiener Gemüse und Getreide. Vor allem die Trockenheit bereitet da Probleme. Die Bäuerinnen und Bauern in Wien befürchten heuer bis zu 30% weniger Ernte, sowohl beim Getreide als auch beim Gemüse und beim Wein. Die österreichischen Städte werden in diesem Jahrhundert nur noch geringfügig wachsen. Das zeigt jetzt eine neue Simulation des Bevölkerungswachstums. Demnach wird Wien in den kommenden 10 Jahren den Bevölkerungshöchststand erreichen. Danach sinken die Einwohnerzahlen langsam wieder. In anderen österreichischen Städten sieht es ähnlich aus. Gerade einmal 33 Sekunden hat der jüngste Fördercall für die Photovoltaikanlagen gedauert. Das kritisieren nun die Branchenvertreter. Danach sind die Fördermittel ausgewiesen. Von 28.000 Antragstellern sind 25.000 leer ausgegangen. Was könnte sich bei der Förderung nun ändern und welche Auswirkungen hat das überhaupt auf die Klimaziele, Felix Nowak?
7: 1,5 Milliarden Kilowattstunden haben Österreichs PV-Anlagen im Mai produziert, ein neuer Monatsrekord. Der Zuwachs geht zwar nicht mehr ganz so schnell voran wie noch vor einigen Jahren, aber die Ausbauziele dürften halten, sagt Alfons Haber, Chef der Regulierungsbehörde E-Control. Die Marktpreise würden ausreichen,
8: um hier wirklich die Wirtschaftlichkeit auch der PV-Anlagen ohne Förderinstrumente zu erzielen.
7: Für Energiestaatssekretärin Zehetner, ÖVP, ist die aktuelle Förderung ein Auslaufmodell. Sie will Netze entlasten und damit Netzgebühren dämpfen.
9: Wir möchten gerne eine Kombination mit Speichern fördern und wir möchten nicht nur die Anlage per se fördern, sondern wir wollen auch stärker diesen Betrieb fördern, der eben genau diese Netzdienlichkeit in den Vordergrund stellt.
7: Ziel ist eine Umstellung mit Jahreswechsel, die politische Einigung steht aber noch aus.
1: Und wir sind beim Wiener Wetter und Kevin Hemstreit.
10: So ist das mit den Gewittern. Schönen guten Morgen. Während es bei uns gestern nur ein paar Tropfen geregnet hat, war die A2 bei Leobersdorf überflutet und in Wöllersdorf nahe Wiener Neustadt gab es weiße Landschaften durch Hagel. Jetzt ist wieder Ruhe eingekehrt, es gibt aber einige Restwolken jetzt in der Früh. Die Sonne wird sich also erst nach und nach durchsetzen und am Nachmittag und Abend, da können sich in der schwülen Luft wieder teils kräftige Schauer und Gewitter bilden. Wieder deutet aber vieles darauf hin, dass wir in Wien nur die Ausläufer davon abbekommen. Wir starten schon sehr mild in diesen Tag mit aktuell 18 bis 22 Grad in der Stadt. Am Nachmittag hat es dann zwischen 30 und 32 Grad. Heiß und recht schwül geht es dann auch morgen weiter erneut mit rund 32 Grad am Nachmittag. Der Sonnenschein überwiegt morgen. Einzelne Schauer oder Gewitter bilden sich dann wieder, vor allem im Umland von Wien. Besser stehen die Chancen auf Regen in der Stadt am Freitagnachmittag oder Abend. So viel zum Wetter. Der Blick auf die Straßen, das ist derzeit ein guter, weil es ist noch ruhig, Babsi.
11: Genau, es ist noch ruhig, es sind uns noch keine Stausenstörungen gemeldet worden. Ich wünsche gute Fahrt.
12: Leider Gottes Hitzeschäden. Im Sommer ist es eigentlich genauso wie im Winter. Es werden die losen Beton- oder Asphaltteile entfernt und durch Asphalt oder Beton wieder ersetzt.
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14: Ja, da reden wir gleich über Hitzeschäden auf der Straße. Zuerst möchte ich aber noch kurz an gestern 8 Uhr erinnern.
10: Mhm. Frankreich.
11: Frankreich.
14: Frankreich. Gut, dann bin ich der Einzige, der für Spanien
10: ist.
14: Ah,
10: warte mal. Wir haben ja davon geredet, wer ausscheidet, oder?
14: Genau. Also ja, natürlich. Ja. Wir reden über Hitzeschäden bei uns in der Stadt. Die Hitze macht uns nämlich wirklich allen zu schaffen. Nicht nur den Menschen auf der einen Seite.
11: Aber auch den Tieren bereiten Temperaturen jenseits der 30 Grad Probleme.
10: Ja, und das merken Sie bestimmt auch oft am Weg in die Arbeit, auf den Straßen in der Stadt.
14: Wir sind in dieser Stunde mit dir, Babsi, und der Emma, 28, bei Hitzereparaturarbeiten dabei.
11: Genau.
14: Ganz spannend sein, gell? Mhm. Das hitzigste und gleichzeitig auch coolste Team der Welt. Daniel Pichler.
15: Guten Morgen.
14: Babsi Türschmidt.
11: Guten Morgen.
14: Kevin Ebenstreit.
11: Guten Morgen.
14: Ich bin Bernie Weisinger. Guten Morgen, Wien.

Minuten nach 6. Radio Wien Energiepegel, der schafft sogar bis nach Deutschland. Radio Wien-Hörerin Bonnie hat uns da gestern geschrieben, sie ist Krebs und will wissen, wie ihr Horoskop heute ausschaut. Liebe Bonnie, das ist nicht der Tag der Krebse. Die Details gibt's gleich nach Gilbert O'Sullivan.

0: 12 Minuten nach 6. Einen feinen guten Morgen und um 12 nach 6 ist Zeit für den Radio Wien Energiepegel.
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0: Wieder auf eines sollten Sie heute besonderen Wert legen. Versuchen Sie vor allem in Ihrem Arbeitsumfeld im Gespräch zu bleiben. 70%.
2: Stier, schwierige Aufgaben wecken Ihren Ehrgeiz. Gerade dann laufen Sie ja zur Höchstform auf. 90%.
0: Zwillinge, es gibt Tage, da sollten Sie alles doppelt oder sogar dreifach kontrollieren. Nur nicht nachlässig werden heute. 50%.
2: Krebs, Sie spüren, irgendetwas braut sich da zusammen. Seien Sie auf der Hut und sorgen Sie für einen guten Schutz. 70%.
0: Löwe, ein bezaubernder Mitmensch macht Ihnen Komplimente. Wenn es Ihnen zusagt, dann können Sie ja darauf eingehen. 80%.
2: Jungfrau, Sie können sich zurzeit sehr weit vorwagen. Alle Zeichen stehen auf positiv, wenn Sie etwas wagen wollen. 100%.
0: Waage, bleiben Sie im Beruf auf dem Weg, den Sie eingeschlagen haben. Und sprechen Sie aus, was Sie stört. 60%.
2: Skorpion, die viele Arbeit der letzten Zeit belastet Sie nicht übermäßig, denn Sie wissen gut damit umzugehen und danach auch zu entspannen. 90%.
0: Schütze, er ist zwar ein wenig versteckt, aber Ihr Charme ist vorhanden. Nützen Sie diese Qualität. 60%.
2: Steinbock, mutig und voller Energie geht es für Sie durch den Tag und beim Sport könnten Sie sich heute wunderbar ablenken. 100%.
0: Wassermann, manchmal müssen Sie Ihren Blick schärfen, um zu erkennen, was sich hinter dem Verborgenen tut. 50%.
2: Und die Fische, Sie machen neue Erfahrungen, neue Freundschaften sind in Aussicht. Ihr Leben bleibt in jedem Fall aufregend. 80%.

0: Christina Stürmer, ein halbes Leben, 6.16 Uhr. Lieber Kevin, ich schaue da so aus dem Studiofenster und finde es irgendwie gar nicht so schön draußen
1: heute. Heute dauert es ein bisschen, bis die Sonne kommt. Ist aber vielleicht auch gut so, damit sie nicht gleich in die aufgeheizten Schlafzimmer reinscheint. Es ist sowieso warm draußen mit 18 bis 22 Grad und es wird sowieso heiß am Nachmittag mit bis zu 32 Grad. Auf den Straßen schaut es, glaube ich, ein bisschen schöner aus, Babsi, oder?
2: Sehr schön sogar. Es ist noch gar nichts los. Gute Fahrt.

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1: Es ist 6 Uhr und 21 Minuten. Die Sommerferien sind da und das bedeutet für die Fluglinien Hochbetrieb.
2: Auch heuer fliegen wieder viele nach Griechenland, Türkei, Spanien oder sonst irgendwohin in die ganze Welt.
3: Und um auf alles, was da passieren kann, vorbereitet zu sein, müssen die Pilotinnen und Flugbegleiter regelmäßig an Notfalltrainings teilnehmen.
1: Bei einem echten Training durften wir nicht dabei sein. Der Auer hat aber ein Training für uns nachgestellt, damit wir eine Vorstellung bekommen, wie da was geübt wird. Reporter Thomas Puchinger.
4: Es ist ein Geräusch wie dieses, das man als Passagier wohl niemals hören möchte.
5: Notfall, nehmen Sie die Maske, ziehen Sie auf Mund und Nase!
4: In diesem Szenario wird ein plötzlicher Druckverlust in der Kabine simuliert. Die Sauerstoffmasken fallen herunter. Jetzt muss das Bordpersonal rasch reagieren. Julia Steiger-Tösch ist Teamleiterin für die Sicherheitstrainings bei der AUA.
6: Also es kommt die Situation, es kommt zum Ernstfall und jeder weiß genau, welche Rolle er einnehmen muss und was er zu tun hat. Da haben wir einfach keine Zeit mehr an Bord zu diskutieren, das machst du, das mach ich, sondern da geht es darum zu wissen und Sekundenschnelle, wer hat welche Aufgabe.
4: Trainiert wird stets in Zivilkleidung und zwar in sogenannten Mock-ups, also in Nachbauten am Flughafen Wien-Schwechat. Die Szenarien sind vielseitig, von der ersten Hilfe bis zur schnellen Evakuierung nach einer Notlandung. Flugbegleiterin Petra Hochreiter.
7: Natürlich, es wird Druck und Stress simuliert und das macht das Ganze intensiv, aber eben auch so wertvoll. Und das merkt man schon auch im Kleinen, dass einem das für den Flugalltag extrem viel Sicherheit und Selbstvertrauen mitgibt.
4: Dass laut gerufen wird, hat übrigens einen guten Grund. Passagiere müssen im Notfall nämlich aus der Schockstarre geholt werden, erklärt Daniela Zafiriadis, ebenfalls Teamleiterin für die Sicherheitstrainings bei der AUA.
8: Durch unser Schreien zeigen wir ihnen den Weg und hoffen dadurch, dass wir so schnell wie möglich den Flieger evakuieren können. Weil es gibt so internationale Vorgaben, dass man nach einem Notfallszenario, nach einer Notlandung den Flieger innerhalb von 90 Sekunden evakuieren soll. Und das nur mit 50% der verfügbaren Türen.
4: Aber kurz zur Erinnerung, alles zum Glück nur das Üben für den Notfall. Denn wann ist etwas am schönsten? Genau, wenn man sich für den schlimmsten Fall vorbereitet, dieser dann aber niemals eintritt.

Ronan Keating ist das auf Radio Wien. Es ist 7:04 und da gibt es dann den Radio Wien Frühsport mit Christoph Ott. Rückblick natürlich aufs Halbfinale gestern, aufs Erste. Das Zweite folgt heute, Argentinien gegen England.

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2: 6.30 Uhr, halb sieben ist es. Jetzt gibt es die Radio Wien Schlagzeilen am Mittwoch, dem 15. Juli, von Daniel Pichler für Sie.
3: Guten Morgen. Die Landwirtschaft in Wien leidet unter der Hitze und der Trockenheit. Die Bäuerinnen und Bauern befürchten Ernteausfälle von bis zu 30%, sowohl beim Getreide als auch beim Gemüse und beim Wein. Der EU-Jugendbotschafter Ali Maloci wünscht sich eine breitere Schulausbildung für die Jugendlichen. Es geht um Perspektiven und dass die Schülerinnen und Schüler lernen, wie Finanzen funktionieren. Beim Jugendmonitor der Wiener Arbeiterkammer ist wieder einmal herausgekommen, dass ärmere Jugendliche schlechtere Bildungs- und Karrierechancen haben. Und einer neuen Simulation zufolge wird Wien noch rund 10 Jahre lang wachsen. Danach ist das Bevölkerungswachstum zu Ende und die Einwohnerzahlen werden wieder zurückgehen. Das hängt eben damit zusammen, dass immer weniger Kinder geboren werden. Der Sportfußball, Christoph Haupt.
4: Spanien ist der erste Finalist der Fußball-WM. Einen schönen guten Morgen. Die Spanier entzaubern Titel, Top-Anwärter Frankreich mit 2:0. Oyarzabal per Elfer und Porro in Hälfte 2 erzielten die Treffer des Europameisters, der in dieser Form wohl auch im Finale schwer zu stoppen sein wird. Der Endspielgegner wird heute Abend ab 21 Uhr zwischen England und Argentinien ermittelt. Bereits ab 18 Uhr empfängt Rapid heute Panathinaikos Athen zu einem Testspiel in Hütteldorf. Dabei legen beide Teams eine Extraschicht ein und spielen nach den regulären 90 Minuten noch eine Verlängerung. Und bei den Frauen-Tennis Open in Kitzbühel steht Sinja Kraus im Achtelfinale. Die Wienerin gewinnt klar in 2 Sätzen gegen die Schwedin Hennemann und dürfte sich in Kitzbühel sehr wohl fühlen.
5: Ich liebe es, in Österreich zu spielen. Ich habe auch letztes Jahr in Österreich 2 Titel geholt. Deswegen für mich ist es immer was sehr, sehr Besonderes. Deswegen hoffe ich, dass ich ganz viele Matches hier noch haben werde.
4: Im Achtelfinale trifft die 24-Jährige dann morgen auf die deutsche Eva Bennemann. Und schon heute kommt es ab 11 Uhr zum ÖTV-Achtelfinalduell zwischen Julia Grape und Ekaterina Perelegina, auch live zu sehen in ORF 1. Das war's vom Sport. Weiter geht's mit dem Wienwetter und Kevin Hebenstreit.
6: Wir schauen in Richtung Himmel und sehen keine Sonne. Aufgegangen ist sie schon vor mehr als einer Stunde, gezeigt hat sie sich aber noch nicht. Ein dünner Wolkenschirm schattet die Stadt ein wenig ab, ist auch einmal angenehm, weil warm haben wir es ohnehin draußen mit 18 bis 22 Grad jetzt in der Früh. Und nach wird sich die Sonne wieder durchsetzen heute, dann wird es wieder hochsommerlich und heiß am Nachmittag mit bis zu 32 Grad. Am Nachmittag können dann in der schwülen Luft aber einzelne Wärmegewitter entstehen, allerdings vor allem im Umland von Wien. Morgen ist der nächste Hochsommertag mit mehr Sonne als Wolken, nur geringer Gewitterwahrscheinlichkeit bei uns in der Stadt und auch morgen hat es bis zu 32 Grad. Der Blick auf die Straßen. Jetzt eine Meldung gibt es da schon im Frühverkehr, Babsi.
7: Ja, der Verkehr wird langsam dichter auf der Tangente Richtung Graz. Von Hirstetten bis zum Knoten Prater brauchen Sie 10 Minuten mehr.
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großartige Nummer. Texas, Summer, Summer, Fadi. 7 Minuten nach 7:30 und es folgt ein großer Hit auf den anderen. Texas, Summer, Sun, Karma Chameleon, Boy George und der Culture Club.

0: 6:40, 5 Minuten vor 6:45. Kevin, es ist irgendwie fast unglaublich. Wir haben heuer in Wien schon mal den 40er geknackt.
1: Ja, und das ist irgendwie keine Errungenschaft, sondern eher das Negative. Ja.
0: Temperaturen, die haben es in sich und das haben wir alle gespürt.
1: Ja, aber auch auf den Straßen Wiens macht sich dieses heiße Wetter bemerkbar. Babsi, du hast dir gemeinsam mit der MA28 für Straßenverwaltung und Straßenbau mal den Zustand unserer Straßen angeschaut.
2: Ja, genau. Gemeinsam mit Erwin Forster von der MA28 war ich im 17. Bezirk. Da haben wir einige Unebenheiten entdeckt.
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2: Ja.
3: 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Mhm. Vor allem eine Hitzeperiode ist eine besondere Beanspruchung für die Straße, weil wenn die Temperatur steigt, wird auch die Straßenoberfläche etwas weicher und dann können durch hohe Belastungen im Verkehr auch Spurrillen oder kleine Risse entstehen.
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2: 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Wie schaut es denn aus mit den Straßenschäden? Heuer haben wir ja die 40-Grad-Marke schon erreicht. Ist es besonders schlimm?
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3: 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Dann müssen die nicht lange suchen, um die Stelle dann zu finden.

0: Trip auf Radio Wien um 6:47 Uhr. 6:47 Uhr. Ich habe die ersten Sonnenstrahlen entdeckt, Kevin. Schau mal da raus. Es schaut schon ganz schön aus.
1: Ja, schau.
0: Besser zumindest.
1: Ja, die Sonne hat ein bisschen verschlafen heute, weil aufgegangen ist sie schon vor 1,5 Stunden. Allerdings erst jetzt die ersten Sonnenstrahlen. Sie wird sich jetzt vermehrt durchsetzen, dann wird es wieder heiß. 32 Grad der Höchstwert. Schwül wird es auch und am Nachmittag und Abend ist dann ein kurzes Wärmegewitter nicht ausgeschlossen. Schau mal auf die Straßen. Was siehst du da, Babsi?
2: Ja, 10 Minuten länger brauchen sie auf der Tangente Richtung Graz von Hirstetten bis zum Knoten Prater, aber sonst kommen sie überall noch gut voran.
0: Wir feiern gleich Geburtstag und zwar einen runden, einen 80er mit einer absoluten Ikone. Nach Soul Sister.

6.51 Uhr. Wir feiern einen runden Geburtstag. Und zwar einer Pop-, Rock- oder auch Country-Ikone. Die Dame, um die es jetzt bei uns in Guten Morgen Wien geht, hat in allen Genres Erfolge gefeiert und ist zu Recht Mitglied der berühmtesten Musik-Ahnen-Galerie, der Rock'n'Roll Hall of Fame.

0: Die Rede ist von Linda Ronstadt, der wir am heutigen 15. Juli zum 80. Geburtstag gratulieren.
1: Die aus Tucson, Arizona stammende Pop- und Country-Musikerin kann eine stolze Bilanz aufweisen. Unter anderem 10 Grammy Awards, eine Golden Globe-Nominierung und die durch Barack Obama überreichte National Medal of Arts. Eine der bedeutendsten Auszeichnungen der USA. Außerdem ist sie Amerikas erste Sängerin, die mit 4 aufeinanderfolgenden Alben Platin errungen hat.
2: Ja, begonnen hat die Erfolgsgeschichte von Linda Ronstadt in den frühen 70er Jahren, als sie von Don Henley, Glenn Frey, Bernie Leadon und Randy Meisner begleitet worden ist, also von jenen Herren, die kurze Zeit später als die Eagles selbst durchgestartet sind.

0: Ja, nach Hymnen wie dieser, hier an der Seite von Aaron Neville, hat Linda Ronstadts Karriere 2013 dann ein vorzeitiges Ende gefunden.
1: Im Zuge ihrer damals erschienenen Buchbiografie Simple Dreams hat die auch politisch engagierte Künstlerin aufgrund ihrer Parkinson-Erkrankung den Rückzug aus dem Musikbusiness verlautbart.
2: It was hard to comb my hair, it was hard to brush my teeth, it was hard to wash my hair, hard to get my hands up over my head. Have you ever gone into a doctor and tell him you're tired? You know, the doctor is tired also. I don't want to hear about that. It was the last thing I suspected with Parkinson's disease.
3: Nie und nimmer hätte sie an Parkinson gedacht, sagt Linda Ronstadt, wenn sie über die tückischen Nebenerscheinungen dieser Krankheit spricht. Festgehalten ist das Leben und Wirken von Linda Ronstadt übrigens auch in der 2019 veröffentlichten und bewegenden Dokumentation The Sound of My Voice.
0: Zum heutigen 80. Geburtstag von Linda Ronstadt, einer ihrer größten Hits aus dem Jahr 1977, der im Original von Buddy Holly stammt. Linda Ronstadt, It's So Easy. Happy Birthday, 7 vor 7.

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2: Mittwoch, der 15. Juli, es ist 7 Uhr und wir gehen ab ins Nachrichtenstudio zu Daniel Pichler.
3: Guten Morgen.
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3: Bis zu 30% weniger Ernte in Wien, die Trockenheit ist das große Problem. Spanien hat Frankreich entzaubert, die Spanier sind der erste Finalist bei der Fußballweltmeisterschaft und das Wiener Wetter wird heute schwül und ein wenig unbeständig. Wir sind bereits mitten in der nächsten Hitzewelle, das bringt nicht nur die Leute zum Schönen, sondern

0: auch die Bäuerinnen und Bauern. Es ist ohnehin schon trocken genug und sie befürchten in Wien nun Ernteeinbußen von bis zu 30%. Petra Thalhammer-Jeschek und Werner Trinker.
1: Die Wiener Landwirtschaft befürchtet nach dem trockenen Winter durch die Hitzeperiode dramatische Ernteverluste, vor allem beim Getreide. Ähnlich vergleichbar trocken war es im Jahr 2003. Da gab es 40-60% weniger Ertrag. Manche Bauern würden bereits jetzt dreschen, weil das Getreide in eine sogenannte Notreife geht. Aber auch andere Feldfrüchte sind davon betroffen. Sonnenblumen, Hirse, Sojabohnen, Zuckerrüben. Auch beim Wein werden Ernteeinbußen von bis zu 30% erwartet. Vor allem in jungen Weingärten, weil sie noch nicht tief genug wurzeln. Es wird eine frühe, aber weniger ertragreiche Lese befürchtet. Aber auch Regen würde da kaum helfen. Durch die Hitze verdunstet das Wasser, ehe es in tiefere Bodenschichten sickert.
0: Unter der Hitze leidet auch noch eine Berufsgruppe besonders, nämlich die der Essenszustellerinnen und Zusteller. Für sie gibt es nämlich keine Regeln. Sie sind freie Dienstnehmer und verdienen nur Geld, wenn sie auch Essen liefern. Deswegen müssen die betroffenen Leute ohne Hitzepause arbeiten. Die Gewerkschaft fordert nun einmal mehr ordentliche Beschäftigungsverhältnisse für die Lieferdienste. Der EU-Jugendbotschafter Ali Maloji wünscht sich eine breitere Schulausbildung für die Jugendlichen. Es geht quasi um das Fach Leben und Perspektiven, sagt Maloji am Abend in Wien heute.
2: Wir glauben immer, es reicht, den Kopf zu füllen, aber Menschen brauchen halt eine andere Persönlichkeit. Und diese Persönlichkeitsentwicklung haben wir leider in Österreich in den Schulen nicht.
0: Die Schülerinnen und Schüler müssen laut Maloji auch lernen, wie Finanzen funktionieren. Beim Jugendmonitor der Wiener Arbeiterkammer ist gestern wieder einmal herausgekommen, dass ärmere Jugendliche schlechtere Bildungs- und Karrierechancen haben. Die österreichischen Städte werden in diesem Jahrhundert nicht mehr groß wachsen. Das ergibt eine neue Bevölkerungssimulation, die extra für den ORF angefertigt worden ist. Bei uns in Wien dauert es demnach nicht mehr lange bis zum Bevölkerungshöchststand. Tobias Mayer.
3: Bereits in den kommenden 10 Jahren soll die Stadt Wien der Simulation zufolge ihren Bevölkerungshöchststand erreichen. Danach sinkt die Einwohnerzahl langsam. Ähnlich sehen die Prognosen auch für Graz, Innsbruck, Linz und Salzburg aus. Hauptverantwortlich sei der Geburtenrückgang, sagt Komplexitätsforscher Andrea Musso.
4: People are having less and less children.
5: Die Menschen haben immer weniger Kinder. Das führt zu kleineren Bevölkerungen in der Gesamtheit des Landes und damit auch in den großen Städten.
4: Also in large cities.
3: Selbst unter Einberechnung von Migrationsbewegungen würden österreichische Städte langfristig schrumpfen, sagt Musso. Spätestens ab Mitte des Jahrhunderts werde es in den heimischen Städten, seinen Prognosen zufolge, keine Wohnungsknappheit mehr geben.
0: Der große Turnierfavorit Frankreich ist am Abend gescheitert. Spanien steht als erster Finalist bei der Fußball-Weltmeisterschaft fest. Die Spanier dürfen weiter vom Titel träumen nach einem souveränen 2:0 gegen Frankreich. Daniel Kolowitz.
6: Die Spanier haben Frankreich regelrecht geschreddert. Alle Stars der Franzosen waren abgemeldet und sind zerschellt. Dazu 170 Fehlpässe, eine unglaublich schlechte Quote für einen vermeintlichen WM-Kandidaten. Spanien hat alles richtig gemacht. Stolz Pedro Porro, der Torschütze, zum 2:0. Es ist ein wahr gewordener Traum. Ehrlich gesagt ist es sogar mehr, als ich mir je erträumt habe. Von Anfang bis zum Ende hat alles gepasst und jetzt bin ich bereit fürs Finale. Spanien trifft in diesem Endspiel am Sonntag auf den Sieger der Partie Argentinien gegen England. Und für Frankreich bleibt als Trost nur ein Spiel um Platz 3. Am französischen Nationalfeiertag war das ein richtiger Dämpfer. Und schon langsam muss man auch von einem Spanien-Komplex sprechen. Bei 3 großen Halbfinalmatches in Folge, EM, Nations League und WM, ist Frankreich nun jedes Mal an den Spaniern gescheitert.
0: Und keinen Hitzekomplex hat zum Glück Kevin Hemstreit.
7: Noch nicht, ja, aber es wird auch heute wieder heiß. Auch wenn es jetzt noch nicht danach ausschaut, sonnig, die Sonne setzt sich vermehrt durch und die Temperatur wird dann steigen. Warm haben wir es aber schon jetzt in der Früh draußen. 22 Grad zeigt mir die Wetterstation am Karlsplatz. 21 Grad hat es in Unterlaa, 21 Grad auch auf der Hohen Warte und in Donaufeld und 19 Grad bei der Westeinfahrt in Auhof. Mehr und mehr wird sich die Sonne in den nächsten Stunden durchsetzen. Die Temperatur steigt dann auf 30 bis 32 Grad. Ab dem späteren Nachmittag können sich in der schwülen Luft dann aber einzelne Regenschauer oder auch ein Gewitter bilden. In vielen Bezirken bleibt es aber wohl auch heute meist trocken. Die Gewitter gibt es vor allem im Wiener Umland. Morgen geht die Schauerneigung dann noch etwas zurück. Da bleibt es wieder weitgehend trocken. Der Sonnenschein überwiegt. Und auch morgen wird es heiß mit bis zu 32 Grad. Und auch am Freitag gibt es noch einmal Hitze. Da steigt die Gewitterwahrscheinlichkeit dann aber auch bei uns in der Stadt. Vor allem am Nachmittag und Abend deutlich an. Und übers Wochenende geht die Temperatur dann etwas zurück. So viel zum Wetter. Der Blick auf die Straßen, die beste Verkehrsinfo der Stadt. Babsi Türschmidt.
8: Da müssen Sie 15 Minuten länger rechnen auf der Tangente Richtung Graz von Hirschstetten bis zum Knoten Pratter.
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10: Wassertemperatur 24, 26 Grad, optimal.
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15: Ja, wir waren ja vergangene Woche schon einmal im Amalienbad, das heuer den 100. Geburtstag feiert.
7: Ja, und das galt ja lange Zeit als erstens ein absolutes Luxusbad für Arbeiterinnen
15: und zweitens als das Sportbad in Wien.
16: Caroline Bogdan schaut sich das gleich für Sie an. Luxus und Sport sind aber beim Guten Morgen Wien-Team eher selten zu finden.
15: Unser Bad wäre eher das Latschi, das ist Labergbad mit Burger und Bier. Kevin Ebenstein mit dem besten Überblick über das Wiener Sommerwetter.
7: Schönen guten Morgen.
15: Daniel Pichler hat alles, was Wien und die Welt bewegt.
7: Morgen.
15: Und Babsi Türschmidt ist Ihre Begleitung durch den Wiener Frühverkehr.
16: Guten Morgen.
15: Ich bin Bernie Weisinger. Guten Morgen Wien.
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0: 10 Minuten nach 7 springen wir ins kühle Nass.
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0: Ja, und da beschäftigen wir uns in der Peter-Serie mit den Badeanstalten unserer Stadt, die Wienerinnen und Wiener schon in der Ersten Republik zur Verfügung hatten. Und zwar von Freibädern zu Tröpferlbädern, von Strombädern bis zu Hallenbädern.
2: Caroline Bogdasch spricht heute mit Lilli Bauer. Sie ist Geschäftsführerin des Museums im Waschsalon Karl-Marx-Hof über das Amalienbad als Top-Sportbad.
3: Ja, 100 Jahre Amalienbad wird gefeiert und man muss auch was hervorheben, was man vielleicht jetzt nicht so weiß. Das war auch ein wirkliches erstes Sportbad.
4: Ja, also das Amalienbad wurde auch für Sportzwecke konzipiert. Also die Länge des Schwimmbassins waren 33 1/3 Meter, also drei Längen ergeben genau 100 Meter. Und es war auch das erste Bad, wo Tribünen entlang des Bassins aufgebaut waren, wo man Bänke aufstellen konnte für Veranstaltungen, wo also Zuseher und Zuseherinnen sich hinsetzen konnten. Die Bänke konnte man dann über eigene Öffnungen in den Keller versenken. Also das hat wirklich alle Stückeln gespielt. Und auch das Dach war damals innerhalb von 3 Minuten elektrisch zu öffnen, damit man eben auch unter freiem Himmel schwimmen kann. Aus thermischen Gründen geht das heute nicht mehr.
3: Und es war auch ein riesiger Sprungturm im Amalienbad. Im Bad, muss man sich auch vorstellen. Und was ich auch wirklich toll finde, weil ja, man liest immer wieder, immer weniger Kinder können schwimmen. Es gab damals dort den obligatorischen Schwimmunterricht.
4: Genau. Man hat schon 2 Jahre zuvor mal einen Schwimmunterricht für Lehrpersonen eingeführt, damit man dann genügend Personal hat, das Kinder ausbilden kann. Und kurz nachdem das Amalienbad eröffnet wurde, hat man dann von der Gemeinde Wien den obligatorischen Schwimmunterricht für die Wiener Schuljugend beschlossen. Interessanterweise wurden den Kindern, genauso wie sie die Lernmittel unentgeltlich beigestellt bekommen haben, hat man ihnen auch die Badewäsche gegeben. Und der Hintergrund ist ein wirtschaftlicher, denn damals hat die billige Badewäsche abgefärbt. Und es war vermutlich doch um einiges wirtschaftlicher, den Kindern die Badewäsche zu geben, als jedes Mal das Wasser erneuern zu müssen.
3: Das heißt, jedes Kind bekommt eine Badehose und auch ein Trockentuch, lese ich da.
4: Jedes Kind erhält eine Badehose und oder ein Badekleid für die Mädchen, ja, und ein Trockentuch. Und bevor die Kinder zum Schwimmunterricht geschickt wurden, wurden sie auch noch von den Ärzten untersucht, ob sie überhaupt geeignet sind für Schwimmunterricht und dann im Nachhinein auch nochmal, und man hat festgestellt, dass also weniger Verkühlungen dann bei den Kindern festzustellen sind, die also regelmäßig schwimmen gehen.
0: Ja, mehr über die Wiener Bäder erfahren Sie auch in der laufenden Ausstellung, auch für Nichtschwimmer, heißt sie, im Waschsalon Karl-Marx-Hof.
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0: 7:15 Minuten den heutigen Tag. Müssen wir irgendwie noch durchtauchen. Dann gibt es aber leider schon wieder die nächste Hitzewelle, Kevin.
1: Ja, weil heute ist der dritte Tag in Folge mit mehr als 30 Grad am Nachmittag. Und das ist die Definition, damit eine Hitzewelle beginnt. Die gute Nachricht, sie dauert bis zum Wochenende und geht dann langsam zu Ende, weil morgen und übermorgen hat es auch noch einmal knapp über 30 Grad bei uns. Der Blick auf die Straßen jetzt und wir schauen nach Niederösterreich, Babsi.
2: Auf die A1, die Westautobahn Richtung Salzburg bei Öth, hat ein LKW Teile der Ladung verloren. Nur die Überholspur ist frei. Es gibt bereits Stau, bitte fahren Sie vorsichtig. Und der Blick nach Wien, 15 Minuten dauert es länger auf der Tangente Richtung Graz, von Hirstetten bis zum Knoten Prater.
0: Gute Fahrt um 7:15 Uhr. 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

0: 7:18 Minuten. Ja, mit dem Donauinselfest sind wir ja heuer schon mit dem größten Live-Open-Air-Spektakel in den Sommer gestartet. Aber der Juli und der August hat noch ein bisschen was zu bieten.
1: Welche Sommerkonzerte dann noch zum Beispiel am Plan stehen? Radio Wien-Redakteurin Andrea Rosenberger, du hast da einen Überblick für uns.
2: Gleich morgen am Donnerstag sorgen ab 17.30 Uhr Van Morrison und Ronnie Wood für ein stimmungsvolles Open-Air-Event beim Radio Wien-Konzert auf der Burg Klamm. The funk is our mission. Funk and Soul liefert dann am Samstag ab 19.30 Uhr der Hot Pants Road Club auf der Donaubühne Tulln bei freiem Eintritt. Welcome to Hotel Heartache. Am Samstag feiert außerdem das Open-Air-Festival Splash Hard in St. Pölten am Ratzersdorfer See 10-jähriges Jubiläum. Und da lässt es bei freiem Eintritt ab 20.15 Uhr Thorstein Einarsson wieder krachen.
3: Und wenn ich an Splash Hard denke zum Beispiel, da bin ich letztens drauf gekommen, da war das erste Mal bei mir ein Antrag auf der Bühne. Ich glaube, das ist mittlerweile 10 Jahre her, mitten bei Kryptonite. Das ist definitiv etwas, was ich nie vergessen werde. Und dann muss ich natürlich schauen, dass ich das dieses Mal top.
2: Top, definitiv auch das Line-Up in der Donaustadt bei den Metastadt Open Airs ab dem 21. Juli. Unter anderem am Sonntag, am 26. Juli mit dabei, die beiden heimischen Superstars Rian und Josh, die gemeinsam in einer Tour unterwegs sind. Zusammen wie Und am Freitag darauf, am 31. Juli, sorgen dann Julian Le Play sowie Michael Patrick Kelly beim Metastadt Open Air für Live-Musik unter freiem Himmel ab 18.15 Uhr. Am 6. August gastiert dann Anna-Maria Schnabel alias AMS mit ihrer Dialektmusik beim Kultursommer Wien im Wilhelmsdorfer Park im 12. Bezirk ab 20 Uhr. Für ausgelassene Sommerstimmung sagt im August zum Beispiel auch James Cottrell.
4: Ja, yeah, also ein Gratiskonzert mit der vollen Band mitten in Wien. Also was wünscht man sich mehr? 15. August, das ist ein Samstag. Wir spielen auf der Summer Stage, das ist Rosauerländer Gegend. Und wir spielen um 20 Uhr volles Programm mit der vollen Band.

0: Und es wird einfach abgehen.
1: Und einen Sommerabend wie in den 70ern feiern geht auch zum Beispiel am 21. August mit den Bad Powells auf den Multiplex-Terrassen bei der STS beim Sunset Sound 2026.
2: See you on the dance floor.
3: Ja, und vorhin haben wir ihn schon gehört. Und ich würde sagen, wir feiern mit ihm jetzt schon mal den Sommer 2026. Thorsten Einarsson, der gerade noch einen Kurzurlaub genießt.
4: Ich bin in Italien und ich genieße jeden Tag. Es ist so schön. Viel Eis essen, ein bisschen die Gegend rumschauen und natürlich jeden Tag ein bisschen im Meer schwimmen. Besser geht's nicht.
5: Sehr guter Plan. Jetzt gibt's Thorsten Einarsson mit Olaf um 7.21 Uhr.

Torstein Einarsson um 7.24 Uhr auf Radio Wien. Und gleich gibt es wieder den aktuellen Radio Wien Frühsport mit Christoph Ott und natürlich dem Ergebnis des ersten Fußball-WM-Halbfinales gestern Abend.

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5: 7:30 Uhr, 7:30, jetzt gibt es die Radio Wien Schlagzeilen am Mittwoch, den 15. Juli. Von Daniel Pichler.
6: Guten Morgen. Jugendliche brauchen eine breitere Schulausbildung. Davon ist der EU-Jugendbotschafter Ali Maloji überzeugt. In Wien heute verlangt er am Abend ein Schulfach, in dem es um das Leben und die Perspektiven geht. Die Schülerinnen und Schüler müssten außerdem lernen, wie Finanzen gehen. Beim Jugendmonitor der Wiener Arbeiterkammer ist gestern ja erneut herausgekommen, dass ärmere Jugendliche schlechtere Bildungs- und Karrierechancen haben. Durch die Trockenheit schaut es auch bei der Wiener Landwirtschaft in diesem Sommer sehr trist aus. Die Bäuerinnen und Bauern rechnen mit bis zu 30% Ernteverlust. Sowohl beim Getreide als auch beim Gemüse und dem Wein. Und die Förderung für Photovoltaikanlagen könnte in Österreich neu aufgestellt werden. Künftig könnten nicht nur die Anlagen selbst gefördert werden, sondern eine Kombination mit Speichern. Damit sollen eben die Netze entlastet werden. Der WM-Sport mit Christoph Ott.
7: Spanien ist der erste Finalist der Fußball-WM. Einen schönen guten Morgen. Die Spanier entzaubern Titel, Top-Anwärter Frankreich mit 2:0. Oyarzabal per Elfer und Porro in Hälfte 2 erzielten die Treffer des Europameisters, der in dieser Form wohl auch im Finale schwer zu stoppen sein wird. Der Endspielgegner wird heute Abend ab 21 Uhr zwischen England und Argentinien ermittelt. Bereits ab 18 Uhr empfängt Rapid heute Panathinaikos Athen zu einem Testspiel in Hütteldorf. Dabei legen beide Teams eine Extraschicht ein und spielen nach den regulären 90 Minuten noch eine Verlängerung. Und bei den Frauen-Tennis Open in Kitzbühel steht Sinja Graus im Achtelfinale. Die Wienerin gewinnt klar in 2 Sätzen gegen die Schwedin Hennemann und dürfte sich in Kitzbühel sehr wohl fühlen.
8: Ich liebe es, in Österreich zu spielen. Ich habe auch letztes Jahr in Österreich 2 Titel geholt. Deswegen für mich ist es immer was sehr, sehr Besonderes. Deswegen hoffe ich, dass ich ganz viele Matches hier noch haben werde.
7: Im Achtelfinale trifft die 24-Jährige dann morgen auf die deutsche Eva Bennemann. Und schon heute kommt es ab 11 Uhr zum ÖTV-Achtelfinalduell zwischen Julia Grape und Ekaterina Perelegina, auch live zu sehen in ORF 1. Das war's vom Sport. Weiter geht's mit dem Wienwetter und Kevin Hebenstreit.
9: Die Restwolken der nächtlichen Gewitter im Umland von Wien, die ziehen jetzt langsam nach Osten ab. Gleichzeitig steigt die Sonne im Osten immer höher und wird sich jetzt mehr und mehr durchsetzen. Am Nachmittag und Abend können sich dann in der schwülen Luft aber wieder Gewitter bilden, vor allem rund um Wien. Uns werden, wenn dann, eher nur die Ausläufer davon erreichen, ähnlich wie gestern, wo sie am Ende dann nur ein paar Regentropfen gegeben hat. Es wird auch heute heiß. Aktuell liegen wir zwischen 20 Grad bei der Westeinfahrt und 23 Grad in der Innenstadt. 32 Grad der Höchstwert am Nachmittag. Morgen haben wir überwiegend sonniges Wetter. Ganz ausgeschlossen ist ein gewittriger Schauer morgen nicht, aber eher unwahrscheinlich bei uns in Wien. Und wieder hat es bis zu 32 Grad.
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9: Und da schauen wir, Babsi, auf den Straßen zuerst nach Niederösterreich.
10: Auf der A2 Südautobahn Richtung Wien, unmittelbar vor Bad Vöslau. Nach einem Unfall ist da die ganz linke Fahrspur blockiert. Rechnen Sie 10 Minuten mehr Fahrzeit ein. A1 Westautobahn Richtung Salzburg. Bei Öd hat ein LKW Teile der Ladung verloren. Nur die Überholspur ist frei. Es gibt 1,5 Kilometer Stau und eine Viertelstunde Verzögerungen. Und 10 Minuten länger dauert es auf der Tangente Richtung Graz von Hirstetten bis zum Knoten Prater.
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7:36 Minuten. Bill Withers singt uns jetzt schon von einem Lovely Day. Und der Freitag wird auch ein ganz besonderer Lovely Day bei uns. Es wird nämlich der Freitag. Worum es da diese Woche geht, bei Lena Mahdavian und Roman Schelliger. Das hören Sie gleich nach Bill Withers.

0: 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Es ist 7.40 Uhr, es wird nämlich wieder Freitag sein auf Radio Wien.
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0: Summer in the City. Ein epischer Anfang von Stirb langsam 3. Es ist 7:44 Uhr. Wir machen einen kurzen Blick aufs Wiener Wetter mit Kevin Hebenstreit. Da hätten wir gestern geglaubt, dass ein bisschen mehr Regen kommt, gell?
1: Ja, zumindest wäre die Möglichkeit da gewesen, weil nicht weit von Wien gab es starken Regen. Südlich von Wien im Raum Wiener Neustadt etwa ein heftiges Gewitter. Bei uns dann am Ende bei vielen Wetterstationen gerade mal 100 Milliliter Regen auf den Quadratmeter. Es müsste mehr als das Tausendfache regnen, damit wir das Jahresdefizit ausgleichen. Das kommt aber auch heute nicht. Trotzdem sind dann zum Abend hin einzelne Schauer oder auch ein Gewitter möglich. Der Blick auf die Straßen jetzt, Babsi.
2: Der Blick geht nach Niederösterreich auf die A2 Südautobahn Richtung Wien, unmittelbar vor Bad Vöslau. Nach einem Unfall sind die beiden linken Fahrspuren gesperrt. Es gibt 10 Minuten mehr Fahrzeit. A1 Westautobahn Richtung Salzburg, bitte Vorsicht, bei Öd hat ein LKW Teile der Ladung verloren. Die rechte Fahrspur ist jetzt gesperrt. Und Wien, 10 Minuten länger dauert es auf der Tangente Richtung Graz von Hirstetten bis zum Knoten Prater.
0: Und wenn es einen Mann gibt bei unserer Freude Wien, der sich mit der WM auskennt, dann ist es Daniel Kulowitz. Und der meldet sich gleich mit der Zusammenfassung des gestrigen Spiels Spanien gegen Frankreich.

0: Wunderschönen guten Morgen um 7.49 Uhr mit Elton John Club at the end of the street. Und ich muss es zugeben, meine Augen sind heute eine Spur kleiner als den Rest der Woche. Morgen vermutlich dann auch wieder, denn wenn so ein WM-Halbfinale ist im Fußball, dann muss man schon aufbleiben, auch wenn es um 3 Uhr früh wieder aus den Federn heißt. Aber das Spiel war gestern alles wert, denn Spanien ist der erste Finalist der Fußball-Weltmeisterschaft. Nach einem grandiosen 2:0-Auftritt über Frankreich dürfen die Spanier jetzt sogar vom WM-Titel träumen. Radio Wien, WM-Reporter Daniel Kulowitz.
1: Spanien setzt bei diesem Spiel ein Statement der Extraklasse und man hat es tatsächlich geschafft, dem Star-Ensemble von Frankreich über die 90 Minuten komplett den Stecker zu ziehen. Die Tore der Spanier erzielen Oyarzabal nach einem Foul-Elfmeter in der 21. Minute und Abwehrspieler Pedro Porro in der 58. Minute mit der Entscheidung zum 2:0. Zwei Torschüsse, zwei Tore, eiskalte Spanier und ein stolzer Torschütze Pedro Porro. Es ist ein wahr gewordener Traum. Ehrlich gesagt ist es sogar mehr, als ich mir je erträumt habe. Von Anfang bis zum Ende hat alles gepasst und jetzt bin ich bereit fürs Finale. Spanien trifft im Finale am Sonntag in New York auf den Sieger der Partie England gegen Argentinien. Dieses Duell steigt heute Abend um 21 Uhr. Und Frankreich, der teuerste Kader der Weltmeisterschaft mit 1,5 Milliarden Euro Marktwert, muss sich jetzt mit einem Spiel um Platz 3 am Samstag in Miami begnügen. Teamchef Didier Deschamps wirkte nach dem Spiel bedient. 170 Fehlpässe seiner Mannschaft dokumentieren die Planlosigkeit. Wir konnten uns niemals in diesem Match entfalten. Der Gegner hat uns daran gehindert. Die technische Präzision hat gefehlt. Wir hatten weniger Schwung als zuletzt. Die Spanier haben alles vorausgesehen, was wir tun wollten. Am Nationalfeiertag der Franzosen gab es Tränen im ganzen Land. Und er wird sich Kritik gefallen lassen müssen, warum

0: einem WM-Finale. Damals konnte man bei der WM in Südafrika den bisher einzigen Titel der Vereinshistorie einfahren. Spielen die Spanier auch am Sonntag im Finale so, dann wird ihnen auch der zweite Titel wohl nicht mehr zu nehmen sein. Weder von England noch von Argentinien.
1: Und die spielen heute um 21 Uhr. Muss man sich wieder anschauen. 7.51 Uhr, guten Morgen Wien.

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10: Schönen guten Morgen am Mittwoch, dem 15. Juli, 8 Uhr, ab ins Nachrichtenstudio zu Daniel Pichler.
11: Guten Morgen.
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11: Die Jugendlichen brauchen mehr Perspektiven in der Schule, das fordert der EU-Jugendbotschafter. Hitze, die Gewerkschaft verlangt mehr Rechte für die Essenslieferdienste und das Wiener Wetter wird heute schwül und ein wenig unbeständig. Die Jugend braucht mehr Perspektive, das fordert der EU-Jugendbotschafter Ali Maloci am Abend in Wien heute. Denn die Zukunft macht den jungen Menschen Sorgen, das hat gestern einmal mehr der Jugendmonitor der Wiener Arbeiterkammer gezeigt. Die Mehrheit muss sich einschränken, mehr als die Hälfte hat die Ersparnisse aufgebraucht oder hat sich verschuldet. Das wirkt sich eben auch auf die Karriere und die Ausbildung aus, Thomas Ehninger.
12: 44% der nicht gut gestellten Jugendlichen haben ihre Aus- oder Weiterbildung abbrechen müssen, weil das Geld fehlt, zeigen Zahlen der Wiener Arbeiterkammer. Schuld sei immer das Umfeld, ist EU-Jugendbotschafter Ali Maloci überzeugt.
13: Und da muss die Politik und die Bildungslandschaft dafür sorgen, dass das nicht bei dem Zufall überlassen ist, ob du im richtigen Umfeld geboren wirst, sondern ob wir wirklich diese Bildungschancen für alle öffnen.
12: In den Schulen fehle ein Fach Leben, das den Jugendlichen Selbstvertrauen gibt, ihnen wieder Mut macht, es zu schaffen.
13: Wir glauben immer, es reicht, den Kopf zu füllen. Aber Menschen brauchen halt eine andere Persönlichkeit und diese Persönlichkeitsentwicklung haben wir leider in Österreich in den Schulen nicht.
12: Außer dort, wo Lehrerinnen bzw. Lehrer das beherzt übernehmen. Mit den Jungen zu arbeiten bringe etwas, sagt Maloci aus eigener Erfahrung. Am Ende strengen sie sich an, um es hinzubekommen.
11: Wir

0: Befinden uns bereits in der nächsten Hitzewelle. Auch die nächsten Tage gibt es weiter über 30 Grad. Darunter leiden etwa Getreide und Gemüse. Wegen der Trockenheit befürchten die Bäuerinnen und Bauern in Wien heuer Ernteverluste von bis zu 30%. Aber auch die Menschen leiden unter dieser Hitze. Besonders stark betroffen ist die Berufsgruppe der Essenszustellerinnen und Zusteller. In einigen italienischen Städten gibt es deswegen morgen sogar Streiks. Soweit ist man bei uns noch nicht, aber die Gewerkschaft fordert einmal mehr ordentliche Beschäftigungsverhältnisse für die Lieferdienste. Werner Trink.
1: Sie sind ständig unterwegs, die Essenszusteller auf ihren Elektromopeds. Gerade in diesen heißen Tagen gibt es für sie kaum Schutz vor der Hitze und auch keine Hitzepausen. Denn sie sind freie Dienstnehmer und Geld verdienen sie nur, wenn sie Essen zustellen. Die Gewerkschaft fordert daher einmal mehr ordentliche Beschäftigungsverhältnisse, wie Toni Praftitsch von der zuständigen Fachgruppe sagt.
2: Also es geht grundsätzlich darum, dass wir die Pro-Stück-Bezahlung, insbesondere im Verkehr, was wahnsinnig ist, weil deswegen fahren sie auch so schnell und rasch, wegkriegen und ein ordentliches Beschäftigungsverhältnis haben, weil nur so kann man sicherstellen, dass die Leute auch gesund arbeiten.
1: Die großen Vermittlungsplattformen wie Foodora oder Lieferando verweisen auf die Freiwilligkeit, eben dass die Fahrer selbst entscheiden können, wann sie fahren und wann nicht. Und es da auch keine rechtlichen Möglichkeiten gibt, lenkend einzugreifen.
0: Die österreichischen Städte werden in diesem Jahrhundert nur noch wenig wachsen. Das zeigt jetzt eine neue Simulation des Bevölkerungswachstums. Demnach wird Wien in den kommenden 10 Jahren den Bevölkerungshöchststand erreichen. Danach sinken die Einwohnerzahlen langsam wieder. In anderen österreichischen Städten sieht es ähnlich aus. Das hängt eben damit zusammen, dass immer weniger Kinder geboren werden. Gerade einmal 33 Sekunden hat der jüngste Fördercall für Photovoltaikanlagen gedauert. Danach sind die Fördermittel ausgewiesen. Von 28.000 Antragstellern sind 25.000 leer ausgegangen. Das wird von den Anlagenbauern harsch kritisiert. Allerdings schaut es ohnehin so aus, als würde die Förderung auf neue Beine gestellt werden. Was könnte sich da ändern und welche Auswirkungen hat das alles auf die Klimaziele? Felix Nowak hat sich das angeschaut.
3: 1,5 Milliarden Kilowattstunden haben Österreichs PV-Anlagen im Mai produziert, ein neuer Monatsrekord. Der Zuwachs geht zwar nicht mehr ganz so schnell voran wie noch vor einigen Jahren, aber die Ausbauziele dürften halten, sagt Alfons Haber, Chef der Regulierungsbehörde E-Control. Die Marktpreise würden ausreichen,
4: um hier wirklich die Wirtschaftlichkeit auch der PV-Anlagen ohne Förderinstrumente zu erzielen.
3: Für Energiestaatssekretärin Zehetner, ÖVP, ist die aktuelle Förderung ein Auslaufmodell. Sie will Netze entlasten und damit Netzgebühren dämpfen.
5: Wir möchten gerne eine Kombination mit Speichern fördern und wir möchten nicht nur die Anlage per se fördern, sondern wir wollen auch stärker diesen Betrieb fördern, der eben genau diese Netzdienlichkeit in den Vordergrund stellt.
3: Ziel ist eine Umstellung mit Jahreswechsel, die politische Einigung steht aber noch aus.
0: Und wir sind beim Wiener Wetter und Kevin Hemstreit.
6: Tag 3 in dieser Woche und zum dritten Mal wird es heiß und auch recht schwül. Noch steigt die Temperatur nur langsam, weil sich die Sonne erst nach und nach durch setzt. Aktuell messen wir 20 Grad auf der Jubiläumswarte, 22 Grad hat es auf der Hohen Warte, knapp 23 Grad sind es in Unterlaa und 23 Grad auch in der Innenstadt. Aber die Sonne, die wird sich überall durchsetzen in der Stadt. Zwar bilden sich dann am Nachmittag größere Quellwolken. Uns in Wien erreichen voraussichtlich aber nur die Gewitterausläufer aus dem Umland. Auch heute ist nicht viel Regen in Sicht. Die Temperatur steigt auf 31 oder 32 Grad. Morgen ist dann der nächste Hochsommertag mit viel Sonne und 32 oder vielleicht sogar 33 Grad. Die Gewitterneigung bei uns in Wien nur leicht erhöht. Wieder bleibt es meist trocken. Am besten stehen die Chancen auf ein Gewitter und damit endlich auch einmal auf Regen bei uns am Freitag am Nachmittag. Aber auch da wird es davor ziemlich heiß. Soweit die Wetteraussichten. Die beste Verkehrsinfo der Stadt hat Babsi Dürschmidt für Sie.
7: Da habe ich gute Nachrichten aus Niederösterreich. A2 Südautobahn Richtung Wien vor Bad Vöslau ist die Unfallstelle jetzt geräumt. Der Stau löst sich auf. Und A1 Westautobahn Richtung Salzburg bei Öd ist die Fahrbahn auch gereinigt. Es sind wieder alle Fahrspuren frei.
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11: Ja, in Wien gibt es an absolut heißen Tagen ja doch ein paar ganz angenehme Fleckerln, um cool zu bleiben.
7: Kino zum Beispiel oder Theater oder aber auch Ausstellungen. Und da gibt es eine ganz neue, die wirklich spannend ist.
6: Ja, ein Comeback feiert nämlich der Planet der Tiere im Immersium. Und dahin machen wir gleich einen Ausflug und dann gibt es auch noch Karten dafür zu gewinnen.
11: Yes, wir teilen die Woche für Sie, Ihr Team mit dem richtigen Mix aus. Wetter mit Kevin Ebenstreit.
6: Morgen.
11: Kevin Papsi Dürschmidt.
7: Morgen.
11: Den Nachrichten Daniel Pichler.
12: Guten Morgen.
11: Ich bin Bernie Weisinger. Und zack für die Musik. Babsi Balou gibt's gleich und das ist R.E.M. Losing My Religion. Einen schönen guten Morgen.
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großartige Nummer von R.E.M. Das ist Losing My Religion. Um 10 Minuten nach 8, feiner sind wir mit uns in den Mittwoch hineinstarten. Jetzt gibt's gleich Babsi Baloo.

0: 8:14 Uhr, einen schönen guten Morgen. Lebensräume der Tiere auf unserer Welt. Mit Beginn der Sommerferien hat die immersive Ausstellung Planet der Tiere im Immersium Wien wieder ihre Tore geöffnet.
1: Neben interaktiven Stationen, bei denen selbst die Kleinsten über Natur und Klima lernen können, gibt es auch eine neue mit ORF Universum gestaltete 360-Grad-Projektion. Markus Bayer, Entwickler und Leiter des Immersiums.
2: Zusammengestellt und kuratiert gemeinsam mit dem ORF Universum Team über die Tiere auf unserem Planeten. Dieses Mal haben wir die verschiedenen Sprecher genutzt, um auch etwas Näheres über die Tiere zu erfahren.
3: Ja, mitspielen heißt es da zum Beispiel beim Eisschollen balancieren oder es geht auch mit dem Jeep auf Safari.
4: Mein Name ist Tom und ich würde mit euch diese Safari machen.
5: Genau, wir sind auf einer Motion-Plattform und haben so das Gefühl, dass wir richtig in einem Jeep sitzen und hier durch Südafrika fahren. Das sind Antilopen und dann entdecken wir noch Löwen, Elefanten, bis zu Nilpferden ist alles dabei.
3: Ja, die neu gestaltete immersive Ausstellung Planet der Tiere im Immersium in der Habsburger Gasse im 1. Bezirk.
1: Alle Infos gibt es natürlich zur Ausstellung bei uns online auf wien.orf.at.
0: 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Guten Morgen.

0: Ja, guten Morgen um 8 Uhr und 18 Minuten auf Radio Wien. Machen wir eine kleine Wetterweiterbildung mit Kevin Ebenstreit. Kevin hat zu mir gesagt, Bernie, sag einmal Taupunkt 16 Grad.
1: Ja.
0: Und Babsi und ich reagieren bei Taupunkt sofort auf irgendwie Schnee oder so.
2: Auf jeden Fall.
0: Aha. Irgendwas mit Schnee. Was ist der Taupunkt?
1: Nein, hat aber tatsächlich mit dem Schnee nichts zu tun. Die Taupunktstemperatur, das ist einfach die Temperatur, wenn man die Luft auf die Temperatur abkühlen würde, würde der Wasserdampf in der Luft kondensieren. Ist aber völlig wurscht, was Sie sich vor allem merken müssen. Bei einem Taupunkt von 16 Grad oder mehr fühlt sich die Luft schwül an. Und das ist heute
0: okay.
1: So. Lufttemperatur aktuell 23 Grad, Taupunkt 16 Grad und auch am Nachmittag haben wir relativ hohe Taupunkte.
0: Jetzt hast du uns.
1: Jetzt habe ich es. Also nichts mit Schnee, zum Glück auch nichts mit Schnee, weil dadurch ist auf den Straßen ein bisschen besser, aber es ist trotzdem was los.
2: Genau, eine Meldung habe ich von der 22 Donauuferautobahn Richtung Tangente. Zwischen der Floridsdorfer Brücke und der Brigittenauer Brücke ist nach einem Unfall die ganz linke Fahrspur blockiert.
0: Hand aufs Herz, wer von euch beiden im Flugzeug am Anfang bei dieser Sicherheitseinschulung, wer passt noch auf? Ja, genau.
2: Nicht
0: keiner. Sollten wir aber, denn wir sind gleich bei einem Training von Flugbegleiterinnen dabei, die den Ernstfall erproben. Und es ist ganz schön spektakulär. Nach Diana Ross.

0: einen schönen guten Morgen. Sommerferien sind da und das bedeutet natürlich für die Fluglinien wieder Hochbetrieb.
1: Auch heuer fliegen wieder viele nach Griechenland, in die Türkei, nach Spanien oder sonst irgendwohin auf der Welt.
2: Und um auf alles, was da passieren kann, vorbereitet zu sein, müssen die Pilotinnen und Flugbegleiter regelmäßig an Notfalltrainings teilnehmen.
0: Ja, bei einem echten Training haben wir nicht dabei sein dürfen. Die Auer hat aber ein Training für uns nachgestellt, damit wir und vor allem Sie einmal eine Vorstellung bekommen, wie und was da geübt wird, Reporter Thomas Buchinger.
3: Es ist ein Geräusch wie dieses, das man als Passagier wohl niemals hören möchte.
4: Unfall, nehmen Sie die Maske, ziehen Sie auf Mund und Nase!
3: In diesem Szenario wird ein plötzlicher Druckverlust in der Kabine simuliert. Die Sauerstoffmasken fallen herunter. Jetzt muss das Bordpersonal rasch reagieren. Julia Steiger-Tösch ist Teamleiterin für die Sicherheitstrainings bei der AUA.
5: Also es kommt die Situation, es kommt zum Ernstfall und jeder weiß genau, welche Rolle er einnehmen muss und was er zu tun hat. Da haben wir einfach keine Zeit mehr an Bord zu diskutieren, das machst du, das mach ich, sondern da geht es darum zu wissen und Sekundenschnelle, wer hat welche Aufgabe.
3: Trainiert wird stets in Zivilkleidung und zwar in sogenannten Mock-ups, also in Nachbauten am Flughafen Wien-Schwechat. Die Szenarien sind vielseitig, von der ersten Hilfe bis zur schnellen Evakuierung nach einer Notlandung. Flugbegleiterin Petra Hochreiter.
6: Natürlich, es wird Druck und Stress simuliert und das macht das Ganze intensiv, aber eben auch so wertvoll. Und das merkt man schon auch im Kleinen, dass einem das für den Flugalltag extrem viel Sicherheit und Selbstvertrauen mitgibt.
3: Dass laut gerufen wird, hat übrigens einen guten Grund. Passagiere müssen im Notfall nämlich aus der Schockstarre geholt werden, erklärt Daniela Zafiriadis, ebenfalls Teamleiterin für die Sicherheitstrainings bei der AUA.
7: Durch unser Schreien zeigen wir ihnen den Weg und hoffen dadurch, dass wir so schnell wie möglich den Flieger evakuieren können. Weil es gibt so internationale Vorgaben, dass man nach einem Notfallszenario, nach einer Notlandung den Flieger innerhalb von 90 Sekunden evakuieren soll. Und das nur mit 50% der verfügbaren Türen.
3: Aber kurz zur Erinnerung, alles zum Glück nur das Üben für den Notfall. Denn wann ist etwas am schönsten? Genau, wenn man sich für den schlimmsten Fall vorbereitet, dieser dann aber niemals eintritt.

Lebensfreude Wiener Mittwoch, dem 15. Juli, 8.27 Uhr. Und gleich machen wir wieder einen Blick die Radio Wien Schlagzeilen mit Daniel Bichler, das Wetter mit Kevin Ebenstreit und dem Verkehr mit Babsi Türschmidt.

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1: 8.30 Uhr, 8:30, jetzt gibt's die Radio Wien Schlagzeilen am Mittwoch, dem 15. Juli für Sie von Daniel Pichler.
2: Guten Morgen. Seit dem späten Abend blockiert das US-Militär erneut iranische Häfen und Küstengebiete. Schiffe werden daran gehindert, iranische Häfen anzulaufen oder von dort wegzufahren. Mit dieser Seeblockade wollen die USA den Iran in die Knie zwingen. Es geht vor allem darum, dass Handelsschiffe die Straße von Hormus wieder problemlos passieren können. Der EU-Jugendbotschafter Ali Maloci fordert am Abend in Wien heute mehr Perspektive für die Jugend. Es braucht eine breitere Ausbildung in der Schule, so müssen die Jugendlichen etwa auch lernen, wie Finanzen gehen, meint er. Beim Jugendmonitor der Wiener Arbeiterkammer ist einmal mehr herausgekommen, dass ärmere Jugendliche schlechtere Bildungs- und Karrierechancen haben. Und die Trockenheit sorgt auch zunehmend für Probleme bei der Donauschifffahrt. Wegen Niederwasser fahren einige Ausflugsschiffe nur noch eingeschränkt. In manchen Abschnitten sind die Pegelstände auf der Donau nämlich schon sehr niedrig. Das Wiener Wetter jetzt, Kevin Hemstreit.
3: Ja, die niedrigen Pegelstände wundern nicht, wenn man sich die bisherige Niederschlagsbilanz in diesem Jahr bei uns in Österreich anschaut. Da fehlt nämlich im ganzen Land pro Quadratmeter eine volle Badewanne voll mit Wasser, nämlich mehr als 150 Liter auf jeden einzelnen Quadratmeter. Bei uns in Wien gibt es auch heute kaum oder nur wenig Regen, denn erst am späteren Nachmittag und Abend entstehen im Umland einzelne Wärmegewitter oder Regenschauer. Die Ausläufer davon können dann das Stadtgebiet erreichen. Davor wird sich jetzt immer mehr die Sonne durchsetzen und dann wird es heiß am Nachmittag. Aktuell liegen wir zwischen 22 und 24 Grad. Am Nachmittag hat es heute bis zu 32 Grad. Morgen dann schon wieder der nächste heiße Tag. Wieder nur geringe Schauerwahrscheinlichkeit bei uns. Das heißt, der nächste weitgehend trockene Tag. Temperatur steigt auf bis zu 33 Grad. Am besten stehen die Chancen auf Regen bei uns in Wien am Freitagnachmittag. Allerdings sind es auch nur Schauer und Gewitter. Kein langanhaltender Landregen.
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3: Wir werfen einen Blick auf den Frühverkehr, Babsi Dürschmidt.
6: Auf die A22, die Donau-Uferautobahn Richtung Tangente zwischen Floridsdorfer Brücke und der Brigitte-Nauer Brücke ist nach einem Unfall die ganz linke Fahrspur blockiert.
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0: Something, Herr Vladimir.
1: 8:41, 8:45. Ja, wir haben heuer schon das ein oder andere Mal den 40er geknackt und Temperaturen, die es in sich haben, das haben wir definitiv alle gespürt.
2: Ja, aber auch auf den Straßen bei uns in der Stadt macht sich das heiße Wetter bemerkbar. Und Babsi, du hast dir da mal den Zustand unserer Straßen genauer angeschaut, und zwar mit der MA28 für Straßenverwaltung und Straßenbau.
3: Genau, und zwar gemeinsam mit Erwin Forster von der MA28 war ich da im 17. Bezirk. Da haben wir einige Unebenheiten entdeckt.
4: In Wien haben wir ungefähr 2800 Kilometer Straßennetz.
3: Ja.
4: Und da kommt es immer wieder mal zu kleineren Schäden. Mhm. Vor allem eine Hitzeperiode ist eine besondere Beanspruchung für die Straße, weil wenn die Temperatur steigt, wird auch die Straßenoberfläche etwas weicher und dann können durch hohe Belastungen im Verkehr auch Spurrillen oder kleine Risse entstehen.
3: Mhm. Hier, das ist ein bisschen so ein kleines Loch. Sie haben gesagt, das kann relativ schnell behoben werden.
4: Genau, wir beheben Straßenschäden innerhalb von 24 Stunden in der Regel, um sofort wieder die Verkehrssicherheit und die Trittsicherheit herzustellen.
3: Wie schaut es denn aus mit den Straßenschäden? Heuer haben wir ja die 40-Grad-Marke schon erreicht. Ist es besonders schlimm?
4: Also von den Straßenschäden her ist heuer kein besonderes Jahr.
3: Okay.
4: Natürlich ist eine Hitzeperiode immer eine besondere Beanspruchung für die Straße, aber im Vergleich zu den vorhergehenden Jahren haben wir kein erhöhtes Schadensaufkommen festgestellt.
3: Jetzt kann man das auch sehr niederschwellig melden. Wenn ich jetzt durch die Straßen gehe und sehe da irgendeinen Schaden, was weiß ich, ein Riss oder eine Delle, das kann ich bei Ihnen wie melden?
4: Es gibt zum Beispiel die Sachs-Wien-App. Das ist eine ganz niederschwellige Möglichkeit. Einfach aufs Handy runterladen und dann ein Foto machen und eine kurze Beschreibung. Und dann werden wir den Schaden innerhalb von 24 Stunden beheben.
3: Das betrifft nicht nur die Hitzeschäden, sondern allgemein den Straßenbau in Wien, oder wie?
4: Das betrifft alle Schäden, auch wenn Sie zum Beispiel ein Verkehrszeichen sehen, das umgefahren wurde, oder wenn eine Leitplanke beschädigt ist. Auch um sowas kümmern wir uns so schnell wie möglich. Ein kleiner Benutzertipp für die Anwendung der Sachs-Wien-App. Wenn Sie ein Foto damit machen, um irgendeinen Straßenschaden zu melden, dann am besten das Foto so machen, dass man nicht nur den Schaden sieht, sondern vielleicht auch ein bisschen was vor der Umgebung. Dann können unsere Kolleginnen und Kollegen die Stelle viel einfacher identifizieren und noch viel schneller und effizienter reparieren. Dann müssen die nicht lange suchen, um die Stelle dann zu finden.
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0: Es ist ganz genau 8:45, Kevin, als wir da in der Früh angefangen haben, Wien aufzuwecken, da war noch keine Spur von Sonne, jetzt sehen wir ein bisschen eine.
1: Ja, die Restwolken von den nächtlichen Gewittern im Umland von Wien, die sind weg. Jetzt scheint die Sonne in der ganzen Stadt. Es hat schon rund 24 Grad, am Nachmittag knapp 31 Grad heute, aber zum Abend hin, da können sich dann wieder ein

0: einzelne Schauer- oder Gewitterbilden. Gute Nachrichten gibt's von den Straßen, Babsi.
1: Von der A22 der Donauufer-Autobahn Richtung Tangente, da ist die Unfallstelle jetzt geräumt zwischen der Floridsdorfer Brücke und der Brigittenauer Brücke. Jetzt kommen Sie wieder überall gut voran.
2: Die Frage zum Tag folgt in 4 Minuten und 3 Sekunden nach den Eurythmics. Thorn in my side. Guten Morgen, Wien. 2 nach 3:09.

0: Da wollen wir anfangen mit der Frage zum Tag und die Carole verschwindet auf einmal wieder.
1: Guten Morgen.
2: Morgen.
0: Geht's dir gut?
1: Ja, gut.
0: Wo bist du jetzt hingekriegt nochmal?
1: Hast noch du was zu essen? Nein,
0: so
1: nein,
0: Hunger.
3: Du wolltest den Spray holen, ich kenn dich.
0: Ich rieche lieber. Wir haben noch was zu klären, bevor die Carole übernimmt.
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0: Ganz genau. Und damit Sie auf alle Notfälle und Eventualitäten vorbereitet sind, müssen Flugbegleiterinnen und Flugbegleiter regelmäßig Trainings absolvieren. Darüber haben wir schon berichtet heute.
3: Genau, der weltweit erste Flugbegleiter war übrigens 1912 der Kellner Heinrich Kubis. Bis die erste Frau in einem Flugzeug arbeiten durfte, hat es aber noch fast 20 Jahre gebraucht. Ellen Church hat 1930 als weltweit erste Flugbegleiterin den Dienst angetreten.
5: Sie war aber anders als Heinrich Kubis keine ausgebildete Kellnerin. Die Anforderungen an Frauen waren damals nämlich höher.
0: Ja, absurd.
1: Das ist so eine lustige Frage. Welchen Beruf mussten damals Frauen gelernt haben, um überhaupt Flugbegleiterin werden zu

0: dürfen, sage ich jetzt schon provokant.
1: Also wir haben das gestern versucht, ohne zu googeln, zu erraten. Keiner von uns hat auch nur Ansatz einer Ahnung gehabt, oder?
0: Nein.
1: Sie werden das schaffen und Sie rufen jetzt an. 89 9 95 3 am Radio Wien Service Point.

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11: Einen schönen Vormittag, Radio Wien ist da. Hier ist Daniel Pichler.
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14: Seeblockade. Die USA blockieren die iranischen Häfen und Küstengebiete. Niederwasser auf der Donau fahren einige Ausflugsschiffe nur noch eingeschränkt. Und das Wiener Wetter wird heute schwül und ein wenig unbeständig. Die USA haben in der Nacht erneut eine Blockade von iranischen Häfen gestartet. Außerdem haben die USA die vierte Nacht in Folge den Iran angegriffen. Der wiederum hat einmal mehr US-Ziele in der Region ins Visier genommen. Katharina Wagner.
15: Iranische Drohnen, die in den Nachthimmel aufsteigen, sie sollen laut Angaben Teherans in der Nacht US-Militäreinrichtungen in Jordanien, Bahrain und Kuwait angegriffen haben. Über Schäden ist bisher nichts bekannt. Über mehrere Stunden lang fliegen auch die USA wieder Angriffe auf den Iran. Anlagen an der Küste waren das Ziel, heißt es, um Irans Attacken auf Schiffe in der Straße von Hormuz zu verhindern. In einem Interview mit dem US-Sender Fox News droht Donald Trump mit anhaltenden Angriffen und nächste Woche werde man wirklich hart zuschlagen, alle iranischen Kraftwerke und Brücken zerstören, außer der Iran entscheidet sich, wieder zu verhandeln.
14: Der EU-Jugendbotschafter Ali Malochi hat am Abend in Wien heute eine breitere Schulausbildung für Jugendliche gefordert.

0: Es geht quasi um das Fach Leben und um eine bessere Perspektive. Die Jugendlichen müssten auch lernen, wie Finanzen gehen, meint er. Beim Jugendmonitor der Wiener Arbeiterkammer ist gestern erneut herausgekommen, dass ärmere Jugendliche schlechtere Bildungs- und Karrierechancen haben. Die Trockenheit wirkt sich jetzt auch auf die Donau aus. Einige Ausflugschiffe fahren nur mehr eingeschränkt, weil die Pegelstände teilweise so niedrig sind, Thomas Buchinger.
1: Die niedrigen Wasserstände würden heuer aufgrund der fehlenden Schneeschmelze und der ausbleibenden Niederschläge besonders intensiv auftreten, heißt es von der Via Donau. Nachdem man bereits im Vorjahr mit wenig Wasser zu kämpfen hatte, kommt jetzt ein weiteres, sehr trockenes Jahr dazu. Eine behördliche Sperre der Donau aufgrund von Niederwasser gibt es derzeit nicht. Laut Via Donau liegt die Verantwortung damit bei den Reedereien und den Schiffsführern. Diese müssten selbst entscheiden, ob sie fahren oder nicht. Das Schifffahrtsunternehmen DDSG Blue Danube verweiste etwa auf dessen Webseite auf einen eingeschränkten Fahrplan aufgrund des Niederwassers. Die Situation sei derzeit nicht dramatisch, meint Bernhard Schröder, Donautourismus-Geschäftsführer. Wenn die Trockenheit anhält und kein Regen kommt, dann würde das allerdings die Linienflussfahrt und auch die Flusskreuzfahrten in Bedrängnis bringen.
0: Und Unwetter haben am Abend die Feuerwehren in Niederösterreich beschäftigt. Im Raum Wiener Neustadt ist die A2 Südautobahn wegen der starken Regenfälle vorübergehend sogar unter Wasser gestanden. Im Bereich der Hohen Wand ist außerdem eine Mure abgegangen. Ansonsten hat es viele überflutete Keller und umgestürzte Bäume gegeben. Weiter nun zum Wiener Wetter und Kevin Hemstreit.
2: Und wir haben von diesen Gewittern gerade mal ein paar Tropfen abbekommen. Ein typisches Beispiel dafür, warum wir flächendeckenden und langanhaltenden Landregen brauchen und keine kurzzeitigen heftigen Gewitter. Heute ist die Wetterlage eine ähnliche wie gestern. Heißt, zuerst gibt es jetzt einmal viel Sonnenschein, am Nachmittag dann heiße 31 Grad. Aktuell hat es zwischen 23 und 25 Grad in der Stadt. Dann am Nachmittag werden sich aber Quellwolken bilden und wieder einzelne Gewitter, die zum Teil heftig sein können. Aber wieder schaut es danach aus, dass uns höchstens die Ausläufer erreichen. Morgen geht die Schauerneigung dann etwas zurück. Das heißt, es bleibt noch wahrscheinlicher trocken bei uns in der Stadt als heute. Dafür legt die Temperatur zu, steigt auf bis zu 33 Grad.
3: 4 Minuten nach 9, Radio Wien ist da mit der besten Verkehrsinformation der Stadt und es läuft sehr, sehr gut. Es sind uns keine Störungen gemeldet worden. Wir wünschen gute und sichere Fahrt.
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3: Also wenn man da so den Infoblock sich angehört hat, der Vormittag startet ziemlich gut. Wetter passt, Kevin.
2: Wetter passt, weil jetzt auch noch nicht so heiß.
3: Ja, auf den Straßen läuft es zur Abwechslung auch mal so richtig gut, problemlos. Also müssen wir gleich auf Holz klopfen, dass das so passt. Und wenn ich mich im Büro so umschaue, die Stimmung ist auch gut.
2: Ja, finde ich auch. Alle ja. Ein Lächeln am Gesicht.
3: Ja, passt gut. Also der Mittwoch startet gut. Natürlich mit einfach guter Musik bei uns. Und wir starten so richtig rockig. Superhits aus den 90ern. Bon Jovi mit Living on a Prayer auf Radio Wien.

0: wie hoch die immer raufkommt mit der Stimme, unglaublich. Olivia Newton-John mit Ilo gemeinsam, Xanadu, auf Radio Wien.
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0: So, kurz mal durchzählen. Alle da, top motiviert, muss man sagen, bevor sie gleich in die Kantine stürzen und das Frühstück zu sich nehmen. Ihr habt es euch auch verdient. Bernie ist da, Babsi und auch Kevin. So, und wir holen uns jetzt die Manuela aus dem 10. Bezirk dazu in unsere Illustre-Runde. Hallo, schönen Vormittag.
2: Hallo.
3: Hallo. Hallo.
0: Manuela ist zu Hause im Homeoffice heute, ganz brav.
2: Ja.
0: Ja, gibt viel zu tun heute für Sie?
2: Nein, der Monatsabschluss ist vorbei, jetzt wird schon ein bisschen ruhiger.
0: Was sind Sie beruflich? Was machen Sie?
2: Ich bin Steuerberaterin, nicht wirklich ausgebildet, aber ich arbeite in der Steuerabteilung.
0: Oh, das ist ein ganz wichtiger Job, Manuela. Oh. So, aber jetzt geht es um ganz was anderes. Damit Sie auf alle Notfälle und Eventualitäten vorbereitet sind, müssen Flugbegleiterinnen und Flugbegleiter regelmäßig zum Training, so ein Training absolvieren. Und darüber haben wir heute in Guten Morgen Wien berichtet.
4: Ja, und der weltweit erste Flugbegleiter war übrigens 1912 der Kellner Heinrich Kubis. Bis die erste Frau in einem Flugzeug arbeiten durfte, hat es aber noch 20 Jahre gebraucht. Ellen Church hat 1930 als weltweit erste Flugbegleiterin den Dienst angetreten.
5: Ja, die war aber keine ausgebildete Kellnerin. Die Anforderungen an Frauen, die waren damals nämlich höher.
6: Deswegen unsere Frage zum Tag: Welchen Beruf mussten Frauen damals gelernt haben, um überhaupt Flugbegleiterinnen werden zu dürfen?
0: Manuela.
2: Ja, die mussten Krankenschwestern sein für so Leute wie mich, die Flugangst haben.
6: Oh, sehr gut. Also nicht die Flugangst ist sehr gut, sondern dass sie das gewusst haben.
0: Das ist vollkommen richtig. Registrierte Krankenschwestern, ist das lustig, oder?
6: Oh, ja.
0: Manuela, Sie fliegen nicht oft.
6: Dazu ist noch gekommen, dass sie unverheiratet und kinderlos sein mussten.
0: Das musste auch noch sein.
6: Ja, das musste auch noch dabei sein.
0: Gott, das gut, dass diese Wahnsinn, Zeiten vorbei sind.
6: Ja.
0: Manuela, Sie fliegen nicht gerne und nicht oft.
2: Ich fliege schon gerne, aber dieses Starten und Landen macht mich fertig.
0: Ja. Sie haben
2: und am allerschlimmsten ist, wenn es irgendwie, wenn das Flugzeug ein bisschen runtersackt oder wie wir in Neapel waren, hat es ja noch einmal durchgestartet in Neapel und also da habe ich gedacht, ich sterbe.
6: Ja, das brauche ich auch nicht unbedingt.
0: Das verstehe ich. Nein, um Gottes Willen. Liebe Manuela, ein Radio Wien Package geht an Sie. Wir wünschen einen schönen Urlaub, der steht wahrscheinlich noch an, oder?
2: Na, Urlaub ist bei uns weniger, weil wir haben einen Sportverein. Also Urlaub ist für mich eine Woche Sportcamp in Martinghofen mit einem Haufen Kinder.
6: Oh, cool.
0: Sehr gut, das klingt doch gut.
6: Fußballkinder, oder wie?
2: Was ist denn, von 10 bis 17. Wir haben einen American Football Club und da wird vorbereitet für die Nachwuchssaison.
6: Viel Spaß.
0: Das klingt aber gut, da ist der Bernie schon dabei.
6: Ja, ich bin schon
0: halb angemeldet bei euch. Alles Liebe, Manuela.
2: Gerne.
0: Tschüss. Baba.
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richtige Drive für diesen Mittwoch. Harry Styles hier bei uns auf Radio Wien. Schönen Vormittag mit einfach guter Musik bei der Arbeit, beim Sporteln, im Auto oder einfach beim Urlauben. Schön, dass Sie uns mit dabei haben. Hier sind Man at Work.

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1: 31 Radio Wien ist da, einen schönen Vormittag wünsche ich Ihnen. Heute ist es wieder hochsommerlich, aber nicht ganz beständig. Der Höchstwert 31 Grad. Momentan haben wir um 25 Grad. Wie es mit dem Wiener Wetter weitergeht, hören Sie gleich ganz ausführlich von Radio Wien Meteorologen Kevin Ebenstreit. In circa 10 Minuten ist es soweit. Bis dahin noch ein Überblick, was auf den Straßen derzeit los ist. Die beste Verkehrsinformation der Stadt für Sie. Plus 10 Minuten aktuell am äußeren Gürtel, von der Gürtelbrücke bis zur Währinger Straße. Sonst läuft sehr, sehr gut. Wir wünschen gute und sichere Fahrt. Kommen Sie gut ans Ziel.
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0: angenehmen Vormittag bei uns mit einfach guter Musik, Baby Jane und Rod Stewart.
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0: Mit Radio Wien-Meteorologen Kevin Himmelstreit.
2: Schönen Vormittag.
0: Also die einen wollen Badewetter, die anderen gutes Segelwetter oder Radlfahrwetter und die anderen endlich nur noch eines, Regen, Regen, Regen. Es ist eine interessante Wunschliste und ja, irgendwie passt da alles zusammen
2: momentan. Da sind wie bei den Wünschen ans Christkind, ist wirklich genau, alles mit dabei. Ich kann auch alles verstehen, natürlich, es ist Sommer, man will was unternehmen. Auf der anderen Seite, es ist richtig heiß, die Wohnungen sind aufgeheizt und wenn man draußen sich die Wiesen anschaut und in Natur, es ist einfach viel zu trocken. Es ist beim Wetter auch alles mit dabei. Wir haben eine hochsommerliche Mischung, wenn man sich Österreich gestern am Nachmittag anschaut, an Trockenheit, an Sonnenschein, an Hitze von bis zu 33 Grad bei uns, aber auch der Regen ist mit dabei. Problem nur, es sind lokale Gewitter, zum Teil viel zu heftige Gewitter, die dann in kurzer Zeit auf kleinem Raum viel zu viel Regen bringen. In Tannheim in Tirol sind gestern 60 Liter auf den Quadratmeter runtergekommen. In Pörtschach in Kärnten 40 Liter, auf der Hohen Wand im südlichen Niederösterreich 30 Liter, da gab es dann auch Murenabgänge, lokale Überflutungen, weil einfach auf kleiner Fläche zu viel kommt und bei uns in Wien ein paar Regentropfen, 0,1 Liter Regen in der Innenstadt.
0: Viel zu wenig, Wahnsinn. Ich hoffe, das ändert sich die nächsten Tage. Ich bin auch jetzt schon in dem Lager, Regen, Regen, ja, Regen bitte, aber nicht zu viel auf einmal. Das ist ganz, ganz wichtig, dass man das auch dazu sagt, dass an den da oben.
2: Ja.
0: Ist das jetzt ungewöhnlich, weil du gesagt hast, es kommen Gewitter und so weiter bei einem Hoch, das mit Gewitter und Blitzen und so vereint
2: ist? Das ist genau diese Sache. Wir haben eigentlich derzeit kein stabiles Hoch. Wenn man jetzt rausschaut und wir sehen den Sonnenschein und wir wissen, es hat heute über 30 Grad am Nachmittag, wird man glauben, da ist ein hochsommerliches Hoch bei uns. Aber nein, es ist nicht so, weil wir haben eher eine sogenannte flache Druckverteilung, heißt das bei uns in der Meteorologie. Bei so einem Hoch nämlich, und das hatten wir zum Beispiel Ende Juni, wo wir ja 14 Tage lang Hitzewelle hatten und so gut wie keine Gewitter im Land, da wird einfach jede Wolkenbildung, jede Gewitterbildung unterdrückt, weil die Luft absinkt. Jetzt müssen wir aber in die Wetterküche wechseln und ich vergleiche jetzt das aktuelle Wetter mit einem Kochtopf mit Wasser, den Sie auf den Herd stellen. Wenn Sie das nämlich tun und das Wasser und den Herd aufdrehen, dann wird sich das Wasser von unten her erhitzen und dann werden Luftbläschen aufsteigen. Und das macht die Sonne. Sie erhitzt die Luft am Boden herunter und dann steigen auch Luftbläschen oder wie wir sagen Luftpakete auf. Und die, weil wir kein stabiles Hoch haben, bilden dann Quellwolken und in weiterer Folge Gewitter. Das heißt, das ist eine ganz typische Wetterlage im Hochsommer, die eben immer wieder dann so lokale Gewitter bringen kann.
0: Und wie schaut es jetzt aus mit diesen Luftpaketen? Was passiert da die nächsten Tage?
2: Ja, die steigen eben sehr, sehr gerne über dem Bergland auf. Das heißt, wir in Wien, wir werden da meistens außen vor bleiben. Bei uns wird es weiterhin kaum Gewitter geben. Es muss schon ein bisschen Bewegung hineinkommen. Und das passiert erst zum Wochenende hin, damit sich diese Gewitter dann einmal wirklich auch in unsere Richtung bewegen. Ich sehe heute und morgen höchstens Gewitterausläufer bei uns in Wien oder auch nur wieder ein paar Tropfen dann am Abend, in den Abendstunden. Heute 31, morgen 33 Grad. Dann wird es am Freitag noch einmal heiß, auch mit rund 33 Grad, aber am Nachmittag kommt dann langsam der Westwind auf und der treibt dann diese Schauer und Gewitter auch in unsere Richtung. Das heißt, am ehesten nass wird es bei uns in Wien am Freitagnachmittag und Abend.
0: Du hast da sicher schon das Wochenende angeschaut. Wie schaut es da aus? Viele haben natürlich viel geplant. Es ist auch Fußball-Weltmeisterschaft-Finale am Sonntag.
2: Es kommt definitiv Bewegung ins Wetter. Das heißt, das Wochenende wird erstens windig sein, lebhafter, teils kräftiger West-Nordwestwind kommt auf. Und dann ist es ein bisschen wechselhaft, weil von Nordwesten her strömt etwas frischere Luft zu uns. Es gibt keine Hitze mehr. Trotzdem sommerliche Wärme, Samstag 29 Grad, Sonntag 27 Grad, aber es sind weiterhin Schauer oder Gewitter einzuplanen, nur dann keine Unwetter mehr, das ist die gute Nachricht, dann kann man mit dem Regenschutz auch am Nachmittag unterwegs sein, ohne Angst haben zu müssen, dass da jetzt was richtig Heftiges kommt.
0: Und der Trend für nächste Woche?
2: Es bleibt dann dabei bei diesem leicht wechselhaften Wetter, zeitweise auch recht windig und die Temperatur pendelt sich ein bei rund 25 Grad, Wohnungen durchlüften nächste Woche, weil Hitze kommt zumindest bis zum darauffolgenden Wochenende keine mehr und auch frische Nächte sind mit dabei. Also da kommen dann die anderen auf die Kosten, die sagen, ich brauche die Hitze nicht, ich möchte einmal ein bisschen frischeren Sommer.
0: Und ich möchte gut schlafen.
2: Genau.
0: Vielen Dank. Radio Wien-Meteorologe Kevin Himmelstreit.
2: Sehr gern.

0: der Arbeit an diesem Mittwoch. Schönen Vormittag, genau 10 Uhr. Und hier sind die Nachrichten. Daniel Pichler, hallo.
1: Schönen Vormittag.
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1: Bis zu 30% weniger Ernte. Die Trockenheit sorgt für Probleme in der Wiener Landwirtschaft. Gibraltar hat einen eigenen Deal. Die Grenze zu Spanien ist jetzt wieder offen. Und das Wiener Wetter ist heute schwül und ein wenig unbeständig. Die Bäuerinnen und Bauern in Wien befürchten heuer um bis zu 30% weniger Ernte. Schuld sind die Hitzewellen und vor allem die anhaltende Trockenheit. Petra Thalhammer-Jeschek und Werner Trinker.
3: Die Wiener Landwirtschaft befürchtet nach dem trockenen Winter durch die Hitzeperiode dramatische Ernteverluste, vor allem beim Getreide. Ähnlich vergleichbar trocken war es im Jahr 2003. Da gab es 40-60% weniger Ertrag. Manche Bauern würden bereits jetzt dreschen, weil das Getreide in eine sogenannte Notreife geht. Aber auch andere Feldfrüchte sind davon betroffen. Sonnenblumen, Hirse, Sojabohnen, Zuckerrüben. Auch beim Wein werden Ernteeinbußen von bis zu 30% erwartet. Vor allem in jungen Weingärten, weil sie noch nicht tief genug wurzeln. Es wird eine frühe, aber wenig ertragreiche Lese befürchtet. Aber auch Regen würde da kaum helfen. Durch die Hitze verdunstet das Wasser, ehe es in tiefere Bodenschichten sickert.
1: Bei einem tragischen Traktorunfall in Vorarlberg sind ein Bauer und seine 6-jährige Tochter ums Leben gekommen. Der Traktor hat sich auf einer abschüssigen Wiese überschlagen. Mit dabei war auch noch die kleinere Tochter des Mannes. Das 4-jährige Mädchen ist bei dem Unfall verletzt worden. Ein Hubschrauber hat sie in ein Spital geflogen. Das US-Militär hat in der Nacht wieder damit begonnen, die Häfen und Küstenabschnitte des Iran zu blockieren. Mit dieser Seeblockade will man den Iran dazu bringen, die Handelsschiffe in der Seestraße von Hormus in Ruhe zu lassen. Beide Seiten haben sich auch in der Nacht wieder gegenseitig beschossen. Das britische Überseegebiet Gibraltar hat nun seinen eigenen Brexit-Deal. Wie Marin Häusermann berichtet, freut man sich nun darüber, dass die Grenzen zu Spanien wieder offen sind.
4: Bei der Unterzeichnung des Abkommens lachen sie. Der EU-Vertreter, der Brite, der spanische Außenminister und der Chief Minister von Gibraltar. Es war harte Arbeit, jahrelange Verhandlungen. Jetzt gibt es für das britische Überseegebiet eine Lösung. Alle sind glücklich. Gibraltar wird de facto Schengen-Gebiet. Ab heute gelten die gleichen Regeln und Pflichten wie in Spanien oder auch in Österreich. Als Schengen-Vertreter kontrollieren die spanischen Beamten jetzt, wer per Schiff und Flugzeug in Gibraltar ankommt. Für Bürger aus Drittstaaten, auch für Briten, gilt 90 Tage visafreier Aufenthalt. Wer über Land durch Spanien anreist, kann einfach durchgehen. Die Grenzposten fallen weg. Der Brexit-Deal ist eine Erleichterung für tausende Pendler, die bisher immer ihren Pass zeigen mussten, wenn sie nach Gibraltar zum Arbeiten wollten oder nach Spanien zum Einkaufen.
1: Und wir sind beim Wiener Wetter und Carola Gosterer.
0: Die aktuelle Temperatur 26 Grad. Heute kommen zur Sonne immer wieder einige Wolken und später dann am Nachmittag steigt die Wahrscheinlichkeit für Regenschauer oder ein Gewitter leicht an. Meist weht mäßiger Nordwestwind, die Temperatur erreicht etwa 31 Grad. Morgen hat die Sonne wieder das Sagen, auch wenn zeitweise etwas mehr Wolken mitmischen. Die meiste Zeit des Tages bleibt es trocken, wobei ein kurzer gewittriger Regenschauer am Nachmittag nicht ganz ausgeschlossen wird. Bei eher wenig Wind steigt die Temperatur morgen auf bis zu 33 Grad. 3:03, Radio Wien ist da mit der besten Verkehrsinformation der Stadt. Plus 10 Minuten aktuell am äußeren Gürtel, von der Gürtelbrücke bis zur Währinger Straße. Aber ansonsten läuft es sehr, sehr gut. Wir wünschen gute und sichere Fahrt.
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0: Radio Wien-Star Susan Vega spielt morgen Abend ein Konzert im Globe. Wir freuen uns schon drauf und verlosen Tickets unter allen, die mitgemacht haben, auf wien.orf.at. Vielleicht noch schnell anmelden, wenn Sie jetzt gerade Zeit haben und Susan Vega gern live sehen möchten. Kurz nach 10:30 Uhr ziehen wir dann. Wir wünschen

0: der Winter. Schönen Mittwochvormittag. Heute kaum vorstellbar, aber es gab Zeiten, in denen musste man sich beim Autofahren nicht anschnallen. Die Gurtpflicht wurde genau heute vor 50 Jahren bei uns eingeführt. Zunächst nur für die Vordersitze, dann erst später für die Rückbänke. Für viele Wienerinnen und Wiener war das damals, also vor 50 Jahren, wirklich eine ganz, ganz große Umstellung. Viele sind mit dem Anschnallen nämlich nicht zurechtgekommen. Hören Sie mal, wir haben nämlich im Radio Wien Archiv ein bisschen gekramt. So hat das vor 50 Jahren geklungen.
1: In der Stadt brauchen wir nicht anschnallen, das zahlt sich gar nicht aus.
2: In der Stadt kurze Strecken, ich fahre vielleicht 500 Meter jetzt. Ich finde das in der Stadt nicht notwendig.
3: Wissen Sie, dass seit heute Anschnallpflicht ist?
4: Ja, allerdings.
3: Warum schreien Sie sich nicht an?
4: Sie werden lachen, das ist da so mies montiert, dass ich es einfach nicht kann. Ich habe das bis jetzt noch nicht zusammengebracht, das zu entwirren.
5: Ich habe feste Absicht, mich ja anzuschnallen, aber diese paar Meter.
6: Ich habe ehrlich gesagt vergessen, ich bin es noch nicht so gewohnt.
5: Man vergisst. Man sollte im Radio öfter sagen, anschnallen, anschnallen.
0: Also sehen Sie, wie aufgebracht die Wiener und Wienerinnen damals waren vor 50 Jahren. Als die Gurtpflicht eingeführt wurde bei uns, gab es jedoch, und das ist interessant, noch keine Geldstrafen für Verstöße. Erst 8 Jahre später, ab dem 1. Juli 1984, wurde das Nicht-Anschnallen bestraft. Mit 100 Schilling, das wären jetzt umgerechnet 7 Euro, kostet jetzt schon ein bisschen mehr, würde ich sagen. Kostet, ich habe gerade nachgeschaut, 100 Euro. Also?
5: Anschnallen, anschnallen.
0: Radio.

die 60er bei der Arbeit zum Genießen, The Monkeys, Daydream Believer. Das ist Radio Wien, einfach gute Musik. Wir entschleunigen jetzt ein bisschen mit den Backstreet Boys. It won't, it that way.

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5: Angenehmen Vormittag, 10.31 Uhr ist es, Radio Wien ist da. Das Wiener Wetter heute hochsommerlich, aber nicht ganz beständig. Der Höchstwert heute Nachmittag 31 Grad und am Nachmittag steigt die Wahrscheinlichkeit für Regenschauer oder ein Gewitter leicht an. Wir werden das natürlich weiter für Sie genau im Auge behalten. Was tut sich auf den Straßen? Die beste Verkehrsinformation der Stadt für Sie. Noch schnell ein Update und zwar, ja, es läuft gut. Sind uns keine Störungen gemeldet worden. Alles in Ordnung in Wien, in Niederösterreich und auch in Burgenland. Nur bitte passen Sie mal aufs Tempolimit auf. Geblitzt werden Sie aktuell auf der A5 der Nordautobahn Richtung Tschechien beim Autobahnende bei Drassenhofen. Da wird geblitzt. Gute und sichere Fahrt.
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0: Schönen Vormittag. Wir freuen uns sehr, dass Sie morgen Abend ein Radio Wien Konzert bei uns in der Stadt spielt.
1: 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I'm really excited to come back to Austria.
0: Suzanne Vega morgen Abend also live im Globe. Eine Singer-Songwriterin, die gut beobachtet, tolle, vor allem sehr tiefgründige Texte schreibt. Und dazu kommt noch ihre großartige Stimme.

0: Also mit Klassikern wie Tom Steiner und Book for Dreams, aber auch Songs aus ihrem aktuellen Album Flying with Angels werden morgen Abend mit dabei sein. Sie freut sich schon auf Österreich und verbindet interessant unser Land mit keinerlei Klischees.
1: Austria is not associated with clichés for me because I don't really think in clichés. But I do like the architecture. I love it. It's very attractive and it's very pastel. It's like wedding cake.
0: Okay. Sie bringt unser Land vor allem mit der Architektur in Verbindung und von der ist natürlich sehr fasziniert und sagt, die Häuser hier haben einen Pastellton wie eine Hochzeitstorte. Also, wir freuen uns auf die US-Amerikanerin Susan Vega morgen Abend im Globe und wir haben auch einige Tickets zu vergeben. Sie konnten sich ja anmelden auf wien.orf.at und eine, die sich angemeldet hat, die ist jetzt am Radio Wien Telefon aus dem Bezirk Baden. Hallo Sandra.
2: Hallo Carola.
0: Herzlichen Glückwunsch, Sie sind morgen Abend mit dabei.
2: Perfekt, super, freu mich.
0: Sind Sie großer Susan Vega-Fan?
2: Susan Vega verbindet mich ein Teil meiner Jugend. Mhm. Und also ich höre sie sehr gerne, auch im Radio natürlich oder sonst online. Ja, ich bin Fan, ja. Mag ihre Lieder, ich mag auch sie selber als Person.
0: Mhm. Über die weiß man gar nicht so viel, finde ich.
2: Na leider. Aber ich weiß nur, sie ist schon 60 und ist eine New Yorkerin.
0: Genau.
2: Und hat eben auch in New York angefangen mit der ganzen Musik.
0: Und auch schon lange im Geschäft, gell?
2: Sehr lange, ja. Sie ist eine Songwriterin. Ne?
0: Wir freuen uns, dass sie endlich mal Station macht bei uns in Wien. Wen werden Sie mitnehmen,
2: danke.
0: Sandra?
2: Ich werde entweder meinen Ehemann mitnehmen oder meine Tochter, weil das müssen wir noch ausdiskutieren. Aber ich denke eher meine Tochter, weil mein Mann hat einen Hundedienst. Wir haben einen jungen Hund und der braucht noch eine Betreuung den Abend.
0: Mm.
2: Und da werde ich eher meine erwachsene Tochter mitnehmen.
0: Macht es einen Mädelsabend?
2: Sicher.
0: Ja?
2: Immer.
0: Was
2: immer.
0: Ist das für ein kleiner Hund? Der sitzt jetzt gerade neben mir. Ein bisschen habe ich ihn durchgehört, oder?
2: Nein, mein Hund, der beobachtet gerade die Nachbarskatze. Ich habe einen madagassischen Baumwollhund.
0: Kann man jetzt nichts darunter vorstellen? Ist das jetzt ein großer, einer, der sehr groß wird?
2: Nein, kennen Sie einmal dieser?
0: Ja, ganz klein, Mini.
2: Nein, er ist so groß wie ein bisschen kleiner wie ein Pudel. Mhm. Aber schaut aus wie ein Malteser, aber er ist trotzdem anders. Er hat eine längere Schnauze, er hat längere Ohren, er hat eine Posthornringelrute und er hat ein Fell wie Watte.
0: Cool.
2: Und einfach googeln, er ist ein Traum, wirklich. Das sind so tolle Hunde. In Österreich sind sie nicht weit verbreitet. Also niemand kennt eigentlich diese Rasse.
0: Ja, ich werde es gleich googeln.
2: Ja, eben einfach Baumwollhund.
0: Baumwollhund. Liebe Sandra, ich wünsche euch ganz viel Spaß bei Susan Vega.
2: Herzlichen Dank.
0: Und liebe Grüße an Ihre Family.
2: Richtig aus. Dankeschön, gell?
0: Und hier ist ja auch Susan Vega mit Luca. Kleine Einstimmung auf das große Radio Wien Konzert morgen im Globe.

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1: Es ist genau 11 Uhr. Hier ist Daniel Pichler. Hallo.
2: Schönen Vormittag.
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2: Die Bevölkerung wird in Wien nur noch ein wenig wachsen und dann wieder zurückgehen. Vor 10 Jahren hat es den Putschversuch in der Türkei gegeben und das Wiener Wetter ist heute schwül und ein wenig unbeständig. Die österreichischen Städte werden in diesem Jahrhundert nicht mehr groß wachsen. Das ergibt eine neue Bevölkerungssimulation, die extra für den ORF angefertigt worden ist. Bei uns in Wien dauert es demnach nicht mehr lange bis zum Bevölkerungshöchststand. Tobias Mayer.
4: Bereits in den kommenden 10 Jahren soll die Stadt Wien der Simulation zufolge ihren Bevölkerungshöchststand erreichen. Danach sinkt die Einwohnerzahl langsam. Ähnlich sehen die Prognosen auch für Graz, Innsbruck, Linz und Salzburg aus. Hauptverantwortlich sei der Geburtenrückgang, sagt Komplexitätsforscher Andrea Musso.
5: People are having less and less children.
6: Die Menschen haben immer weniger Kinder. Das führt zu kleineren Bevölkerungen in der Gesamtheit des Landes und damit auch in den großen Städten.
5: Also in large cities.
4: Selbst unter Einberechnung von Migrationsbewegungen würden österreichische Städte langfristig schrumpfen, sagt Musso. Spätestens ab Mitte des Jahrhunderts werde es in den heimischen Städten, seinen Prognosen zufolge, keine Wohnungsknappheit mehr geben.
2: Durch die Trockenheit schaut es auch bei der Wiener Landwirtschaft in diesem Sommer sehr trist aus. Die Bäuerinnen und Bauern rechnen mit bis zu 30% Ernteverlust, sowohl beim Getreide als auch beim Gemüse und dem Wein. 3 Wochen nach den verheerenden Erdbeben in Venezuela ist die Zahl der Todesopfer auf mehr als 4.700 gestiegen. Die Rede ist außerdem von fast 17.000 Verletzten. Zur Zahl der Vermissten gibt es von den Behörden weiterhin keine Angaben. Brisanter Jahrestag heute in der Türkei, denn genau heute vor 10 Jahren haben Teile des Militärs einen Putschversuch unternommen. Die Macht von Präsident Recep Tayyip Erdogan ist seither noch mehr einzementiert, denn der Putsch ist gescheitert, Rosa Leyen.
7: 8.000 Militärs sollen am Putschversuch 2016 beteiligt gewesen sein. Das Parlament in Ankara wurde bombardiert, Kampfhubschrauber schossen auf das Hauptquartier des Geheimdienstes, Polizeistationen und auf Menschen auf den Straßen. Recep Tayyip Erdogan meldete sich über den Fernsehsender CNN

0: Türk per Telefon zu Wort und rief das Volk dazu auf, sich den putschenden Soldaten entgegenzustellen. Ein paar Stunden später, am frühen Morgen, brach der Putsch zusammen. Recep Tayyip Erdogan nutzte die Gelegenheit, er konzentrierte die Macht. Er änderte die Verfassung und führte das Präsidialsystem ein, das die Entscheidungsgewalt in einem Amt vereint, beim Präsidenten.
1: Und wir sind beim Wiener Wetter und Carola Gosterer.
2: Die aktuelle Temperatur jetzt kurz nach 11, 27 Grad. Heute kommen zur Sonne immer wieder einige Wolken und später am Nachmittag steigt die Wahrscheinlichkeit für Regenschau oder ein Gewitter leicht an. Meist weht mäßiger Nordwestwind, die Temperatur erreicht etwa 31 Grad. Und morgen am Donnerstag hat die Sonne wieder das Sagen, auch wenn zeitweise etwas mehr Wolken mitmischen. Die meiste Zeit des Tages bleibt es trocken, wobei ein kurzer gewitteriger Regenschau am Nachmittag nicht ganz ausgeschlossen werden kann. Bei eher wenig Wind steigt die Temperatur morgen auf bis zu 33 Grad. Radio Wien ist da 4 Minuten nach 11 mit der besten Verkehrsinformation der Stadt und es läuft sehr, sehr gut. Sind uns keine Störungen gemeldet worden. Kommen Sie gut ans Ziel.
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0: Zeit. Bruce Springsteen, Dancing in the Dark, hier bei uns auf Radio Wien. Schöne Musik bei der Arbeit.
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0: Und wenn ich mir den Musikkalender der nächsten Woche anschaue, dann sage ich, wow, wow, wow, da kommt ordentlich was auf uns zu. Großartige Konzerte. Den Überblick haben Alexander Rosen und Musikexperte Tommy Wittera. If I told you lately that I love you,
2: ja, jetzt haben wir Musikfans tatsächlich die viel zitierte Qual der Wahl. Denn morgen Donnerstag verteilen sich gleich drei Superstars auf zwei Spielorte. It's a marvelous night for a moon dance
3: with the stars up above in your eyes. Auf der Open-Air-Bühne samt dem herrlichen Ambiente der Burg Klamm teilt sich der Blues-, Soul- und Rhythm-and-Blues geladene nordirische Musikpoet Van Morrison mit Rolling Stones-Legende Ronnie Wood einen bestimmt fantastischen Abend.
2: Und somit wird dann der Gitarrist und Sänger nur wenige Tage nach der Veröffentlichung des neuen Stones-Albums Foreign Tongues mit eigener Band bei diesem Radio Wien-Konzert so richtig Vollgas geben.
3: Vor dem Doppelpack Ronnie Wood und Van Morrison beginnt das Radio Wien-Spektakel auf der Burg Klamm bereits um 17.30 Uhr mit dem Auftritt des Bluesers John Lee Hooker Jr.
2: Und Radio Wien-Konzert-Highlight Nummer 2 an diesem Abend steigt im Club Wien. My name is
3: Luca. I live on the second floor. Neben solchen Klassikern serviert die charismatische US-Singer-Songwriterin Suzanne Vega auch gleich so einige Kostproben aus ihrem jüngsten Album Fly With Angels.
2: Beginn ist morgen Donnerstag im Club Wien um 19.30 Uhr. Und hören sowie Sehenswertes gibt's dann am Freitag auch in Tulln.
3: Auf der Donaubühne hat sich Jamie Cullum angesagt.
2: Der Sänger und Multi-Instrumentalist sorgt mit akrobatischen Einlagen und Publikumsinteraktion für eine abwechslungsreiche Show. Dieses übrigens heuer einzige Österreich-Konzert von Jamie Cullum beginnt am Freitag um 19.30 Uhr.
3: Und last but not least noch ein Pflichttermin für alle Neue Deutsche Welle-Fans.
2: Ja, vor dem schönen Schloss Bruck in Bruck an der Leiter, also rund 25 Autominuten von Wien entfernt, gastiert am Freitag die One and Only Nena.
3: Mit zehnköpfiger Band und allen Hymnen im Gepäck legt die Pop-Ikone im dortigen Harrachpark um 20 Uhr los.
0: Aber das ist noch längst nicht alles. Am Freitag geht's auch auf der Donauinsel wieder los. Bis zum Ende der nächsten Woche werden dort beim vierten Donauinsel Open Air unterschiedlichste Klänge geboten. Am 24. Juli zum Beispiel die 80er Party Forever Young mit Kim Wilde, Paul Young, Midjour und Alphaville. Und schon am Montag sind auf der Donauinsel Roxette zu Gast. Infos zu allen genannten Events natürlich bei uns beim Radio Wien Service Point 89 9 95 3.
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2: Kurz vor 12. Kurz vor 11.30 Uhr ist Radio Wien an diesem Mittwochvormittag. Schön, dass Sie den mit uns verbringen. Das Wiener Wetter heute hochsommerlich, aber nicht ganz beständig. Der Höchstwert 31 Grad. Momentan haben wir um 28 Grad. Und die beste Verkehrsinformation der Stadt, jetzt kurz und bündig, sind uns keine Störungen gemeldet worden. Es läuft sehr gut momentan. Hoffe, das bleibt länger so. Gute und sichere Fahrt.
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ganz ausgespielt. Fast 6 Minuten lang Madonna mit Like a Prayer. Das ist Radio Wien. Einfach gute Musik. Und noch ein Tipp für Sie für nächsten Freitag am 24. Juli. Große 80er-Party Forever Young auf der Donauinsel mit Paul Young, Midge und Alphaville. Und sie wird auch dabei sein. Kim Wilde.

0: Won't Let the Sun Go Down on Me. Nick Kölscher hier bei uns auf Radio Wien. Einfach gute Musik und natürlich auch die Themen des Tages ganz ausführlich für Sie. Schön zusammengefasst von Thomas Kicking heute im Radio Wien Stadtjournal. Ja. Genau, und ein Thema bei dir gleich. Schwere Vorwürfe gibt es nun gegen den Leiter des Wiener Marktamts, Andreas Kutheil. In einem Bericht der Stadtzeitung Falter werfen Mitarbeiter des Marktamts ihrem Chef Mobbing vor.
1: Ja, Beschimpfungen und rassistische Äußerungen etwa bei einer Weihnachtsfeier oder bei einer Sitzung werden von den Mitarbeitern im Falter-Bericht vorgebracht. Ein Personalvertreter wird mit der Aussage, es gebe Aktenschränke voller Vorwürfe, zitiert. Andreas Kutheil ist seit 8 Jahren Chef des Wiener Marktamts und damit für mehr als 200 Mitarbeiterinnen und Mitarbeiter verantwortlich. Und mehr zu den Vorwürfen hören Sie gleich im Stadtjournal.
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0: Kylie Minogue, Never Too Late. Einfach gute Musik für Ihren Vormittag und natürlich auch für Ihre Mittagspause mit Radio Wien. Es ist genau 12 Uhr. Hier sind die Nachrichten mit Thomas Kickinger.
1: Schönen Mittag.
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1: Vorwürfe wegen Sexismus und Mobbing gegen den Leiter des Wiener Marktamts. Die Strafen für Anonymverfügungen werden ab nächsten Jahr in allen Bundesländern einheitlich sein und das Wiener Wetter am Nachmittag hochsommerlich. Dem Leiter des Wiener Marktamts Andreas Kutheil werden schwere Verfehlungen vorgeworfen. Die Wochenzeitung Falter berichtet von Sexismus- und Rassismusvorwürfen sowie Mobbing. Zahlreiche Mitarbeiterinnen und Mitarbeiter werfen Kutheil vor, in seiner Abteilung ein Klima der Angst, der Einschüchterung und Demütigung geschaffen zu haben. Zahlreiche Fälle sind gut dokumentiert und zum Teil gibt es auch Audiomitschnitte, die dem ORF Wien ebenfalls vorliegen. Werner Trinker berichtet.
3: Es geht um frauenverachtende Witze, homophobe Aussagen, Demütigungen, Kränkungen und sexistische Aussagen. Auf Tonbandmitschnitten ist beispielsweise zu hören, wie Mitarbeiter herabgewürdigt, nachgeäfft und niedergemacht werden. Die Anschuldigungen, über die zuerst die Wochenzeitschrift Falter berichtet hat, betreffen die letzten Jahre. Etwa 20 Bedienstete der Stadt haben sich mit den Vorwürfen bereits vor 4 Monaten an die Personalvertretung und den unabhängigen Bedienstetenschutz der Stadt gewandt. Sie legten Tonbandmitschnitte, Gedächtnisprotokolle und Mailabschriften vor. Was bisher passiert ist? Die zuständigen Politiker verweisen Radio Wien gegenüber auf die für Personalangelegenheiten zuständige Magistratsdirektion und dort heißt es, dass die Vorwürfe derzeit von der internen Revision überprüft werden.
1: Und Stellungnahmen gibt es auch von den Oppositionsparteien im Wiener Gemeinderat. FPÖ, ÖVP und Grüne fordern lückenlose Aufklärung der Vorwürfe und eine unabhängige Untersuchung. Der Strafenkatalog für Anonymverfügungen in Österreich wird vereinheitlicht. Wenn Autofahrer künftig also etwa in eine Radarkontrolle fahren, sind die Strafen in allen Bundesländern gleich hoch. Im neuen Strafenkatalog sind 290 Delikte vereinheitlicht worden. Die neuen Strafen gelten ab 1. Jänner 2027. Dazu Beate Tomasovic aus der ORF Chronik-Redaktion. Werden die Strafen nun teurer?
4: Ja, denn die Vereinheitlichung hat sich am bisher höchsten Niveau orientiert. Das führt auch dazu, dass in manchen Bundesländern die Strafen empfindlich teurer werden. Also in Kärnten oder in Vorarlberg bedeutet das im Durchschnitt ein Plus von 50%. Manche Strafen, wie etwa Falschparken, werden sogar verdoppelt, von bisher 30 auf 60 Euro zum Beispiel. Man muss aber dazu sagen, dass die Strafen seit 2019 nicht angehoben wurden, denn seit damals hat man auf den einheitlichen Strafenkatalog gewartet.
1: Und was sollen diese in allen Bundesländern einheitlichen Strafen nun genau bringen?
4: Verkehrssicherheitsexperten sind überzeugt, dass vorhersehbare und kommunizierbare Beträge durchaus generalpräventive Wirkung haben können. Also im besten Fall sich mehr Leute an die Straßenverkehrsordnung halten, weniger oft schnell fahren, falsch parken oder vor dem Schutzweg nicht anhalten. Also die Verkehrssicherheit könnte steigen.
1: Danke, Beate Tomasovic. Wie steht es um die Medikamentenversorgung in Österreich? Der aktuelle Heilmittelreport stellt Österreich hier ein sehr gutes Zeugnis aus. Neue Medikamente seien rasch und in großer Menge verfügbar. Das hat aber seinen Preis. Die Kosten für die Sozialversicherung sind in den letzten Jahren stark gestiegen. Mehr von Viktoria Waldecker.
5: Rekord bei Medikamenten. 2025 waren so viele Arzneimittel in Österreich verfügbar wie noch nie. Auch bei der Bereitstellung von neuen Medikamenten sei man weltweit in den Top 3. Für Peter McDonald, den Vorsitzenden der österreichischen Gesundheitskasse, zeigt das für die Patientinnen und Patienten,
6: dass wir wirksame, sichere und moderne Medikamente rasch zur Verfügung stellen.
5: Auf Lieferengpässe der letzten Winter sei man mittlerweile besser vorbereitet. Das hat aber seinen Preis. 4,9 Milliarden Euro hatte die Sozialversicherung im Vorjahr für Heilmittel ausgegeben. Fast doppelt so viel wie 2013. Das sei aber auch eine gesellschaftspolitische Entscheidung, sagt Claudia Neumeier-Stickler von der Konferenz der Sozialversicherungsträger.
7: Wir wollen, dass gute medizinische Versorgung nicht an finanziellen Möglichkeiten scheitert.
5: Die steigenden Kosten würden auch in Zukunft eine Herausforderung bleiben.
1: In der ehemaligen Aula der Wissenschaften in der Wiener Innenstadt entsteht derzeit Österreichs größtes Science Communication Center. Auf 4000 Quadratmetern und für rund 17 Millionen Euro soll dort künftig Wissenschaftsvermittlung für die Bevölkerung stattfinden, etwa mit Ausstellungen und Workshops, besonders für junge Menschen. Einzelheiten von Anja Bachleitner.
8: Das Das Vertrauen in die Wissenschaft ist hierzulande in den letzten Jahren leicht angestiegen. Laut Wissenschaftsbarometer der Österreichischen Akademie der Wissenschaften haben knapp 3/4 der Bevölkerung ein starkes oder sehr starkes Vertrauen in die Wissenschaft. Trotzdem gäbe es noch eine Menge Menschen zu überzeugen, so etwa der Rektor der Technischen Universität Wien, Jens Schneider. Mit der Schaffung des Q, des neuen Raums für Wissenschaft, will man eben das erreichen. In Ausstellungen und Workshops soll Wissenschaftsskepsis abgebaut werden. Vor allem für junge Menschen soll die Arbeit von Forschenden nachvollziehbar werden. Das denkmalgeschützte Gebäude soll ab Mai 2027 für die Zivilbevölkerung offenstehen. Und das sogar buchstäblich, denn aus dem Erdgeschoss wird etwa ein offener Durchgang zwischen Wollzeile und Bäckerstraße.
1: Und weitere Informationen sowie Bilder dazu finden Sie im Internet auf wien.orf.at. Und das war das Stadtjournal, damit zum Wiener Wetter und Carola Gauster.
9: Die aktuelle Temperatur 28 Grad. Heute kommen zur Sonne immer einige Wolken und später am Nachmittag steigt die Wahrscheinlichkeit für Regenschauer oder auch ein Gewitter leicht an. Meist weht mäßiger Nordwestwind. Die Temperatur erreicht etwa 31 Grad. Morgen am Donnerstag hat die Sonne das Sagen, auch wenn zeitweise mehr Wolken mitmischen. Die meiste Zeit des Tages bleibt es trocken, wobei ein kurzer, gewitteriger Regenschauer am Nachmittag nicht ganz auszuschließen ist. Bei eher wenig Wind steigt die Temperatur morgen auf bis zu 33 Grad. 7:07, Radio Wien ist damit der besten Verkehrsinformation der Stadt und es läuft sehr, sehr gut. In Wien, in Niederösterreich, auch im Burgenland, da sind uns keine Störungen gemeldet worden. Gute und sichere Fahrt.
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1: 12.30 Uhr, Radio Wien ist da in der Mittagspause an diesem Mittwoch. Das Wiener Wetter heute hochsommerlich, aber nicht ganz beständig. Der Höchstwert um 31 Grad. Auf den Straßen läuft sehr, sehr gut. Hier ist die beste Verkehrsinformation der Stadt für Sie. Alles in Ordnung, kommen Sie gut ans Ziel. Wir wünschen weiterhin gute und sichere Fahrt.
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So klingt die Mittagspause am Mittwoch bei uns. Mike and the Mechanics, All I Need is a Miracle. Radio Winter. Nicht nur an Tagen wie heute, wo es so richtig heiß ist, freut man sich über den Schatten, den Bäume werfen. Das Grün in der Stadt spielt mittlerweile eine ganz, ganz große Rolle für den Klimaschutz. Daher werden zusätzliche Bäume bei uns in Wien gepflanzt. Aber wie ist das mit den Bäumen, die schon da sind? Sozusagen das historische Erbe

0: den Grünraum in der Stadt betrifft. Radio Wien-Redakteurin Birgit Pointner wirft für uns einen Blick zurück.
1: Im Wien-Museum kann man einen Blick ins Wien des 19. Jahrhunderts werfen. Das Modell aus Holz und Karton zeigt, wie Wien vor dem Bau der Ringstraße ausgeschaut hat. Der Historiker Sándor Békési.
2: Die Stadtmauern, also die Stadtgräben und auch das sogenannte Glacis, also jenes Areal, das die Innenstadt umgab und nicht verbaut werden durfte. Und das auch weitgehend grün war.
1: Wien war eine dicht verbaute Stadt mit recht wenig Grün.
2: Die gründerzeitliche Stadt war eigentlich eine weitgehend baumlose Stadt.
1: Der Bau der Ringstraße hat dann das Stadtbild verändert. Mit dem Beschluss des Baus fiel auch die Entscheidung, Parks anzulegen. Und so wurde 1862 der Stadtpark eröffnet. Stadtgartendirektor Karl Havlicek über das Konzept.
3: Man kann wirklich sagen, Stadtpark sollte so eine kleine Oase vom Land in der Stadt sein, aber trotzdem den repräsentativen Charakter haben, der zum Prachtboulevard passt.
1: Eine noch längere Geschichte hat der Augarten. Einst kaiserliches Jagdgebiet, wurde er vor 250 Jahren für die Bevölkerung freigegeben. Gerd Koch von den Bundesgärten.
4: Der Augarten liegt auf einem ehemaligen Gebiet, das was wirklich Au war. Die Donau war sehr nahe, es war Überschwemmungsgebiet und es wurde dann vom Kaiserhaus als Jagdgarten gestaltet. Deswegen auch die langen Alleen.
1: Der Baumbestand im Augarten steht unter Denkmalschutz. Die Linden- und Kastanienalleen werden also solche bleiben, auch wenn die Erhaltung bisweilen schwierig ist. Nicht alle Parks in Wien sind groß und kaiserlich. Für die kleinen Varianten gibt es einen eigenen Ausdruck, der mittlerweile sogar zum historischen Kulturgut gehört. Der Besalpark.
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0: die 90er für einen Mittwochnachmittag. Charles and Eddie, Would I Lie to You? Einfach gute Musik bei der Arbeit. Schönen Nachmittag. Es ist genau 13 Uhr und hier sind die Nachrichten mit Thomas Kickinger.
1: Schönen Nachmittag.
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1: Die österreichischen Tourismusregionen blicken optimistisch auf die Sommersaison. Im zweiten Halbfinale der Fußball-WM treffen heute Argentinien und England aufeinander und das Wiener Wetter hochsommerlich. Die Tourismusbranche hat bereits schon vor dem Sommer im Mai den besten Start seit Beginn der Aufzeichnungen hingelegt mit 9,6 Millionen Nächtigungen, ein Plus von 12% im Vergleich zum Vorjahr. Für den Sommer erwarten die Tourismusregionen gute Buchungszahlen. Denise Delekat hat recherchiert.
3: Im Hotel Altstadt Vienna im 7. Bezirk in Wien begrüßt Otto Ernst Wiesenthal seine Gäste.
4: Good morning.
5: Good morning.
3: Mit der Sommerbuchungslage ist er zufrieden.
4: Weil wir unsere Zentralheizungsanlagen neu bauen, haben wir ein bisschen weniger Kapazität, ca. um 15%, werden aber trotz der reduzierten Kapazität fast auf den Vorjahresumsatz kommen.
3: Hitze und steigende Kosten, viele Urlauben heuer im Inland. Bei der Buchungsplattform Urlaub am Bauernhof steigt die Nachfrage, sagt Geschäftsführer Gernot Reitmeier.
6: Wir sind deutlich über dem Vorjahr und da sind wir sehr zufrieden, weil diese Entwicklung, mit denen haben wir nicht gerechnet.
3: Deutsche Urlauber kommen nach einem schwächeren Vorjahr wieder vermehrt. Für Kärntens Tourismus etwa positiv, auch wenn zunehmend kurzfristig gebucht werde. Hier startet man mit fast 20% plus in den Sommer.
1: US-Präsident Donald Trump hat im Iran erneut mit Angriffen auf zivile Infrastruktur wie Brücken und Kraftwerke gedroht. Heute früh ist eine US-amerikanische Angriffswelle beendet worden, die iranische Attacken auf Handelsschiffe in der Straße von Hormuz verhindern sollte. In Otterkring ist ein neues Chancenhaus des Fonds Soziales Wien für Wohnungs- und obdachlose Frauen eröffnet worden. Das Obdach Thalia verfügt über 60 Plätze und wird auch ausschließlich von weiblichem Fachpersonal betreut. Mehr dazu finden Sie im Internet auf wien.orf.at. Im ersten Halbfinale der Fußball-Weltmeisterschaft hat sich Spanien gestern überraschend deutlich gegen Frankreich durchgesetzt. Heute wird der Gegner der Spanier im Finale ermittelt. In Atlanta kommt es zum Halbfinalduell zwischen England und Argentinien. Mehr von Christoph Ott.
7: Es ist das nächste Topspiel zwischen zwei Fußballmächten. Fünfmal gab es das Duell auf der größten Fußballbühne schon. Das letzte Mal war 2002. Für Argentiniens Superstar Lionel Messi, der mit seinem Team den WM-Titel verteidigen will, auch ein ganz besonderer Moment. Es ist immer etwas Spezielles, gegen große Nationen zu spielen. Ich habe noch nie gegen England gespielt. Das wird ein besonderes Match. England hingegen steht vor dem ersten Finalentzug seit 60 Jahren und will wie damals endlich wieder den Titel holen. Kapitän Harry Kane kann es kaum erwarten, bis es endlich losgeht. Halbfinale gegen Argentinien, das wird ein ganz besonderes Spiel. Ein hartes Spiel, aber wir sind bereit. Gespielt wird heute in Atlanta. Anpfiff ist um 21 Uhr.
1: Und das waren die Nachrichten, damit zum Wiener Wetter und Carola Kausterer.
0: Ja, heute kommen zur Sonne immer wieder einige Wolken und später am Nachmittag steigt dann die Wahrscheinlichkeit für Regenschauer oder ein Gewitter leicht an. Wir haben jetzt 28 Grad, am Nachmittag dann 31. Morgen am Donnerstag hat die Sonne das Sagen, auch wenn zeitweise etwas mehr Wolken mitmischen. Die meiste Zeit des Tages bleibt es trocken, wobei ein kurzer, gewitteriger Regenschauer am Nachmittag nicht auszuschließen ist. Bei eher wenig Wind steigt die Temperatur morgen auf bis zu 33 Grad. 4 Minuten nach 13 Uhr, Radio Wien ist da mit der besten Verkehrsinformation der Stadt und es läuft wirklich sehr, sehr gut. Sind uns keine Störungen gemeldet worden. Wir wünschen gut.

0: Schönen Nachmittag, Radio Wien da, und wir haben ja online den tierischen Sommer ausgerufen. Ob Hund, Katze, Vogel oder Fischfotos, klicken Sie mal durch die Tierschnappschüsse bei uns auf wien.orf.at. Vielleicht haben Sie ja jetzt ein bisschen Zeit, klicken Sie drauf, sind ein paar ganz, ganz herzige dabei und sollen natürlich noch sehr, sehr viele dazukommen. Also wenn Sie Tierfotos haben, dann bitte uns schicken. Gemacht hat das schon die Cornelia aus Osnabrück. Hallo.
1: Hallo Carola.
0: Sie haben uns ganz, ganz viele Fotos schon geschickt für unsere Slideshow Tierischer Sommer. Querbeet, Cornelia, warum sind Sie so ein Wien-Fan? Weil Sie leben ja in Deutschland, sind aber scheinbar oft bei uns in der Stadt.
1: Genau, ich bin mehrmals im Jahr in Wien. Ich komme schon seit ungefähr 20 Jahren und habe mich ein bisschen in die Stadt verliebt. Ich mag die sehr gerne und habe hier auch private Kontakte und bin im Sommer und im Winter mindestens einmal da immer.
0: Jetzt haben Sie uns geschickt, kann man sich anschauen, die Fotos auf wien.orf.at, Schwäne im Donauwasserpark. Dann waren Sie auch auf dem Stadtwanderweg, und zwar auf dem Stadtwanderweg Nummer 10 unterwegs. Da haben Sie zutrauliche Ziegen getroffen. Was war denn Ihre liebste Tierbeobachtung bei uns in Wien?
1: Oh, das ist unheimlich schwer. Also ich habe ja auch ein Bild eingereicht mit Schmetterlingen. Ich liebe also sehr Schmetterlinge. Ich finde das ganz toll, so verschiedene Arten zu entdecken, und freue mich jedes Mal, wenn ich einen neuen entdecke, den ich noch nicht kenne. Das gehört auf jeden Fall mit zu den liebsten Begegnungen, genau.
0: Jetzt ist es ja gar nicht so leicht, Tiermomente so richtig gut einzufangen. Wie schaffen Sie das?
1: Ich habe ganz viel Geduld. Also gerade auch bei den Insekten und bei den Schmetterlingen. Ich lege mich dann ein bisschen auf die Lauer und mache das eine oder andere Foto mehr und freue mich dann, wenn es klappt.
0: Sie haben ein Handy mit einer großen Speicherkapazität, glaube ich, gell?
1: Das stimmt, ja.
0: Und viel Geduld. Also diese zwei Sachen braucht man auf alle Fälle, wenn man wirklich ein gutes Tierfoto machen möchte. Gibt es noch einen Tipp von Ihnen?
1: Also aufmerksam sein, ne? Also wirklich genau gucken, weil manchmal auch in überraschenden Momenten plötzlich die Tiere auftauchen können, und dann ist natürlich toll, wenn man das Handy ganz schnell parat hat.
0: Wann kommen Sie denn wieder zu uns nach Wien?
1: Ich bin jetzt gerade da.
0: Und was steht denn so heute am Programm noch?
1: Also heute bin ich tatsächlich auf der Donauinsel Richtung Nordende unterwegs, da wo man die vielen Biberspuren sieht, und ich warte immer noch darauf, dass ich vielleicht mal einen echten Biber vor die Linse kriege. Das hat bislang noch nicht geklappt.
0: Den sieht man dann demnächst, weil ich weiß, die Cornelia ist sehr geduldig. Sehen wir dann demnächst auf unserer Homepage. Vielen Dank, Cornelia.
1: Gerne.

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2: Angenehmen Nachmittag. Radio Wien ist da um 13.30 Uhr. Das Wiener Wetter hochsommerlich, aber nicht ganz beständig. Der Höchstwert 31 Grad. Wir haben jetzt um 29 Grad. Und vielleicht kommt heute der eine oder andere Regenschauer oder ein Gewitter. Wie gesagt, vielleicht. Was tut sich auf den Straßen? Die beste Verkehrsinformation der Stadt. Eine Meldung für Wien. Am äußeren Döblinger Gürtel kommen Sie vor der Kreuzung mit der Döblinger Hauptstraße nur sehr langsam voran. Aber ansonsten läuft es sehr, sehr gut. Wir wünschen Ihnen weiterhin gute und sichere Fahrt. Kommen Sie gut durch diesen Mittwochnachmittag.
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0: Kuckugel mit Michaels im Bello runter und Maniac. Das ist Radio Wien, einfach gute Musik.
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0: Kommenden Sonntagmittag spricht Radio Wien Programmchefin Jasmin Dolaty im Talk im Turm mit Arzthumor-Experten Roman Scheliger, der in seinem neuesten Buch Expedition Freude diesem seiner Meinung nach schönsten Gefühl der Welt genau auf den Grund geht.
2: Wenn man die Menschen einmal so fragt, was sie mit dem Thema Freude verbinden, dann überlegen die meisten eigentlich ganz schön lange und warten oft auch auf so große Glücksmomente. Du sagst nicht auf die großen Momente warten, sondern die kleinen in die Hand nehmen, oder?
3: Ja, genau, weil ein Lotto-Sechser, wissen wir, ist sehr unwahrscheinlich und auch die Karibikreise oder Weltreise mache ich nur einmal. Und diese Mikromomente der Freude, die sind es. Ja. Dieses herzukommen und sagen, hey, ich habe einen Parkplatz vor der Tür, ich freue mich. Und ich glaube auch, was wir unbedingt lernen müssen, ist dieser Genuss. Also wir müssen wieder das Leben in seiner Vielseitigkeit genießen und das macht Freude. Wir haben uns teilweise verboten zu genießen. Wir verschieben die Freude, die Begeisterung so ganz weit nach hinten, in die Pension, nach der Arbeit, dann bin ich zu müde, um mich zu freuen, dann will ich nur ins Bett. Und ja, das ist total schade, weil wir wissen ja, und das sage ich jetzt als Arzt, wir wissen ja nie, wann die zweite Lebenshälfte beginnt. Wir wissen nie, was morgen mit uns ist. Wir können morgen aufwachen und haben irgendeine Veränderung und denken, das ist komisch und vielleicht in ein paar Wochen sind wir nicht mehr auf dieser wunderschönen Erde. Und dann kommt dieser berühmte Satz, aber ich wollte doch noch.
0: Ja, also ich wollte heute unbedingt noch am Nachmittag Marienknödel machen. Das ist so mein kleines Highlight. Der Talk im Turm am Sonntag mit hoffentlich ganz vielen Highlights von 12 bis 13 Uhr hier bei uns auf Radio Wien und danach, wie Sie wissen, 30 Tage als Podcast auf soundorf.at.
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0: entspannten Nachmittag mit Radio Wien. Einfach gute Musik. Es ist genau 14 Uhr. Hier sind die Nachrichten. Thomas Kickinger.
1: Schönen Nachmittag.
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1: Die Trockenheit bereitet der Landwirtschaft derzeit Probleme. Das Vorjahr hat aber Steigerungen bei der Ernte gebracht. In den Sommerferien wächst das Angebot von privaten Camp-Anbietern und das Wiener Wetter ist hochsommerlich. Derzeit hat die heimische Landwirtschaft mit extremer Trockenheit zu kämpfen. Im Vorjahr lief es für viele Landwirtschaftsbetriebe dagegen gut. Da gab es laut Statistik Austria im Durchschnitt deutliche Steigerungen bei Einkommen und Gewinnen. Mehr von Maria Kern.
3: Im Vorjahr waren die Witterungsbedingungen für die Landwirtschaft wesentlich besser als heuer. Das hat zu guten Ernten bei Getreide, Obst und Ölsaaten geführt. Und bei tierischen Produkten wie Milch, Eier und Rindfleisch konnten relativ gute Preise erzielt werden. All das hat in Summe zu höheren Einkommen in der Landwirtschaft geführt. Manche hatten dennoch zu kämpfen, etwa Schweinebauern, weil es ein Überangebot am Markt gab, sagt Hermine Mitter, Agrarökonomin an der Uni Graz.
4: Insbesondere Spanien hat sehr ausgebaut über die letzten Jahre in der Schweineproduktion.
3: Das heurige Jahr dürfte laut der Expertin für viele Landwirtinnen und Landwirte schwieriger werden, weil die Trockenheit zu Ernteeinbußen führt und weil auch die Preise für Düngemittel deutlich gestiegen sind.
1: Mit 1. Jänner wird die Höhe der Strafen bei Anonymverfügungen im Straßenverkehr in allen Bundesländern einheitlich sein. Die Strafen werden zudem erhöht. Kritik dazu kommt vom ÖAMTC, der eine Erhöhung für etwa 50% im Schnitt aller Verkehrsstrafen sieht. Am Kaisermühlendamm sind am Abend bei einem Streit mehrere Personen bei einem verletzt worden. Ein 19-Jähriger, der mit einer Glasflasche im Gesicht verletzt wurde, ist ins Spital gebracht worden. Laut Polizei hatten drei alkoholisierte Männer eine andere Gruppe attackiert. Es gab mehrere Anzeigen. Die Schülerinnen und Schüler befinden sich in den Sommerferien. Viele Familien stellt aber die Kinderbetreuung vor Herausforderungen. Oft springen Verwandte ein oder die Kinder sind in Feriencamps. Neben geförderten Angeboten gibt es da zunehmend private Anbieter. Paula Schönberger und Vanessa Gruber berichten.
5: Zaubern, tanzen, nähen. Hier im Feriencamp im 2. Bezirk in Wien gibt es ein breites Angebot.
6: Für die Woche, ich mache jetzt Zaubern. Also wir haben einen Kartentrick gelernt, wo wir die Karte durch ein Papier schweben lassen. Und wir haben noch mit einem Seil einen Zauberknoten gelernt.
5: Die langen Ferien sind für viele Familien eine Herausforderung und auch kostspielig. Pro Kind und Woche muss man bei diesem Camp rund 350 Euro einplanen, sagt uns diese Mutter.
7: Preise sind halt schon enorm. Aber ja, wir versuchen ein paar Camps zu organisieren und dann irgendwie zu Hause irgendwie das zu lösen.
5: Feriencamp-Betreiber verzeichnen eine steigende Nachfrage und auch das Angebot wird mehr. Die Camps können sich jedoch nicht alle Familien leisten. Wichtig sei es daher, günstige Betreuungsangebote auszubauen, meinen Experten.
1: Und das waren die Nachrichten, damit zum Wiener Wetter und Carola Gausterer.
0: Die aktuelle Temperatur jetzt kurz nach 14 Uhr, 31 Grad, schon richtig heiß. Heute kommt zur Sonne immer mehr Wolken dazu und später am Nachmittag steigt dann die Wahrscheinlichkeit für Regenschauer oder auch ein Gewitter leicht an. Meist weht mäßiger Nordwestwind, die Temperatur erreicht etwa 31 Grad, vielleicht sogar 32. Morgen am Donnerstag hat die Sonne das Sagen, auch wenn zeitweise etwas mehr Wolken mitmischen. Die meiste Zeit des Tages bleibt es trocken, wobei ein kurzer gewitteriger Regenschauer am Nachmittag nicht ganz ausgeschlossen ist. Bei eher wenig Wind steigt die Temperatur auf bis zu 33 Grad morgen. 4 Minuten nach 14 Uhr. 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Am äußeren Döblinger Gürtel kommen Sie vor der Kreuzung mit der Döblinger Straße nur sehr langsam voran. Niederösterreich A21, Wiener Außenringautobahn Richtung St. Pölten zwischen Brunn und Gieshübel. Nach einem Unfall mit einem LKW ist der rechte Fahrstreifen gesperrt. Aber ansonsten läuft es sehr, sehr gut. Wir wünschen gute und sichere Fahrt. 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Schönen Nachmittag.
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0: Mittwochnachmittag, 15 Uhr. Jetzt für Sie im Nachrichtenstudio Thomas Kickinger.
1: Schönen Nachmittag.
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1: Die interne Revision der Wiener Magistratsdirektion prüft Vorwürfe gegen den Marktamtsleiter. Der Bevölkerungszuwachs in Spanien geht auf die Migration zurück und das Wiener Wetter ist hochsommerlich. Nach den schweren Vorwürfen gegen den Leiter des Wiener Markt

0: Amts Andreas Kutteil untersucht nun die interne Revision der Magistratsdirektion, die Anschuldigungen. Die Wochenzeitung Der Falter hat in der aktuellen Ausgabe ja berichtet, dass zahlreiche Mitarbeiterinnen und Mitarbeiter des Marktamts dem Leiter vorwerfen, er habe ein Klima der Angst, Einschüchterung und Demütigung geschaffen. Zahlreiche gut dokumentierte Fälle wurden demnach bereits vor Monaten an die zuständigen Stellen gemeldet, passiert sei bisher aber nichts. Werner Trinker berichtet.
1: Audiomitschnitte, Mailverkehr und niedergeschriebene Gedächtnisprotokolle sollen die Verfehlungen des Marktamtsdirektors Andreas Kutteil dokumentieren. Es geht um frauenverachtende Witze, homophobe Aussagen, Demütigungen, Kränkungen und sexistische Aussagen. Auf Tonbandmitschnitten ist beispielsweise zu hören, wie Mitarbeiter herabgewürdigt, nachgeäfft und niedergemacht werden. Die Anschuldigungen, über die zuerst die Wochenzeitschrift Falter berichtet hat, betreffen die letzten Jahre. Etwa 20 Bedienstete der Stadt haben sich demnach mit den Vorwürfen bereits vor 4 Monaten an die Personalvertretung und den unabhängigen Bedienstetenschutz der Stadt gewandt. Von Seiten der für Personalfragen zuständigen Magistratsdirektion heißt es, dass die interne Revision derzeit die Hinweise prüfe. Sollten sie sich bestätigen, werde man entsprechende Maßnahmen setzen.
0: 2 Männer sind am Abend in der Sinnefelder Gasse in Favoriten mit teils lebensgefährlichen Stichverletzungen aufgefunden worden. Der 20-Jährige und der 23-Jährige sind in ein Spital gebracht worden. Laut Polizei sollen Zeugen eine Gruppe Jugendlicher bei der Flucht vom Tatort gesehen haben. Die aktuelle EU-Bevölkerungsstatistik zeigt, dass noch nie so viele Menschen in der Europäischen Union gelebt haben. Zwischen den Mitgliedsländern gibt es große Unterschiede. In Spanien fällt der Bevölkerungszuwachs mit 65% im letzten Jahr zwar groß aus, verantwortlich dafür sind aber nicht Geburten, sondern die Migration. Details von Maren Häusermann.
2: Schaut man sich den Bevölkerungswachstum in der EU für das vergangene Jahr an, zeigt sich, 2 von 3 der neu registrierten Menschen leben in Spanien. Das liegt nicht etwa an der Geburtenrate, die in Spanien noch niedriger ist als in Österreich, sondern an den Arbeitsmigranten. Vor allem in der Landwirtschaft, im Bau, im Tourismussektor und in der Pflege sind sie für die spanische Wirtschaft essentiell. Diese wächst 2, wenn nicht 3-mal so schnell wie im EU-Durchschnitt, dank der Migranten, sagt William Crislett, der die Entwicklung in Spanien seit Jahrzehnten analysiert. Doch es gibt eine Kehrseite.
3: Die heutigen Arbeitsmigranten werden die zukünftigen Pensionisten sein. Solange sie arbeiten, ist alles gut. Sie tragen zur Sozialversicherung bei und zahlen Steuern. Aber eines Tages werden sie in Pension gehen.
2: Kurzfristig läuft es also gut. Aber eine langfristige Lösung für nachhaltiges Wachstum scheint auch Spanien noch nicht gefunden zu haben.
0: Und das waren die Nachrichten, damit zum Wiener Wetter mit Jeremy Fernandes.
4: 30 Grad sind es aktuell in der inneren Stadt, 31 Grad in Stammersdorf. Das ist jetzt auch das Maximum, das wir heute bekommen. Zu den Sonnenstrahlen gesellen sich jetzt am Nachmittag einige Quellwolken und später steigt noch die Wahrscheinlichkeit für Regenschauer oder ein Gewitter leicht an. Morgen Donnerstag hat wieder die Sonne das Sagen, auch wenn zeitweise etwas mehr Wolken mitmischen, bleibt es die meiste Zeit des Tages trocken, wobei ein kurzer gewittriger Regenschauer morgen Nachmittag nicht ganz ausgeschlossen ist. Die Temperatur, die steigt morgen auf bis zu 33 Grad. Es ist gleich 15.04 Uhr. 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Und da schauen wir zuerst nächstes Mal auf die A23, auf die Südosttangente Richtung Kagran. Kurz nach St. Marx. Nach einem Unfall ist hier der rechte Fahrstreifen gesperrt. Stau und 20 Minuten mehr Fahrzeit, bitte einrechnen. Und auf der Grünbergstraße stadteinwärts, da brauchen Sie vor einer Baustelle bei der Schönbrunner Brücke 10 Minuten länger aktuell. Niederösterreich, A21, Wiener Ostring Autobahn Richtung St. Pölten, zwischen Brunn und Gieshübel. Der defekte LKW ist entfernt. Der Stau hat sich hier aufgelöst. Weiterhin eine gute Fahrt.
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4: Ja, und dieses Magazin, das ist heute wieder vollgepackt mit Themen für Sie heute Nachmittag. Unter anderem schauen wir gemeinsam in eines der schönsten öffentlichen Bäder der Welt, das heuer ja das 100-jährige Jubiläum feiert. Sie wissen Bescheid. Im Rahmen unserer Bäder-Serie hier auf Radio Wien schauen wir natürlich ins Amalienbad. Da freue ich mich schon sehr drauf. Und natürlich, was wäre ein Mittwochnachmittag in der Arbeit ohne einfach gute Musik? Drum, die Bee Gees gleich nach Jay Geis Band und Centerfold.
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4: Hallo.

0: Welche Ausbildung benötigt man eigentlich, um Flugbegleiter zu werden? Ah, jetzt kann man sagen, keinen bestimmten Beruf. Airlines freuen sich aber über Bewerberinnen und Bewerber mit Erfahrung in Bereichen wie Gastronomie, Tourismus, Dienstleistung oder Verkauf. Früher war das noch ein bisschen anders und genau darüber hat bereits das Guten Morgen Wien-Team heute in der Früh geplaudert.
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2: Ellen Church hat 1930 als weltweit erste Flugbegleiterin den Dienst angetreten.
3: Ja, die war aber keine ausgebildete Kellnerin. Die Anforderungen an Frauen, die waren damals nämlich höher.
4: Deswegen unsere Frage zum Tag. Welchen Beruf mussten Frauen damals gelernt haben, um überhaupt Flugbegleiterinnen werden zu dürfen?
5: Manuela.
6: Ja, die mussten Krankenschwestern sein für so Leute wie mich, die Flugangst haben.
4: Oh, sehr gut. Für die Flugangst ist sehr gut, sondern dass sie das gewusst haben.
5: Das ist vollkommen richtig. Registrierte Krankenschwestern, ist das lustig, oder?
4: Oh ja.
5: Manuela, Sie fliegen nicht gerne und nicht oft.

0: Ich fliege schon gerne, aber dieses Starten und Landen macht mich fertig.
1: Liebe Manuela, ein Radiwin-Package geht an Sie. Wir wünschen einen schönen Urlaub. Der steht wahrscheinlich noch an, oder?
0: Wir haben einen American Football Club und da wird vorbereitet für die Nachwuchssaison.
2: Viel Spaß.
1: Das klingt aber gut, da ist der Bernie schon dabei.
2: Ja, ich komme schon.
1: Ist schon halb angemeldet bei euch. Alles Liebe, Manuela.
0: Gerne, gerne.
1: Tschüss, Baba.
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Wer bitte denkt bei diesem Welthit nicht an Patrick Swayze und Jennifer Grey? Zu Recht, wie ich finde. Hungry Eyes. Ich möchte aber auch gern wissen, woran Sie bei dieser folgenden Nummer denken. Ja. Vielleicht geht sich auch bei Ihnen in der Arbeit eine Runde dahinträumen aus. Und das jetzt gemeinsam mit Cliff Richards, Dreamin' hier auf Radio Wien.

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1: 15.31 Uhr, wir schauen gemeinsam aufs Wiener Wetter. 31 Grad in Stammersdorf, 30 Grad sind es in der inneren Stadt. Zu den Sonnenstrahlen jetzt am Nachmittag gesellen sich einige Quellwolken. Später steigt auch die Wahrscheinlichkeit für Regenschauer oder ein Gewitter leicht an. Morgen Donnerstag hat dann wieder die Sonne tagsüber das Sagen. Auch wenn zeitweise etwas mehr Wolken mitmischen, bleibt es die meiste Zeit des Tages trocken. Wobei ein kurzer gewitteriger Regenschauer morgen Nachmittag nicht ganz ausgeschlossen ist. Die Temperatur, die steigt morgen Donnerstag auf bis zu 33 Grad. 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Und da schauen wir gleich mal auf die Tangente A23 Richtung Kagran, kurz nach St. Marx. Die Unfallstelle, die ist geräumt. Gute Nachrichten, aber die weniger guten. Es gibt doch Stau. Zurück bis in die Hansungkurve und bitte 20 Minuten mehr Fahrzeit anrechnen. Auf der Grünbergstraße stadteinwärts, da brauchen Sie vor einer Baustelle bei der Schönbrunner Brücke aktuell 10 Minuten länger. Weiterhin eine gute und vor allem sichere Fahrt.
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0: Ja, danke, dass wir Sie ein Stückchen am heutigen Mittwochnachmittag begleiten dürfen. Radio Wien hier. Wir machen uns jetzt auf die Reise zu den Wundern der Natur. Stichwort Lebensräume der Tiere auf unserer Welt. Mit Beginn der Sommerferien hat die immersive Ausstellung Planet der Tiere im Immersium Wien wieder ihre Tore geöffnet. Neben interaktiven Stationen, bei denen selbst die Kleinsten etwas über Natur und Klima lernen können, gibt es auch eine neue, mit ORF-Universum gestaltete 360-Grad-Projektion. Markus Bayer, Entwickler und Leiter des Immersium.
1: Zusammengestellt und kuratiert gemeinsam mit dem ORF-Universum-Team über die Tiere auf unserem Planeten. Dieses Mal haben wir die verschiedenen Sprecher genutzt, um auch etwas Näheres über die Tiere zu erfahren.
0: Ja, mitspielen heißt es da zum Beispiel beim Eisschollen balancieren oder es geht auch mit dem Jeep auf Safari.
2: Mein Name ist Tom und ich will mit euch diese Safari machen.
3: Genau, wir sind auf einer Motion-Plattform und haben so das Gefühl, dass wir richtig in einem Jeep sitzen und hier durch Südafrika fahren. Das sind Antilopen und dann entdecken wir noch Löwen, Elefanten, bis zu Nilpferden ist alles dabei.
0: Sehr, sehr aufregend. Die neu gestaltete immersive Ausstellung Planet der Tiere im Immersium in der Habsburger Gasse im 1. Bezirk. 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

0: Radio Wien hier am Mittwochnachmittag. Einmal zwei Familientickets für die neu gestaltete immersive Ausstellung Planet der Tiere im Immersium haben wir jetzt für Sie hier auf Radio Wien. Und damit ein herzliches Hallo an die Claudia. Servus.
1: Hallo lieber Jeremy, servus, hallo.
0: Liebe Claudia, sind Sie grundsätzlich fürs Eisschollenbalancieren zu haben?
1: Immer.
0: Oder, immer, sehr gut. Oder mit dem Jeep auf Safari klingt auch sehr aufregend, als wäre man in Südafrika.
1: Oh ja. Würde ich Zweiteres dann bitte doch bevorzugen.
0: Ah doch, notiere ich mir gleich mal. Also freuen Sie sich auf jeden Fall auf eine Reise durch die Tierwelt, wie Sie und Ihre Familie sie vermutlich noch nicht erlebt haben.
1: Richtig, in der Form noch nicht. Nein, ich durfte zwar schon live Elefanten sehen,
0: wow.
1: Aber das toppt das sicher noch einmal.
0: Toll. Claudia, ganz, ganz viel Spaß wünsche ich Ihnen.
1: Danke vielmals. Danke für den tollen Gewinn.
0: Toll, sehr, sehr gerne. Schönen Nachmittag noch.
1: Gleichfalls, danke.

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2: In wenigen Sekunden ist es 16 Uhr im Nachrichtenstudio für Sie jetzt. Thomas Kickinger.
3: Schönen Nachmittag.
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3: Die Teilnahme des österreichischen Bundesheers bei der Militärparade in Paris soll nichts mit der Unterstützung der Ukraine zu tun haben. Die FPÖ will mit einer Beschwerde gegen die Wahl von Clemens Pick zum ORF-Generaldirektor vorgehen und das Wiener Wetter hochsommerlich. Bei der Militärparade in Paris am gestrigen französischen Nationalfeiertag war auch das österreichische Bundesheer vertreten. Die Feier stand auch im Zeichen der sogenannten Koalition der Willigen für die Unterstützung der Ukraine. Damit habe der Auftritt der österreichischen Soldaten nichts zu tun gehabt, heißt es vom Bundesheer. Mehr von Peter Tasser.
5: Rund 20 Soldaten des Bundesheeres in grauer Uniform mit rotem Barett und Sturmgewehr 58 samt rot-weiß-roter Fahne sind gestern mitmarschiert bei der großen Militärparade in Paris. Zwischen Soldaten zahlreicher anderer Nationen, auch aus NATO-Ländern. Mit der Koalition der Willigen für die Ukraine habe das aber nichts zu tun gehabt, sagt Michael Bauer vom Bundesheer.
6: Wir waren im Rahmen einer bilateralen Einladung der französischen Armee

0: Und eben im Zusammenhang damit, dass beim nächsten Ball der Offiziere nächstes Jahr im Jänner Frankreich Partnernation dieses Balles der Offiziere sein wird.
1: Der Ball der Offiziere findet jedes Jahr in der Hofburg statt. Heuer zum Beispiel war Italien das Partnerland. Das Bundesheer ist davor schon zweimal in Paris mitmarschiert, auch schon mit einer größeren Abordnung als gestern.
2: Rund 58.600 Kinder sind heuer für die Sommerschule in den letzten beiden Ferienwochen angemeldet. Mit 15.700 Anmeldungen steht Wien dabei an der Spitze der Bundesländer. Die Sommerschule ist für Kinder in Deutsch-Förderklassen heuer erstmals verpflichtend. Clemens Pieck wird nächstes Jahr der neue ORF-Generaldirektor. Das hat der ORF-Stiftungsrat Anfang Juni mehrheitlich beschlossen. Die FPÖ will dagegen mit einer Popularbeschwerde bei der Medienaufsichtsbehörde ComAustria vorgehen und sammelt dafür Unterschriften. Viktoria Waldhäusl berichtet.
3: Clemens Pieck erfülle die Voraussetzungen für den Job als ORF-Generaldirektor laut FPÖ nicht, da er keine relevante Radio- und Fernseherfahrung habe. Und auch das Auswahlverfahren an sich kritisiert die FPÖ, weil es nicht offen, transparent und objektiv gewesen sei. FPÖ-Generalsekretär Christian Hafenecker:
4: Man hat sozusagen nur ein Scheinverfahren geführt, weil man ja ohnehin schon vorher gewusst hat, wer es schlussendlich werden soll.
3: Daher will die FPÖ eine Popularbeschwerde bei der ComAustria einbringen.
4: Ich bin gespannt, wie die das bewertet. Und dann gibt es natürlich den Instanzenzug, möglicherweise Verfassungsgerichtshof oder Verwaltungsgerichtshof, das muss man sich dann auch anschauen. Und wenn man das dort auch nicht entscheiden möchte, dann steht sozusagen auch der Weg in die Europäische Union zum EuGH frei.
3: Für die Popularbeschwerde braucht es mindestens 120 Unterstützungserklärungen. Die FPÖ sammelt diese bis Mitte nächster Woche.
2: Heinz Lederer, der Vorsitzende des ORF-Stiftungsrats, hat in einer Reaktion auf die Einbindung von Expertinnen und Experten im Vorfeld der Wahl verwiesen. Und das waren die Nachrichten, damit zum Wiener Wetter mit Jeremy Fernandes.
5: Ja, 30 Grad sind es gerade in der inneren Stadt, 31 in Schwechat und genauso 31 aktuell in Stammersdorf. Jetzt am Nachmittag kommen zu den Sonnenstrahlen einige Quellwolken und später steigt dann die Wahrscheinlichkeit für Regenschauer oder ein Gewitter leicht an. Abseits von Gewitterböen weht meist ein mäßiger Nordwestwind. Ja, die höchsten Temperaturen, die liegen eben in diesem Bereich wie jetzt um die 31 Grad. Morgen Donnerstag überwiegend sonnig und weiter heiß. Meist hat die Sonne das Sagen, auch wenn zeitweise etwas mehr Wolken mitmischen. Die meiste Zeit des Tages bleibt es aber trocken. Wobei ein kurzer gewittriger Regenschauer am Nachmittag nicht ganz ausgeschlossen ist. Bei eher wenig Wind steigt die Temperatur auf bis zu 33 Grad morgen. Radio Wien hier mit der besten Verkehrsinformation der Stadt und da schauen wir gleich mal auf die Tangente Richtung Kagan zwischen der Hansungkurve und dem Knoten Kaisermühlen. Ja, Stau im Nachmittagsverkehr und ein Plus von 30 Minuten. 15 Minuten bitte mehr einrechnen auf der Tangente Richtung Graz zwischen Stadtlau und dem Knoten Prater und auf der Grünbergstraße stadteinwärts. Da brauchen Sie vor einer Baustelle bei der Schönbrunnerbrücke aktuell 10 Minuten länger. Weiterhin eine gute Fahrt.
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5: Und ich freue mich sehr, weil gleich werfen wir einen Blick in meinen Bezirk. Ich bin am Wienerberg zu Hause. Wir schauen im Rahmen unserer Bädertour in den 10. Bezirk. Da finden wir das Amalienbad. Davor starten wir natürlich mit einfach guter Musik. Die kommt von Diana Ross gleich, gemeinsam mit den Supremes davor. Jetzt Hui Luis and the News.
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0: einfach gute Musik. Radio Wien am Mittwochnachmittag. Hallo.
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0: In unserer Bäderserie beschäftigen wir uns mit den Badeanstalten unserer Stadt, die die Wienerinnen und Wiener in der Ersten Republik zur Verfügung hatten. Von Freibädern bis zu Tröpfelbädern, von Strombädern bis zu Hallenbädern. Caroline Bogter ist jetzt im Gespräch mit Lilli Bauer. Sie ist Geschäftsführerin des Museums im Waschsalon Karl-Marx-Hof. Und die beiden sprechen über das Amalienbad als Top-Sportbad.
2: Ja, 100 Jahre Amalienbad wird gefeiert und man muss auch was hervorheben, was man vielleicht jetzt nicht so weiß, das war auch ein wirkliches erstes Sportbad.
3: Ja, also das Amalienbad wurde auch für Sportzwecke konzipiert, also die Länge des Schwimmbassins waren 33 1/3 Meter, also drei Längen ergeben genau 100 Meter. Und es war auch das erste Bad, wo Tribünen entlang des Bassins aufgebaut waren, wo man Bänke aufstellen konnte für Veranstaltungen, wo also Zuseher und Zuseherinnen sich hinsetzen konnten. Die Bänke konnte man dann über eigene Öffnungen in den Keller versenken. Also das hat wirklich alle Stückeln gespielt. Und auch das Dach war damals innerhalb von 3 Minuten elektrisch zu öffnen, damit man eben auch unter freiem Himmel schwimmen kann. Aus thermischen Gründen geht das heute nicht mehr.
2: Und es war auch ein riesiger Sprungturm im Amalienbad. Im Bad, muss man sich auch vorstellen. Und was ich auch wirklich toll finde, weil ja man liest immer wieder, immer weniger Kinder können schwimmen. Es gab damals dort den obligatorischen Schwimmunterricht.
3: Genau. Man hat schon 2 Jahre zuvor mal einen Schwimmunterricht für Lehrpersonen eingeführt, damit man dann genügend Personal hat, das Kinder ausbilden kann. Und kurz nachdem das Amalienbad eröffnet wurde, hat man dann von der Gemeinde Wien den obligatorischen Schwimmunterricht für die Wiener Schuljugend beschlossen. Interessanterweise wurden den Kindern, genauso wie sie die Lernmittel unentgeltlich beigestellt bekommen haben, hat man ihnen auch die Badewäsche gegeben. Und der Hintergrund ist ein wirtschaftlicher, denn damals hat die billige Badewäsche abgefärbt. Und es war vermutlich doch um einiges wirtschaftlicher, den Kindern die Badewäsche zu geben, als jedes Mal das Wasser erneuern zu müssen.
2: Das heißt, jedes Kind bekommt eine Badehose und auch ein Trockentuch, lese ich da.
3: Jedes Kind erhält eine Badehose und oder ein Badekleid für die Mädchen, ja, und ein Trockentuch. Und bevor die Kinder zum Schwimmunterricht geschickt wurden, wurden sie auch noch von den Ärzten untersucht, ob sie überhaupt geeignet sind für Schwimmunterricht und dann im Nachhinein auch nochmal, und man hat festgestellt, dass also weniger Verkühlungen dann bei den Kindern festzustellen sind, die also regelmäßig schwimmen gehen.
0: Ja, und mehr über die Wiener Bäder erfahren Sie auch in der laufenden Ausstellung, auch für Nichtschwimmer heißt sie, im Waschsalon Karl-Marx-Hof.
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0: verstehe leider sehr wenig Französisch, aber ich mag es irgendwie, die Sprache. 16:18 Uhr, Radio Wien hier mit der besten Verkehrsinformation der Stadt. Und da schauen wir natürlich auf die Tangente. Der Nachmittagsverkehr ist voll im Gange. Richtung Kagran zwischen der Hansungkurve und dem Knoten Kaisermühlen verlieren Sie aktuell 30 Minuten. 15 Minuten in die Gegenrichtung Richtung Graz zwischen Stadlau und dem Knoten Prater. Und auf der Grünbergstraße stadteinwärts, da brauchen Sie aktuell vor einer Baustelle bei der Schönbrunner Brücke aktuell 10 Minuten länger.
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5: Bestimmt sehenswert und hörenswert jetzt um 16.30 Uhr die Schlagzeilen mit Thomas Kickinger.
6: Schönen Nachmittag. Die interne Revision der Wiener Magistratsdirektion prüft derzeit Vorwürfe gegen Marktamtschef Andreas Kutteil wegen Mobbing und Rassismus. Wie zuerst die Stadtzeitung der Falter berichtet hat, haben sich Mitarbeiter schon vor Monaten mit Beschwerden an den Bedienstetenschutz der Stadt gewandt. Mit Beginn des nächsten Jahres werden die Verkehrsstrafen in den Bundesländern vereinheitlicht. Das führt auch zu höheren Strafen. Kritik dazu kommt vom ÖMTC. Und in der Wiener Innenstadt entsteht bis Mai 2027 ein neues Präsentationszentrum für die Wissenschaft. Ausstellungen und Workshops sollen die Wissenschaftler näher an die Menschen bringen. Durch den Umbau wird auch ein Durchgang von der Wollzeile zur Bäckerstraße möglich. Und das waren die Schlagzeilen, damit zum Wiener Wetter mit Jeremy Fernandes.
5: 31 Grad sind es aktuell in Stammersdorf, genauso 31 auf der Hohen Warte und 30 Grad aktuell in Unterlaa. Jetzt in den Nachmittagsstunden gesellen sich immer mehr Wolken zu der Sonne. In den frühen Abendstunden könnte noch eine kleine Schauerzelle durchziehen. Danach ist es am Abend und im Großteil der Nacht trocken. In den frühen Morgenstunden ziehen vom Westen her aber wahrscheinlich Regenschauer und Gewitter auf. Die Temperatur, die geht auf 22 bis 18 Grad zurück. Tagsüber ist es dann morgen Donnerstag überwiegend sonnig und weiter heiß und schwül. Bei eher wenig Wind steigt die Temperatur morgen auf bis zu 33 Grad.
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5: 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Es ist 16.32 Uhr und wir werfen einen Blick auf die Tangente Richtung Kagran zwischen der Hansumkurve und dem Knoten Kaisermühlen. Da verlieren Sie aktuell 30 Minuten. 15 Minuten in der Gegenrichtung Richtung Graz zwischen Stadtlau und dem Knoten Prater. Dann schauen wir weiter auf die Grünbergstraße stadteinwärts. Da brauchen Sie vor einer Baustelle bei der Schönbrunnerbrücke aktuell 10 Minuten länger. Weiterhin eine gute Fahrt.
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0: Schönen Mittwochnachmittag. Einfach gute Musik hier auf Radio Wien. Whitney Houston ist gleich bei uns, genauso wie Wolfgang Ambros. Aber davor, es ist 16.40 Uhr und damit ab zum Sport. Daniel Kulowitz.
1: Schönen Nachmittag. Bei der Fußball-WM wird nach der Lehrstunde Spaniens gegen Frankreich heute der zweite Finalist ermittelt zwischen England und Argentinien. Live ab 21 Uhr bei den Kollegen von Servus TV zu sehen. Kane, Bellingham und Co. gegen Messi, McAllister und insgesamt 5 England-Legionäre, die im Kader von Argentinien stehen. Brisanz pur, auch wegen einiger vorgeschichtlicher Ereignisse. Der Sieger trifft dann im Endspiel am Sonntag auf Spanien. Und nach dem Finaleinzug der Spanier gab es bei Superstar Lamine Yamal eine kleine Schocknachricht. Unbekannte hatten versucht, ins Haus des spanischen Nationalspielers einzubrechen in der Nacht auf Mittwoch, also genau während dem Halbfinalmatch. Der Einbruch ist aber dann vom Sicherheitsdienst vereitelt worden, heißt es. Die Eishockey-WM im kommenden Jahr wird ein echtes Spektakel werden. Die WM findet in Deutschland statt und das Eröffnungsspiel schlägt bereits Schatten voraus, nämlich wird im Stadion Gelsenkirchen auf Schalke gespielt. Das Duell lautet Deutschland gegen die Schweiz und wird vor 62.000 Menschen im Stadion verfolgt werden. Bisherige Rekord war 2010 ein Duell zwischen Deutschland und den USA vor 78.000 Besucher. Beim Tennis Ladies in Kitzbühel steht mit Julia Grabherr bereits eine Österreicherin im Viertelfinale. Sie besiegt ihre Landsfrau Jekaterina Pereligina aus der Südstadt aus dem Trainingszentrum Marienzersdorf 7:5, 6:3. Morgen kämpft dann die Wienerin Sinja Kraus um den Viertelfinaleinzug 11 Uhr gegen die 18-jährige deutsche Eva Bennemann. Und Kite-Olympiasieger Valentin Bontus ist derzeit auf einer Testregatta im olympischen Segelrevier von 2028 unterwegs in Los Angeles. Nach Materialproblemen zum Auftakt hat sich der Berchtold jetzt am zweiten Wettkampftag um 9 Ränge verbessert auf Rang 12. Es muss aber noch eine weitere Steigerung her, um an den Medal Series der Top 10 teilzunehmen.

0: Sorry, Whitney, aber wir müssen unterbrechen, weil es wichtig ist. Achtung, eine Geisterfahrermeldung in der Steiermark auf der S6 der Semmering-Schnellstraße kommt Ihnen zwischen Mützzuschlag Ost und Maria Schulz ein Geisterfahrer entgegen. Vorsicht in beiden Richtungen und nicht überholen. Achtung, auf der S6 Semmering-Schnellstraße kommt Ihnen zwischen Mützzuschlag Ost und Maria Schulz ein Geisterfahrer entgegen. Vorsicht in beiden Richtungen und nicht überholen. Wir geben Entwarnung, sobald der Geisterfahrer die Schnellstraße verlassen hat. Damit weiter zum Nachmittagsverkehr. Wir schauen auf die Tangente Richtung Kagran zwischen der Hansungkurve und dem Knoten Kaisermühlen. Ein Plus von 30 Minuten, ein Plus von 15 Minuten in der Gegenrichtung Richtung Graz zwischen Stadlau und dem Knoten Prater. Und auf der Grünbergstraße stadteinwärts, da brauchen Sie vor einer Baustelle bei der Schönbrunnerbrücke aktuell 10 Minuten länger.
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Österreichs größtes Science Communication Center wird in der Wiener Innenstadt errichtet. Mehr dazu hat Thomas Kickinger für Sie in etwa 10 Minuten um 17 Uhr hier im Stadtjournal auf Radio Wien.

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4: Es ist 17 Uhr, jetzt für Sie im Nachrichtenstudio Thomas Kickinger.
5: Schönen Nachmittag.
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5: Die interne Revision der Wiener Magistratsdirektion untersucht Vorwürfe gegen den Marktamtsleiter. Österreichs größtes Science Communication Center wird in der Wiener Innenstadt errichtet und das Wiener Wetter am Abend und in der Nacht großteils trocken. Nach den schweren Vorwürfen gegen den Leiter des Wiener Marktamts Andreas Kutteil untersucht nun die interne Revision der Magistratsdirektion die Anschuldigungen. Die Wochenzeitung Der Falter hat ja als erstes berichtet, im Marktamt soll es wegen Kutteil ein Klima der Angst und Demütigung geben, so die Vorwürfe. Einzelne Fälle sollen bereits vor Monaten an die zuständige Stelle gemeldet worden sein, passiert sei aber nichts. Mehr von Werner Trinker.
7: Audiomitschnitte, Mailverkehr und niedergeschriebene Gedächtnisprotokolle sollen die Verfehlungen des Marktamtsdirektors Andreas Kutteil dokumentieren. Es geht um frauenverachtende Witze, homophobe Aussagen, Demütigungen, Kränkungen und sexistische Aussagen. Auf Tonbandmitschnitten ist beispielsweise zu hören, wie Mitarbeiter herabgewürdigt, nachgeäfft und niedergemacht werden. Die Anschuldigungen, über die zuerst die Wochenzeitschrift Falter berichtet hat, betreffen die letzten Jahre. Etwa 20 Bedienstete der Stadt haben sich demnach mit den Vorwürfen bereits vor 4 Monaten an die Personalvertretung und den unabhängigen Bedienstetenschutz der Stadt gewandt. Von Seiten der für Personalfragen zuständigen Magistratsdirektion heißt es, dass die interne Revision derzeit die Hinweise prüfe. Sollten sie sich bestätigen, werde man entsprechende Maßnahmen setzen.
5: Stellungnahmen dazu gibt es auch von den Wiener Oppositionsparteien im Gemeinderat. FPÖ, ÖVP und Grüne fordern lückenlos

0: zur Aufklärung der Vorwürfe und eine unabhängige Untersuchung. Ab dem kommenden Jahr werden alle Verkehrsstrafen in Österreich gleich hoch sein. Mit 1. Jänner tritt der für alle Bundesländer einheitliche Strafenkatalog für Anonymverfügungen in Kraft. Durch die neue Regelung werden die Strafen empfindlich angehoben. In manchen Bundesländern muss im Durchschnitt um 50% mehr gezahlt werden. Beate Tomasovic berichtet.
1: Falsch parken, zu schnell fahren, nicht vor dem Schutzweg stehen bleiben, eine doppelte Sperrlinie überfahren. Das sind nur einige von 290 Delikten, die im neuen Strafenkatalog einheitlich geregelt sind. Die Strafen werden teurer, sagt Armin Kaldenecker vom Kuratorium für Verkehrssicherheit.
2: Man hat sich die vielen Länder- und Bezirkskataloge angeschaut, hat eigentlich immer den jeweils höchsten Betrag genommen, den dann noch moderat angehoben. Das bedeutet natürlich für die Länder, die sehr niedrig waren, eine Erhöhung bis zu 50%. Für andere Länder ist es fast gleich geblieben.
1: Kärnten und Vorarlberg gehören zu jenen Bundesländern, wo es viel teurer wird. In anderen sind es nur ein paar wenige Prozente mehr. Vorhersehbare Beträge, die man so auch kommunizieren könne, wirken generalpräventiv und sollten sich positiv auf die Verkehrssicherheit auswirken, so der Experte.
0: In der ehemaligen Aula der Wissenschaften in der Wiener Innenstadt entsteht derzeit Österreichs größtes Science Communication Center. 17 Millionen Euro werden investiert. Auf 4000 Quadratmetern sollen etwa Ausstellungen und Workshops angeboten werden, besonders für junge Menschen. Einzelheiten von Anja Bachleitner.
3: Das Vertrauen in die Wissenschaft ist hierzulande in den letzten Jahren leicht angestiegen. Laut Wissenschaftsbarometer der Österreichischen Akademie der Wissenschaften haben knapp 3/4 der Bevölkerung ein starkes oder sehr starkes Vertrauen in die Wissenschaft. Trotzdem gäbe es noch eine Menge Menschen zu überzeugen, so etwa der Rektor der Technischen Universität Wien, Jens Schneider. Mit der Schaffung des Q, des neuen Raums für Wissenschaft, will man eben das erreichen. In Ausstellungen und Workshops soll Wissenschaftsskepsis abgebaut werden. Vor allem für junge Menschen soll die Arbeit von Forschenden nachvollziehbar werden. Das denkmalgeschützte Gebäude soll ab Mai 2027 für die Zivilbevölkerung offenstehen. Und das sogar buchstäblich, denn aus dem Erdgeschoss wird etwa ein offener Durchgang zwischen Wollzeile und Bäckerstraße.
0: Weitere Informationen und Bilder dazu finden Sie im Internet auf wien.orf.at. Bei der Fußball-Weltmeisterschaft geht heute das zweite Halbfinale über die Bühne. Titelverteidiger Argentinien trifft auf England. Christoph Ott.
4: Mit dem 6. Aufeinandertreffen bekommt die große Rivalität zwischen Argentinien und England ein neues Kapitel, denn seit Jahrzehnten ist das Duell meist mehr als nur ein Fußballspiel. Neben dem Konflikt um die Falklandinseln in den 80ern gab es auch einige sportliche Aufreger, wie zum Beispiel Maradonas Hand Gottes. Dennoch betont Argentiniens Teamchef Lionel Scaloni. Natürlich erinnern wir uns, aber es ist eben ein Fußballspiel und wir müssen das klar trennen. Auch Englands Teamchef Thomas Tuchel meint, es ist nur ein Fußballspiel, sagt aber vor dem Match dennoch: Es ist eine große Rivalität zwischen zwei großen Fußballnationen. Wir erwarten ein intensives Spiel, wir erwarten ein emotionales Spiel. Ich erwarte ein Spiel mit viel Wendungen, alles andere würde mich überraschen. England träumt vom ersten Finale und dem ersten Titel seit 60 Jahren, während Argentinien die Titelverteidigung anstrebt. Also definitiv viel Spannung drin im heutigen zweiten Halbfinale.
0: Und das war das Stadtjournal mit zum Wiener Wetter mit Jeremy Fernandes.
5: 30 Grad aktuell auf der Jubiläumswarte, genauso sind es 30 Grad jetzt aktuell in der inneren Stadt. Kurzer Blick auf den heutigen Abend. In den frühen Abendstunden, da könnte noch eine kleine Schauerzelle durchziehen. Danach ist es am Abend und im Großteil der Nacht trocken. In den frühen Morgenstunden ziehen vom Westen her aber wahrscheinlich Regenschau und Gewitter auf. Die Temperatur, die geht zurück auf 22 bis 18 Grad. Morgen Donnerstag überwiegend sonnig tagsüber und weiter heiß und schwül. Anfangs gibt es dichtere Wolken und wahrscheinlich noch Regenschau und Gewitter. Die klingen aber bereits in den Morgenstunden ab. Am Vormittag lockert es dann auf und es wird oft sonnig. Bei eher wenig Wind steigt die Temperatur auf bis zu 33 Grad. 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Wir werfen einen Blick auf die Tangente Richtung Kagran. Kurz nach dem Absbergtunnel, Vorsicht, ein defektes Auto blockiert hier die linke Fahrspur. Dann schauen wir weiter Richtung Kagran zwischen der Hansenkurve und dem Knoten Kaisermühlen. Stau im Nachmittagsverkehr und ein Plus von 30 Minuten. 15 Minuten Zeitverlust auf der Tangente Richtung Graz zwischen Stadlau und dem Knoten Prater und auf der A4 der Ostautobahn stadteinwärts Abschwächer. S2 Wiener Nordrandstellstraße Richtung Gensendorf zwischen dem Gewerbepark Stadlau und Hirstetten. Nach einem Unfall ist der rechte Fahrstreifen gesperrt. Und auf der Grünbergstraße stadteinwärts, da brauchen Sie vor einer Baustelle bei der Schönbrunnerbrücke aktuell 10 Minuten länger. Vorsicht, geblitzt wird in der Westeinfahrt beim Umspannwerk. Weiterhin eine gute Fahrt.
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5: Ja, Stichwort Sommer, einiges los in den Sommermonaten. Ich habe noch ganz gut vor mir das Donauinselfest. Mit dem sind wir ganz gut reingestartet in den Sommer 26. Aber der Juli und der August, die haben da natürlich noch einiges zu bieten. Was genau? Das schauen wir uns jetzt gleich gemeinsam an, hier im Radio Wien Magazin.
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5: Wünsche Ihnen einen schönen, feinen Mittwochnachmittag.

0: Ja, also mit dem Donauinselfest sind wir heuer schon mit dem größten Live-Open-Air-Spektakel in den Sommer gestartet, aber der Juli und der August haben da natürlich noch einiges zu bieten. Welche Sommerkonzerte da noch zum Beispiel am Plan stehen? Radio Wien-Redakteurin Andrea Rosenberger, du hast da einen schönen Überblick für uns.
1: Gleich morgen am Donnerstag sorgen ab 17.30 Uhr Van Morrison und Ronnie Wood für ein stimmungsvolles Open-Air-Event beim Radio Wien Konzert auf der Burg Klamm. The funk is our mission. Funk and Soul liefert dann am Samstag ab 19.30 Uhr der Hot Pants Road Club auf der Donaubühne Tulln bei freiem Eintritt. Welcome to Hotel Heartache. Am Samstag feiert außerdem das Open-Air-Festival Splash Hard in St. Pölten am Ratzersdorfer See 10-jähriges Jubiläum. Und da lässt es bei freiem Eintritt ab 20.15 Uhr Thorsten Einarsson wieder krachen.
2: Und wenn ich an Splash Hard denke zum Beispiel, da bin ich letztens drauf gekommen, da war das erste Mal bei mir ein Antrag auf der Bühne. Ich glaube, das ist mittlerweile 10 Jahre her, mitten bei Kryptonite. Das ist definitiv etwas, was ich nie vergessen werde. Und dann muss ich natürlich schauen, dass ich das dieses Mal top.
1: Top, definitiv auch das Line-Up in der Donaustadt bei den Metastadt Open Airs ab dem 21. Juli. Unter anderem am Sonntag, am 26. Juli mit dabei, die beiden heimischen Superstars Rian und Josh, die gemeinsam in einer Tour unterwegs sind. Zusammen mit Und am Freitag darauf, am 31. Juli, sorgen dann Julian Lüble sowie Michael Patrick Kelly beim Metastadt Open Air für Live-Musik unter freiem Himmel ab 18.15 Uhr. Von wo sind die Zeitung steht, dann wird das auch gelesen. Aus unserer Region ist jeder schon mal drinnen gewesen. Am 6. August gastiert dann Anna-Maria Schnabel alias AMS mit ihrer Dialektmusik beim Kultursommer Wien im Wilhelmsdorfer Park im 12. Bezirk ab 20 Uhr. Für ausgelassene Sommerstimmung sagt im August zum Beispiel auch James Cottrell.
3: Ja, yeah, also ein Gratiskonzert mit der vollen Band mitten in Wien. Also was wünscht man sich mehr? 15. August ist ein Samstag. Wir spielen auf der Summer Stage. Das ist Rosauerländer Gegend. Und wir spielen um 20 Uhr volles Programm mit der vollen Band. Es wird einfach abgehen.
1: Und einen Sommerabend wie in den 70ern feiern geht auch zum Beispiel am 21. August mit den Bad Powells auf den Multiplex-Terrassen bei der STS beim Sunset Sound 2026.
4: See you on the dance floor.
0: Ja, und er wird nicht nur auf der Summer Stage für gute Stimmung sorgen am 15. August, wie wir es jetzt gerade gehört haben. Er heißt schon bald alle richtig gut ein beim Donauinsel Open Air am 22. Juli, nämlich als Support für Roxette, James Cottrell.
3: Ich freue mich. Bis dann.

Einfach gute Musik am Mittwochnachmittag. Rot-Weiß-Rot, James Cottrell hier auf Radio Wien. Und gleich geht's weiter mit Einfach guter Musik. 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Davor werfen wir noch einen Blick auf die Straßen. 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Wir schauen in den 9. Bezirk. Kreuzungsbereich Nussdorfer Straße, Weringer Straße, Spitalgasse ist wegen Gleisbauarbeiten bis Anfang September gesperrt. Am besten diesen Bereich großräumig umfahren. Aber wir schauen natürlich auf die Tangente. Richtung Kagran, kurz nach dem Absbergtunnel, Vorsicht, ein defektes Auto blockiert die linke Fahrspur. Und zwischen der Hansumkurve und dem Knoten Kaisermühlen, da verlieren Sie aktuell 30 Minuten. 15 Minuten mehr Fahrzeit bitte einrechnen Richtung Graz auf der Tangente zwischen Stadlau und dem Knoten Prater und auf der A4 der Ostautobahn stadteinwärts abschwächern. S2 Wiener Nordrand-Schnellstraße Richtung Gänzendorf zwischen dem Gewerbepark Stadlau und Tierstetten. Nach einem Unfall ist der rechte Fahrstreifen gesperrt und auf der Grünbergstraße stadteinwärts, da brauchen Sie vor einer Baustelle bei der Schönbrunner Brücke 10 Minuten länger.

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3: Es ist genau 17.30 Uhr und damit zu den Schlagzeilen und Thomas Kickinger.
4: Schönen Nachmittag. Die USA blockieren seit gestern wieder alle iranischen Häfen. Der Iran will mit Handelsblockaden reagieren. Auch die gegenseitigen Angriffe gehen weiter. US-Präsident Trump droht auch mit Angriffen auf zivile Infrastruktur wie Kraftwerken und Brücken. Am Kaisermühlendamm sind bei einem Streit mehrere Personen verletzt worden. Ein 19-Jähriger wurde ins Spital gebracht. Laut Polizei hatten drei alkoholisierte Männer eine andere Gruppe attackiert. Es gab mehrere Anzeigen. Und in den Sommerferien bedeutet die Kinderbetreuung für viele Familien eine Herausforderung. Bei Feriencamps gibt es zunehmend private Anbieter mit verschiedenen Themenschwerpunkten. Und das waren die Schlagzeilen. Damit zum Wiener Wetter mit Jeremy Fernandes.
3: Und da haben wir aktuell 30 Grad in der inneren Stadt, genauso 30 Grad in Unterlaa. In den frühen Abendstunden könnte noch eine kleine Schauerzelle durchziehen, danach ist es am Abend und im Großteil der Nacht trocken bei uns. In den frühen Morgenstunden ziehen vom Westen her aber wahrscheinlich Regenschauer und Gewitter auf. Die Temperatur, die geht zurück auf 22 bis 18 Grad. Morgen Donnerstag überwiegend sonnig, tagsüber weiterhin heiß und schwül. Anfangs gibt es dichtere Wolken und wahrscheinlich noch Regenschauer und Gewitter. Die klingen aber bereits in den Morgenstunden ab. Ab dem Vormittag lockert es auf und es wird oft sonnig. Bei eher wenig Wind steigt die Temperatur auf bis zu 33 Grad. 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Wir werfen einen Blick

0: auf die Tangente Richtung Kagran zwischen der Hansungkurve und dem Knoten Kaisermühlen. Da staut es nach wie vor im Nachmittagsverkehr. Hier ein Plus von 30 Minuten. 15 Minuten verlieren Sie Richtung Graz auf der Südosttangente zwischen Stadlau und dem Knoten Prater. Auf der A4 der Ostautobahn stadteinwärts abschwächert. Und dann schauen wir auf die S2 Wiener Nordrandstellstraße Richtung Gänserdorf zwischen dem Gewerbewerk Stadlau und Hirschstetten. Nach einem Unfall ist der rechte Fahrstreifen gesperrt. Und auf der Grünbergstraße stadteinwärts brauchen Sie vor einer Baustelle bei der Schönbrunnerbrücke aktuell 10 Minuten länger. Bei denen eine gute Fahrt.
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0: Einfach gute Musik hier auf Radio Wien. Einen schönen, angenehmen Mittwochnachmittag. Es ist 17.43 Uhr. 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Und wir sind jetzt auf der S2 Richtung Gänserndorf zwischen dem Gewerbepark Stadlau und Thierstetten. Nach einem Unfall ist hier der rechte Fahrstreifen gesperrt. A23 Südost-Tangente Richtung Kagran zwischen der Hansungkurve und dem Knoten Kaisermühlen. Da verlieren Sie mittlerweile eine Stunde Zeit. Und 15 Minuten plus auf der A23 Richtung Graz zwischen Stadlau und dem Knoten Prater. Genauso 15 Minuten Zeitverlust auf der A4, der Ostautobahn stadteinwärts abschwächert. Und auf der Grünbergstraße stadteinwärts, da brauchen Sie vor einer Baustelle bei der Schönbrunner Brücke aktuell 10 Minuten länger. Weiterhin eine gute Fahrt.
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0: So klingt das Radio Wien Magazin am Mittwochnachmittag. Einen schönen wünsche ich Ihnen. Und ich hole mir Verstärkung ins Radio Wien Studio. Bei mir jetzt Carmen Siddiqui-Ludwig von Wien heute. Hallo.
1: Hallo, grüß dich.
0: Carmen, auch bei euch sind die schweren Vorwürfe gegen den Leiter des Wiener Marktamts Thema.
1: Ja, gegen den Leiter des Wiener Marktamts erheben 20 Mitarbeiterinnen und Mitarbeiter schwere Vorwürfe. Die Rede ist unter anderem von Rassismus, Sexismus und systematischem Mobbing, wie zuerst der Falter berichtet hat. Die interne Revision der Magistratsdirektion untersucht nun die Anschuldigungen. Wir haben heute mit mehreren betroffenen Mitarbeitern gesprochen.
0: Und die Hitze und die geringen Niederschläge haben auch Auswirkungen auf die Landwirtschaft.
1: Österreichweit könnte heuer bis zu ein Drittel der Ernte ausfallen. Darüber klagen auch Landwirte in Wien. Betroffen sind unter anderem die Wiener Weinbaubetriebe. Bei uns zu Gast ist Klimaforscher Marc Olefs von der Geosphere Austria. Mit ihm spreche ich generell über die Folgen der anhaltenden Trockenheit für die Stadt.
0: Alles also dann bei euch in Wien heute um 19 Uhr in ORF 2 mit Carmen Siddiqui-Ludwig.
1: Bis später.
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0: The Longest Time, Billy Joel, einfach gute Musik hier auf Radio Wien. Es ist 18 Uhr, jetzt im Nachrichtenstudio für Sie Thomas Kickinger.
1: Schönen Abend.
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3: Kein Ende der gegenseitigen Eskalation zwischen den USA und dem Iran. In den Sommerferien wächst das Angebot von privaten Camp-Anbietern und das Wiener Wetter jetzt am Abend und in der Nacht großteils trocken. Von dem vor 3,5 Wochen zwischen den USA und dem Iran vereinbarten Waffenstillstand ist nicht mehr viel geblieben. Inzwischen gibt es bereits tägliche Angriffe sowohl der USA als auch des Iran. Seit gestern blockieren die USA auch wieder alle iranischen Häfen. Und heute hat der Iran gedroht, neben der Straße von Hormuz zusätzliche Handelsrouten zu unterbinden. Christian Lieninger fasst zusammen.
4: Entweder alle sollen Öl und Gas exportieren dürfen oder niemand. Mit diesen Worten reagieren die iranischen Revolutionsgarden darauf, dass die US-Marine seit gestern wieder die iranischen Häfen blockiert und der Iran somit nichts mehr auf dem Seeweg ausführen kann. Als Antwort droht Teheran nun, nicht nur die Sperre der Straße von Hormuz fortzusetzen, sondern auch andere Handelsrouten zu unterbinden. Welche das sein könnten, lässt der Iran offen. Denkbar scheint aber die Unterbrechung der Zufahrt ins Rote Meer und damit weiter in den Suezkanal. Neben dem Handelskrieg eskaliert aber auch der militärische. Nach 4 Nächten mit Bombenangriffen haben die USA heute erstmals seit langem auch bei Tag iranische Ziele an der Küste ins Visier genommen. Und Präsident Trump droht, noch weiter zu gehen, nämlich die iranischen Kraftwerke und Brücken zu zerstören, sollte Teheran bis nächste Woche nicht wieder verhandeln wollen.
3: Zwei Männer sind gestern Abend in der Senefelder Gasse in Favoriten mit teils lebensgefährlichen Stichverletzungen aufgefunden worden. Der 20-Jährige und der 23-Jährige sind in ein Spital gebracht worden. Laut Polizei sollen Zeugen eine Gruppe Jugendlicher bei der Flucht vom Tatort gesehen haben. Die Schülerinnen und Schüler befinden sich mitten in den Sommerferien. Viele Familien stellt die Kinderbetreuung aber vor Herausforderungen. Auf

0: springen Verwandte ein oder die Kinder sind in Feriencamps. Neben geförderten Angeboten gibt es da zunehmend private Anbieter. Paula Schönberger und Vanessa Gruber berichten.
1: Zaubern, tanzen, nähen. Hier im Feriencamp im 2. Bezirk in Wien gibt es ein breites Angebot.
2: Für die Woche, ich mache jetzt Zaubern. Also wir haben einen Kartentrick gelernt, wo wir die Karte durch ein Papier schweben lassen. Und wir haben noch mit einem Seil einen Zauberknoten gelernt.
1: Die langen Ferien sind für viele Familien eine Herausforderung und auch kostspielig. Pro Kind und Woche muss man bei diesem Camp rund 350 Euro einplanen, sagt uns diese Mutter.
3: Preise sind halt schon enorm. Aber ja, wir versuchen ein paar Camps zu organisieren und dann irgendwie zu Hause irgendwie das zu lösen.
1: Feriencamp-Betreiber verzeichnen eine steigende Nachfrage und auch das Angebot wird mehr. Die Camps können sich jedoch nicht alle Familien leisten. Wichtig sei es daher, günstige Betreuungsangebote auszubauen, meinen Experten.
0: Und das waren die Nachrichten, damit zum Wiener Wetter und Jeremy Fernandes.
4: Ein bisschen geht schon runter mit der Temperatur, 27 Grad, nur mehr unter Anführungszeichen bei der Jubiläumswarte. 28 sind es in Mariabrunn und 29 in Schwechat. Eine kleine Schauerzelle, die könnte jetzt noch durchziehen. Danach ist es am Abend und im Großteil der Nacht aber trocken. In den frühen Morgenstunden ziehen vom Westen her aber wahrscheinlich Regenschauer und Gewitter auf. Die Temperatur, die geht zurück in der Nacht auf morgen auf 22 bis 18 Grad. Morgen Donnerstag tagsüber überwiegend sonnig und weiter heiß und schwül. Anfangs gibt es dichtere Wolken, wahrscheinlich noch Regenschauer und Gewitter, die klingen aber bereits in den Morgenstunden ab. Ab dem Vormittag lockert es auf, es wird oft sonnig, bei eher wenig Wind steigt die Temperatur auf bis zu 33 Grad morgen. 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Eine Stunde länger brauchen Sie mittlerweile auf der Tangente Richtung Kagran zwischen Inzersdorf Süd und Hirstetten. Auf der Grünbergstraße stadteinwärts, da brauchen Sie vor einer Baustelle bei der Schönbrunner Brücke aktuell 10 Minuten länger. Soweit die gröbsten Probleme. Weiterhin eine gute Fahrt.
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4: Wie es ist, wenn das Thermometer auf 40 Grad steigt? Das haben wir noch alle ganz gut im Gefühl, glaube ich. Ja, das haben wir gespürt. Aber auch auf den Straßen Wiens macht sich das heiße Wetter natürlich bemerkbar. Stichwort Hitzeschäden auf den Straßen. Das und noch mehr gleich hier im Radio Wien Magazin. Davor starten wir mal mit einfach guter Musik in den Mittwochabend. Chuyo Rio hier für Sie auf Radio Wien.

0: Radio Wien am Mittwoch, dem 15. Juli. Es ist noch gar nicht so lang her, dass wir den 40er geknackt haben. Das war genau die Zeit, wo Freunde von mir extra in ein Wiener Hotel gezogen sind, weil sie es zu Hause nicht mehr ausgehalten haben. Ja, Temperaturen, die es in sich haben, wir haben es alle gespürt. Aber auch auf den Straßen Wiens macht sich das heiße Wetter bemerkbar. Babsi Türschmidt hat sich für uns den Zustand unserer Straßen angeschaut. Und das gemeinsam mit Erwin Forster von der MA28, der Straßenverwaltung und Straßenbau. Gemeinsam waren sie im 17. Bezirk unterwegs und da haben sie einige Unebenheiten entdeckt.
1: In Wien haben wir ungefähr 2800 Kilometer Straßennetz.
2: Ja.
1: Und da kommt es immer wieder mal zu kleineren Schäden. Mhm. Vor allem eine Hitzeperiode ist eine besondere Beanspruchung für die Straße, weil wenn die Temperatur steigt, wird auch die Straßenoberfläche etwas weicher und dann können durch hohe Belastungen im Verkehr auch Spurrillen oder kleine Risse entstehen.
2: Mhm. Hier, das ist ein bisschen so ein kleines Loch. Sie haben gesagt, das kann relativ schnell behoben werden.
1: Genau, wir beheben Straßenschäden innerhalb von 24 Stunden in der Regel, um sofort wieder die Verkehrssicherheit und die Trittsicherheit herzustellen.
2: Wie schaut es denn aus mit den Straßenschäden? Heuer haben wir ja die 40-Grad-Marke schon erreicht. Ist es besonders schlimm?
1: Also von den Straßenschäden her ist heuer kein besonderes Jahr.
2: Okay.
1: Natürlich ist eine Hitzeperiode immer eine besondere Beanspruchung für die Straße, aber im Vergleich zu den vorhergehenden Jahren haben wir kein erhöhtes Schadensaufkommen festgestellt.
2: Jetzt kann man das auch sehr niederschwellig melden, wenn ich jetzt durch die Straßen gehe und sehe da irgendeinen Schaden, was weiß ich, ein Riss oder eine Delle. Das kann ich bei Ihnen wie melden?
1: Es gibt zum Beispiel die Sachs Wien App. Das ist eine ganz niederschwellige Möglichkeit. Einfach aufs Handy runterladen und dann ein Foto machen und eine kurze Beschreibung. Und dann werden wir den Schaden innerhalb von 24 Stunden beheben.
2: Das betrifft nicht nur die Hitzeschäden, sondern allgemein den Straßenbau in Wien, oder wie?
1: Das betrifft alle Schäden, auch wenn Sie zum Beispiel ein Verkehrszeichen sehen, das umgefahren wurde, oder wenn eine Leitplanke beschädigt ist, auch um sowas kümmern wir uns so schnell wie möglich. Ein kleiner Benutzertipp für die Anwendung der Sachs Wien App. Wenn Sie ein Foto damit machen, um irgendeinen Straßenschaden zu melden, dann am besten das Foto so machen, dass man nicht nur den Schaden sieht, sondern vielleicht auch ein bisschen was von der Umgebung. Dann können unsere Kolleginnen und Kollegen die Stelle viel einfacher identifizieren und noch viel schneller und effizienter reparieren. Dann müssen die nicht lange suchen, um die Stelle dann zu finden.
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0: Pink hier auf Radio Wien um 18.18 Uhr. Die beste Verkehrsinformation der Stadt. Eine Stunde brauchen Sie mittlerweile länger auf der Tangente Richtung Kakran zwischen Inselsdorf Süd und Hirschstetten und auf der Grünbergstraße stadteinwärts. Da brauchen Sie vor einer Baustelle bei der schönen Brunnerbrücke aktuell 10 Minuten länger. Weiterhin eine gute Fahrt.
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2: Ja, und jetzt hören Sie die Schlagzeilen um 18.30 Uhr mit Thomas Kickinger.
3: Schönen Abend. Die EU und die Ukraine haben ein Abkommen zur Entwicklung und zum Bau von Drohnen geschlossen. Die industriellen Kapazitäten Europas und das Know-how der Ukraine sollen verbunden werden, hieß es. Medikamente sind in Österreich gut verfügbar, aber zunehmend teurer. Das geht aus dem ersten Heilmittelreport der Sozialversicherungen hervor. Die Kosten lagen im Vorjahr bei 4,9 Milliarden Euro. Und die interne Revision der Wiener Magistratsdirektion prüft Vorwürfe gegen Marktamtschef Andreas Kutheil wegen Mobbing und Rassismus. Wie zuerst die Stadtzeitung der Falter berichtete, haben sich Mitarbeiter schon vor Monaten mit Beschwerden an den Bedienstetenschutz der Stadt gewandt. Und das waren die Schlagzeilen, damit zum Wiener Wetter und Jeremy Fernandes.
2: Wir schauen auf die aktuellen Temperaturen. 28 Grad aktuell in Schwechat, 29 sind es in Stammersdorf und 30 nach wie vor in der inneren Stadt. Eine kleine Schauerzelle könnte noch dabei sein heute Abend. Danach ist es aber trocken im Laufe des Abends und im Großteil der Nacht. Da gehen die Temperaturen dann zurück auf 22 bis 18 Grad. In den frühen Morgenstunden ziehen dann wahrscheinlich bereits die nächsten Regenschauer und Gewitter auf. Ab dem Vormittag lockert es dann auf und es wird oft sonnig und heiß, morgen Donnerstag bei bis zu 33 Grad. 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Es ist 18.32 Uhr und wir werfen einen Blick auf die A4 Ostautobahn. Stadteinwärts kurz vor der Simmeringer Heide. Nach einem Motorradunfall ist im Baustellenbereich die rechte Fahrspur gesperrt. Der Verkehr wird über die linke Fahrspur geführt. Der Stau baut sich auf. A23 Südostangente Richtung Kagan zwischen der Hansenkurve und dem Knoten Kaisermühlen. Ein Plus von 20 Minuten. Und auf der Grünbergstraße stadteinwärts, da brauchen Sie vor einer Baustelle bei der Schönbrunner Brücke aktuell 10 Minuten länger. Weiterhin eine gute Fahrt.
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0: Ja, dieser Sound von Umberto Tozzi, der steht für mich für Urlaub oder zumindest für ein gutes Feierabendgetränk. Radio Wien am Mittwoch, dem 15. Juli. Wir sind mitten in den Sommerferien. Das bedeutet für die Fluglinien wieder Hochbetrieb. Auch heuer fliegen viele nach Griechenland, in die Türkei, nach Spanien oder sonst wohin. Und um auf alles, was passieren kann, vorbereitet zu sein, müssen die Pilotinnen und Flugbegleiter regelmäßig an Notfalltrainings teilnehmen. Bei einem echten Training durften wir nicht dabei sein. Die Auer hat aber ein Training für uns nachgestellt, damit wir eine Vorstellung bekommen, wie da geübt wird. Reporter Thomas Buchinger.
1: Es ist ein Geräusch wie dieses, das man als Passagier wohl niemals hören möchte.
2: Notfall, nehmen Sie die Maske, ziehen Sie auf Mund und Nase!
1: In diesem Szenario wird ein plötzlicher Druckverlust in der Kabine simuliert. Die Sauerstoffmasken fallen herunter. Jetzt muss das Bordpersonal rasch reagieren. Julia Steiger-Tösch ist Teamleiterin für die Sicherheitstrainings bei der AUA.
3: Also es kommt die Situation, es kommt zum Ernstfall und jeder weiß genau, welche Rolle er einnehmen muss und was er zu tun hat. Da haben einfach keine Zeit mehr an Bord zu diskutieren, das machst du, das mach ich, sondern da geht es darum zu wissen, in Sekundenschnelle, wer hat welche Aufgabe.
1: Trainiert wird stets in Zivilkleidung und zwar in sogenannten Mock-ups, also in Nachbauten am Flughafen Wien-Schwechat. Die Szenarien sind vielseitig, von der ersten Hilfe bis zur schnellen Evakuierung nach einer Notlandung. Flugbegleiterin Petra Hochreiter.
4: Natürlich, es wird Druck und Stress simuliert und das macht das Ganze intensiv, aber eben auch so wertvoll. Und das merkt man schon auch im Kleinen, dass einem das für den Flugalltag extrem viel Sicherheit und Selbstvertrauen mitgibt.
1: Dass laut gerufen wird, hat übrigens einen guten Grund. Passagiere müssen im Notfall nämlich aus der Schockstarre geholt werden, erklärt Daniela Zafiriadis, ebenfalls Teamleiterin für die Sicherheitstrainings bei der AUA.
5: Durch unser Schreien zeigen wir ihnen den Weg und hoffen dadurch, dass wir so schnell wie möglich den Flieger evakuieren können. Weil es gibt so internationale Vorgaben, dass man nach einem Notfallszenario, nach einer Notlandung den Flieger innerhalb von 90 Sekunden evakuieren soll. Und das nur mit 50% der verfügbaren Türen.
1: Aber kurz zur Erinnerung, alles zum Glück nur das Üben für den Notfall. Denn wann ist etwas am schönsten? Genau, wenn man sich für den schlimmsten Fall vorbereitet, dieser dann aber niemals eintritt.
0: Sehr gut. Wir wünschen auf jeden Fall allen, die eine Flugreise vorhaben, einen guten Flug.

0: Musik aus Österreich ist das Face of Love, Mo und Karin Raab. 18.46 Uhr. 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Wir schauen auf die A4 aus Autobahnstadt einwärts, kurz vor der Simmeringer Heide. Nach einem Motorradunfall ist im Baustellenbereich die rechte Fahrspur gesperrt. Der Verkehr wird über die linke Fahrspur geführt. Der Stau baut sich auf. Und A23 Südostangente Richtung Kagran zwischen der Hansenkurve und dem Knoten Kaisermühlen. Ein Plus von 20 Minuten.
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0: Es ist 19 Uhr im Nachrichtenstudio für Sie jetzt. Thomas Kickinger.
1: Schönen Abend.
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3: Die EU vereinbart mit der Ukraine den gemeinsamen Bau von Drohnen. Medikamente sind in Österreich gut verfügbar, aber immer teurer und das Wiener Wetter jetzt am Abend und in der Nacht großteils trocken. Die EU und die Ukraine werden gemeinsam Drohnen bauen und entwickeln. Dafür will die EU-Kommission 300 Millionen Euro in die Hand nehmen. Ein entsprechendes Abkommen hat die EU-Kommissionspräsidentin Ursula von der Leyen heute in Kiew unterzeichnet. Aus Brüssel dazu Tim Kuppel.
4: Es gehe darum, Stärken miteinander zu verbinden, so die EU-Kommissionspräsidentin. Die Erfindungskraft der Ukraine und die industriellen Fähigkeiten der EU. Deswegen sei sie froh, die neue EU-Ukraine-Verteidigungspartnerschaft zu starten, so Ursula von der Leyen.
5: I'm delighted to launch together with you, Volodymyr, a new EU-Ukraine Defense Industrial Partnership.
4: Der ukrainische Verteidigungsminister bestätigt am Nachmittag die Eckpunkte des Abkommens. Knapp 300 Millionen Euro sollen aus Brüssel kommen, um in der Ukraine Drohnenfabriken zu bauen und die notwendige Forschung und Entwicklung voranzutreiben. Neben der EU-Kommissionspräsidentin sind mehrere südosteuropäische Staatschefs der Einladung nach Kiew gefolgt, etwa Rumäniens Präsident Nicu Jordan oder der slowenische Regierungschef Janez Janša.
3: Die Sozialversicherungen haben erstmals einen Heilmittelreport erstellt. Die Medikamentenversorgung in Österreich gilt demnach als gut. Neue Medikamente sind rasch und in großer Menge verfügbar. Allerdings sind die Kosten für die Medikamente in den letzten Jahren stark gestiegen. Viktoria Waldecker berichtet.
6: Rekord bei Medikamenten. 2025 waren so viele Arzneimittel in Österreich verfügbar wie noch nie. Auch bei der Bereitstellung von neuen Medikamenten sei man weltweit in den Top 3. Für Peter MacDonald, den Vorsitzenden der österreichischen Gesundheitskasse, zeigt das für die Patientinnen und Patienten,
7: dass wir wirksame, sichere und moderne Medikamente rasch zur Verfügung stellen.
6: Auf Lieferengpässe der letzten Winter sei man mittlerweile besser vorbereitet. Das hat aber seinen Preis. 4,9 Milliarden Euro hatte die Sozialversicherung im Vorjahr für Heilmittel ausgegeben. Fast doppelt so viel wie 2013. Das sei aber auch eine gesellschaftspolitische Entscheidung.

0: Entscheidung, sagt Claudia Neumeier-Stickler von der Konferenz der Sozialversicherungsträger.
1: Wir wollen, dass gute medizinische Versorgung nicht an finanziellen Möglichkeiten scheitert.
0: Die steigenden Kosten würden auch in Zukunft eine Herausforderung bleiben.
2: Die interne Revision der Wiener Magistratsdirektion prüft Vorwürfe gegen Marktamtschef Andreas Kutheil wegen Mobbing und Rassismus. Wie zuerst die Stadtzeitung Der Falter berichtete, haben sich Mitarbeiter schon vor Monaten mit Beschwerden an den Bedienstetenschutz der Stadt Wien gewandt. Und das waren die Nachrichten, damit zum Wiener Wetter und Jeremy Fernandes.
3: Die Temperaturen, die liegen derzeit bei uns in Wien im Bereich zwischen 27 und 29 Grad. Jetzt könnte eine kleine Schauerzeit durchziehen. Danach ist es am Abend und im Großen der Nacht trocken. Die Temperatur, die geht auf 22 bis 18 Grad zurück. In den frühen Morgenstunden ziehen vom Westen her wahrscheinlich wieder Regenschauer und Gewitter auf. Dichte Wolken, mit denen starten wir rein in den morgigen Donnerstag. Aber ab dem Vormittag lockert es auf. Es wird oft sonnig. Bei eher wenig Wind steigt die Temperatur auf bis zu 33 Grad. Es ist 19.04 Uhr und damit zur besten Verkehrsinformation der Stadt. Und wir schauen auf die A4. Ostautobahn stadteinwärts, kurz vor der Simmeringer Heide. Nach einem Motorradunfall ist im Baustellenbereich die rechte Fahrspur gesperrt. Der Verkehr wird über die linke Fahrspur geführt. Soweit die gröbsten Probleme. Weiterhin eine gute Fahrt.
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3: Ja, das, was wir heutzutage im Auto ganz selbstverständlich machen, nämlich reinsetzen und anschnallen. Ja, das war vor 50 Jahren noch nicht so selbstverständlich. Da hat damals noch nichts lästig gepiepst im Auto, wenn man noch nicht angeschnallt war. Die Gurtpflicht in Österreich, die vor 50 Jahren eingeführt worden ist, die schauen wir uns gleich genauer an. Davor habe ich Cyndi Lauper für Sie, gleich nach Barry Manilow. Ja, einfach gute Musik für den Mittwochabend hier auf Radio Wien.

0: reinsetzen ins Auto und...
1: Anschnallen, anschnallen.
0: Ja, machen wir mittlerweile ganz selbstverständlich. War vor 50 Jahren nicht so. 15. Juli 1976, heute vor 50 Jahren, ist in Österreich die Gurtenpflicht eingeführt worden.
2: Auf den Straßen konnte man sich heute leicht davon überzeugen, dass sich noch immer nicht mehr als 2 oder 3 von 10 Autofahrern anschnallen. Die Frage ist, ob man sich an das neue Gesetz erst gewöhnen muss oder ob es nicht streng genug ausgefallen ist.
3: Ich habe ehrlich gesagt vergessen, ich bin es noch nicht so gewohnt.
1: Man vergisst. Man sollte im Radio öfter sagen, anschnallen, anschnallen.
2: Wissen Sie, dass seit heute Anschnallpflicht ist?
4: Ja, allerdings.
2: Warum schnallen Sie sich nicht an?
4: Sie werden lachen, das ist da so mies montiert, dass ich es einfach nicht kann. Ich habe das bis jetzt noch nicht zusammengebracht, das zu entwirren.
0: Ja, so war es früher. Jetzt piepst oder klingelt es im Auto so lang, so lästig, dass man gar nicht mehr aufs Anschnallen vergessen kann. Und wer sich bei der Führerscheinprüfung vor dem Anstarten nicht anschnallt, kann gleich wieder aussteigen. Durchgefallen. Mittlerweile liegt die Anschnallquote bei 94%. Hand aufs Herz, wie ist das bei Ihnen?
5: Ich schnall mich an, wenn ich nur 10 Meter fahre.
6: Mein Mann tut das immer gleich.
7: Ich habe mich auch lange nicht angeschnallt.
8: Ich muss die Dame nicht mehr erinnern, dass sie sich anschnallt.
9: Männer sind doch oft leichtsinniger, was das Fahren angeht.
0: Laut Statistik sind Frauen auch beim Anschnallen gewissenhafter. 96 von 100 Frauen schnallen sich immer an. Bei uns Männern sind es zumindest 92%.

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2: Ja, morgen um die Zeit wird also getanzt hier auf Radio Wien. Aber auch jetzt würde ich vorschlagen, tänzeln wir uns zu den aktuellen Temperaturen. Die sind nämlich mehr als okay. Bei uns im Wien, die liegen zwischen 25 und 29 Grad in diesem Bereich. Jetzt könnte noch eine leichte Schauerzelle durchziehen. Danach ist es am Abend und im Großteil der Nacht trocken. Die Temperatur, die geht auf 22 bis 18 Grad zurück. In den frühen Morgenstunden ziehen vom Westen her aber wahrscheinlich Regenschauer und Gewitter auf. Dichte Wolken, mit denen starten wir dann rein in den morgigen Donnerstag. Aber ab dem Vormittag lockert es dann auf. Es wird oft sonnig, bei eher wenig Wind steigt die Temperatur auf bis zu 33 Grad. 19.30 Uhr, Radio Wien hier mit der besten Verkehrsinformation der Stadt und wir sind auf der A4, der Ostautobahn schaut einwärts, kurz vor der Simmeringer Heide. Die Unfallstelle ist geräumt, der Stau löst sich auf. Sehr gut, weiterhin eine gute und vor allem sichere Fahrt.
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0: 19.43 Uhr, kurz vor 7:45 ist es am Mittwoch Feierabend, Radio Wien hier. Ich finde ja, man kann ja nicht früh genug anfangen, übers Essen nachzudenken. 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
1: 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Also ich mag ihn am liebsten mit Erdäpfel und Spiegelei. Du?
0: Ich überlege gerade, aber Never Change a Winning Team,
1: ja.
0: Diese Kombi ist einfach ein Traum.
1: Braterdäpfel.
0: Ja.
1: Wollte ich noch dazu sagen, nicht Salzerdäpfel.
0: Die müssen unbedingt dabei sein.
1: Ja, allerdings macht Spinat nicht so stark, wie uns das früher Popeye der Seemann im Fernsehen verklickert hat. 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
1: Am Mikrofon begrüßt sie Cornelia Krebs. Nach den schweren Vorwürfen gegen den Leiter des Wiener Marktamtes, Andreas Kutheil, untersucht nun die interne Revision der Magistratsdirektion die Anschuldigungen. Der Falter hat in der aktuellen Ausgabe ja berichtet, zahlreiche Mitarbeiter und Mitarbeiterinnen des Marktamts würden Kutheil vorwerfen, er habe ein Klima der Angst, Einschüchterung und Demütigung geschaffen. Bereits vor Monaten wurden Vorfälle den zuständigen Stellen gemeldet, passiert ist bisher aber offenbar nichts. Werner Trinker informiert.
2: Audiomitschnitte, Mailverkehr und niedergeschriebene Gedächtnisprotokolle sollen die Verfehlungen des Marktamtsdirektors Andreas Kutheil dokumentieren. Es geht um frauenverachtende Witze, homophobe Aussagen, Demütigungen, Kränkungen und sexistische Aussagen. Auf Tonbandmitschnitten ist beispielsweise zu hören, wie Mitarbeiter herabgewürdigt, nachgeäfft und niedergemacht werden. Die Anschuldigungen, über die zuerst die Wochenzeitschrift Falter berichtet hat, betreffen die letzten Jahre. Etwa 20 Bedienstete der Stadt haben sich demnach mit den Vorwürfen bereits vor 4 Monaten an die Personalvertretung und den unabhängigen Bedienstetenschutz der Stadt gewandt. Von Seiten der für Personalfragen zuständigen Magistratsdirektion heißt es, dass die interne Revision derzeit die Hinweise prüfe. Sollten sie sich bestätigen, werde man entsprechende Maßnahmen setzen.
1: Die 27 EU-Staaten haben sich heute erneut nicht auf ihr geplantes 21. Sanktionspaket gegen Russland einigen können, dafür aber den Ölpreisdeckel kurzfristig verlängert. Der Preisdeckel werde bis zum 23. Juli auf dem aktuellen Niveau eingefroren, um ein Ansteigen zu verhindern, hieß es aus Brüssel. In der kommenden Woche soll erneut über das vollständige Sanktionspaket verhandelt werden. Schwere Waldbrände in der kanadischen Provinz Ontario haben dazu geführt, dass die Metropole Toronto derzeit die Stadt mit der schlechtesten Luftqualität weltweit ist. Winde trugen den Rauch der Feuer hunderte Kilometer weit. Die Behörden riefen die Bewohner Torontos auf, nach Möglichkeit in ihren Wohnungen zu bleiben. In den vergangenen Tagen hat sich die Waldbrandsituation in Kanada verschärft. Heute wird im zweiten Halbfinale der Finalgegner von Spanien ermittelt. Dabei kommt es zum Duell zwischen England und Argentinien. Christoph Ott.
3: Es ist das nächste Topspiel zwischen zwei Fußballmächten. 5-mal gab es das Duell auf der größten Fußballbühne schon. Das letzte Mal war 2002. Für Argentiniens Superstar Lionel Messi, der mit seinem Team den WM-Titel verteidigen will, auch ein ganz besonderer Moment. Es ist immer etwas Spezielles, gegen große Nationen zu spielen. Ich habe noch nie gegen England gespielt. Das wird ein besonderes Match. England hingegen steht vor dem ersten Finalentzug seit 60 Jahren und will wie damals endlich wieder den Titel holen. Kapitän Harry Kane kann es kaum erwarten, bis es endlich losgeht. Halbfinale gegen Argentinien, das wird ein ganz besonderes Spiel. Ein hartes Spiel, aber wir sind bereit. Gespielt wird heute in Atlanta. Anpfiff ist um 21 Uhr.
1: 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Und das waren die Nachrichten mit Cornelia Krebs. Zum Wetter.
4: Die kommende Nacht bringt über das Land verteilt ein paar Regenschauer und Gewitter. Mitunter kann es auch heftig schütten. Bis morgen in der Früh sinken die Temperaturen auf 22 bis 12 Grad. Am mildesten bleibt es im östlichen Flachland. Morgen geht es dann teils heiß und schwül weiter. Der Nachmittag bringt 26 bis 32 Grad. Dazu überwiegt in den meisten Regionen der Sonnenschein. Es ist aber bei weitem nicht ungetrübt. Zunächst gibt es speziell im Osten und Südosten noch ein paar Wolken und Regenschauer. Die klingen bald ab. Am

0: Nachmittag entstehen dann neuerlich ein paar Schauer oder Gewitter. So viel zum Wetter von Georg Brack.
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1: Am Mikrofon Julia Wötzinger. Soldaten aus den USA haben gestern wieder viele militärische Ziele im Iran angegriffen. Die Ziele waren in der Nähe von der Straße von Hormus. Gleichzeitig haben die USA iranische Häfen gesperrt. Kriegsschiffe aus den USA blockieren jetzt diese iranischen Häfen. Deshalb haben iranische Soldaten einen US-Militärstandort angegriffen. Der Militärstandort ist im arabischen Land Jordanien. Jordanien und die USA sind Verbündete. Der Präsident von den USA ist Donald Trump. Donald Trump hat dem Iran gedroht. Soldaten sollen nächste Woche Brücken und Kraftwerke zerstören, sagt er. In Zukunft werden weniger Menschen in der Europäischen Union leben. Das haben Wissenschaftler gesagt. Die Wissenschaftler arbeiten am Zentrum für Wissenschaft in der EU. Sie sagen, bis zum Jahr 2029 steigt die Zahl der Menschen in der EU noch. Dann wird sie langsam sinken. Die Wissenschaftler sagen auch, die Menschen in der EU werden immer älter. Immer mehr Menschen werden 65 Jahre oder älter sein. Das wird eine Herausforderung, denn dadurch wird es auch mehr Menschen geben, die Pflege brauchen. Seit Mitternacht gibt es keine Grenzkontrollen mehr zwischen dem Land Spanien und Gibraltar. Gibraltar ist eine Halbinsel im Süden von Spanien. Gibraltar gehört zum Land Großbritannien. Auch der Grenzzaun zwischen Spanien und Gibraltar soll abgebaut werden. Den langen Grenzzaun gibt es seit dem Jahr 1908. In Österreich ist es derzeit sehr trocken, denn es ist sehr heiß und in letzter Zeit hat es zu wenig geregnet. Manche Bauern sagen, auf Almen und Wiesen wächst zu wenig Gras. Eine Alm ist eine Wiese in den Bergen. Im Sommer bringen Bauern dort ihre Schafe und Kühe hin. In den Bergen gibt es normalerweise viel frisches Gras für die Tiere zum Fressen. Durch die Trockenheit aber haben die Bauern zu wenig Futter für ihre Tiere. Das waren Nachrichten in einfacher Sprache. Redaktion Anna Kirchgatterer und Lorenz Lohr.
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1: Am Mikrofon begrüßt sie Cornelia Krebs. Eine 34-jährige Polizeischülerin ist am frühen Abend nach einer stundenlangen Suchaktion tot am Fuße des Stulbenfalls in Umhausen im Tiroler Ötztal gefunden worden. Dies teilte die Exekutive mit. Die junge Frau war im Zuge einer Alpinausbildung beim Stulbenfall-Klettersteig aus unbekannter Ursache abgestürzt. Der Unfall dürfte bei der Überquerung der Seilbrücke über den Wasserfall passiert sein. Nach erheblichen Anlaufschwierigkeiten hat die Koalition in Deutschland Tritt gefasst. Diese Bilanz zieht jedenfalls Kanzler Friedrich Merz heute bei der schon traditionellen Pressekonferenz des deutschen Regierungschefs. Merz resümiert vor der Sommerpause, die Regierung habe viel erreicht, aber noch lange nicht genug. Andreas Jölli berichtet.
2: Langsam funktioniere der deutsche Regierungsmotor. Kanzler Friedrich Merz sieht die Koalition auf gutem Weg, aber noch nicht am Ziel.
3: Die Bilanz ist positiv. Die Bundesregierung hat ihren Rhythmus gefunden, trotz mancher Kritik. Wir haben geliefert.
2: Im Herbst soll die Reform des Pensionssystems finalisiert, die Pflegeversicherung neu geordnet, die Bürokratie weiter abgebaut werden. Damit erhofft sich Friedrich Merz auch Rückenwind für die CDU bei den anstehenden Landtagswahlen, glaubt eine Mandatsmehrheit der AfD zu verhindern. In Sachsen-Anhalt und Mecklenburg-Vorpommern liegt die rechte AfD in den Umfragen weit voran. Der deutsche Kanzler zeigt sich ansatzweise auch etwas selbstkritisch. Der Schwenk bei der Schuldenbremse, vor der Wahl darauf beharren, nach der Wahl lockern, habe geschadet.
3: Ich gebe zu, das ist eine erhebliche auch Belastung meiner persönlichen Glaubwürdigkeit.
2: Eine geplante Reform dieser Schuldenbremse scheint derzeit wenig realistisch, mangels Konsens und ausreichender Unterstützung im Bundestag.
1: Jahrelang hat die Debatte über die aktive Sterbehilfe in Frankreich gedauert. Heute ist das Gesetz in der Nationalversammlung in Paris endgültig verabschiedet worden. In bestimmten Fällen ist die Sterbehilfe nun erlaubt. Gabriele Zanetti.
4: Seit Jahren wird in Frankreich über die aktive Sterbehilfe diskutiert, obwohl sich eine Mehrheit in der Bevölkerung und im Parlament stets dafür aussprach, verzögerte die Regierung von Präsident Emmanuel Macron das Gesetz immer wieder wegen Streitigkeiten über die Voraussetzungen. Heute wurde es endlich verabschiedet.
5: Aujourd'hui, c'est une journée qui est historique.
4: Es sei ein historischer Tag, so eine der vielen Befürworterinnen. Laut Gesetz müssen die Patienten volljährig sein, an einer nicht heilbaren Krankheit im Endstadium leiden, in vollem Bewusstsein um Sterbehilfe bitten und das Medikament selbst einnehmen. Ist das körperlich nicht möglich, kann ein Arzt oder eine Pflegekraft helfen. Kritiker befürchten, dass vor allem ältere und schwerkranke Menschen nun unter Druck gesetzt werden könnten, Sterbehilfe zu verlangen.
1: Nach Frankreichs Niederlage im Halbfinale der Fußball-WM gegen Spanien ist es gestern in zahlreichen Städten zu Gewalt gekommen. In 183 Städten, darunter insbesondere in Paris und Lyon, kam es zu Konfrontationen mit der Polizei, teilte das Innenministerium in Paris mit. 342 Menschen wurden festgenommen. Das waren die Nachrichten mit Cornelia Krebs. Zum Wetter.
6: Ein paar Regenschauer oder teils heftige Gewitter ziehen jetzt am Abend und in der kommenden Nacht von Deutschland her über Österreich, aktuell vor allem in den Alpen und im Süden. Auch morgen am Donnerstag gehen ein paar Schauer oder Gewitter nieder, speziell am Nachmittag. Davor und danach scheint in den meisten Regionen die Sonne, damit erreichen die Temperaturen 26 bis 34 Grad. In 2000 Meter Höhe hat es morgen um 17 Grad. Außerdem ist es zum Teil sehr schwül und abseits von Gewittern nur schwachwindig. So viel zum Wetter von Georg Brack.
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1: Die EU und die Ukraine haben ein Drohnenabkommen geschlossen. Der Konflikt zwischen den USA und dem Iran eskaliert weiter. Verkehrsstrafen werden in Österreich einheitlich und teurer. Zum Nachtjournal begrüßt sie Cornelia Krebs. Die EU und die Ukraine werden gemeinsam Drohnen bauen und entwickeln. Dafür will die EU-Kommission 300 Millionen Euro in die Hand nehmen. Ein entsprechendes Abkommen hat die EU-Kommissionspräsidentin Ursula von der Leyen zu Mittag in Kiew unterzeichnet. Mehr von Tim Kopal.
2: Es geht darum, Stärken miteinander zu verbinden, so die EU-Kommissionspräsidentin. Die Erfindungskraft der Ukraine und die industriellen Fähigkeiten der EU. Deswegen sei sie froh, die neue EU-Ukraine-Verteidigungspartnerschaft zu starten, so Ursula von der Leyen.
3: I'm delighted to launch together with you, Volodymyr, a new EU-Ukraine Defense Industrial Partnership.
2: Der ukrainische Verteidigungsminister bestätigt am Nachmittag die Eckpunkte des Abkommens. Knapp 300 Millionen Euro sollen aus Brüssel kommen, um in der Ukraine Drohnenfabriken zu bauen und die notwendige Forschung und Entwicklung voranzutreiben.
1: Von dem vor 3,5 Wochen zwischen den USA und dem Iran vereinbarten Waffenstillstand ist nicht mehr viel übrig geblieben. Inzwischen gibt es bereits täglich Angriffe sowohl der USA als auch des Irans. Seit gestern blockieren die USA auch wieder alle iranischen Häfen. Und heute hat der Iran gedroht, neben der Straße von Hormus zusätzliche Handelsrouten zu unterbinden. Christian Lenninger.
4: Entweder alle sollen Öl und Gas exportieren dürfen oder niemand. Mit diesen Worten reagieren die iranischen Revolutionsgarden darauf, dass die US-Marine seit gestern wieder die iranischen Häfen blockiert und der Iran somit nichts mehr auf dem Seeweg ausführen kann. Als Antwort droht Teheran nun, nicht nur die Sperre der Straße von Hormus fortzusetzen, sondern auch andere Handelsrouten zu unterbinden. Welche das sein könnten, lässt der Iran offen. Denkbar scheint aber die Unterbrechung der Zufahrt ins Rote Meer und damit weiter in den Suezkanal. Neben dem Handelskrieg eskaliert aber auch der militärische. Nach 4 Nächten mit Bombenangriffen haben die USA heute erstmals seit langem auch bei Tag iranische Ziele an der Küste ins Visier genommen. Und Präsident Trump droht, noch weiter zu gehen, nämlich die iranischen Kraftwerke und Brücken zu zerstören, sollte Teheran bis nächste Woche nicht wieder verhandeln wollen.
1: Und vor kurzem wurde gemeldet, dass die USA eine neue Angriffswelle gestartet haben. Nach Österreich jetzt. Da gibt es ab dem kommenden Jahr einheitliche Verkehrsstrafen. Egal in welchem Bundesland, sie werden überall gleich hoch sein. Durch die neue Regelung werden die Strafen auch empfindlich höher. In manchen Bundesländern muss im Durchschnitt um 50% mehr gezahlt werden. Beate Tomasovic.
5: Falsch parken, zu schnell fahren, nicht vor dem Schutzweg stehen bleiben, eine doppelte Sperrlinie überfahren. Das sind nur einige von 290 Delikten, die im neuen Strafenkatalog einheitlich geregelt sind. Die Strafen werden teurer, sagt Armin Kaldenecker vom Kuratorium für Verkehrssicherheit.
6: Man hat sich die vielen Länder- und Bezirkskataloge angeschaut, hat eigentlich immer den jeweils höchsten Betrag genommen, ihn dann noch moderat angehoben. Das bedeutet natürlich für die Länder, die sehr niedrig waren, eine Erhöhung bis zu 50%. Für andere Länder ist es fast gleich geblieben.
5: Kärnten und Vorarlberg gehören zu jenen Bundesländern, wo es viel teurer wird. In anderen sind es nur ein paar wenige Prozente mehr. Vorhersehbare Beträge, die man so auch kommunizieren könne, wirken generalpräventiv und sollten sich positiv auf die Verkehrssicherheit auswirken, so der Experte.
1: Wie steht es um die Medikamentenversorgung in Österreich? Der aktuelle Heilmittelreport stellt dem Land hier ein sehr gutes Zeugnis aus. Neue Medikamente seien rasch und in großer Menge verfügbar. Das hat aber seinen Preis. Die Kosten für die Sozialversicherung sind in den vergangenen Jahren stark gestiegen. Viktoria Waldecker.
7: Rekord bei Medikamenten. 2025 waren so viele Arzneimittel in Österreich verfügbar wie noch nie. Auch bei der Bereitstellung von neuen Medikamenten sei man weltweit in den Top 3. Für Peter McDonald, den Vorsitzenden der österreichischen Gesundheitskasse, zeigt das für die Patientinnen und Patienten,
8: dass wir wirksame, sichere und moderne Medikamente rasch zur Verfügung stellen.
7: Auf Lieferengpässe der letzten Winter sei man mittlerweile besser vorbereitet. Das hat aber seinen Preis. 4,9 Milliarden Euro hatte die Sozialversicherung im Vorjahr für Heilmittel ausgegeben. Fast doppelt so viel wie 2013. Das sei aber auch eine gesellschaftspolitische Entscheidung, sagt Claudia Neumeier-Stickler von der Konferenz der Sozialversicherungsträger.
9: Wir wollen, dass gute medizinische Versorgung nicht an finanziellen Möglichkeiten scheitert.
7: Die steigenden Kosten würden auch in Zukunft eine Herausforderung bleiben.
1: Derzeit hat die heimische Landwirtschaft mit extremer Trockenheit

0: Trockenheit zu kämpfen. Heute schlug etwa der Präsident der Landwirtschaftskammer Alarm. Im vergangenen Jahr lief es für viele Landwirte und Wirtinnen hingegen gut. Da gab es laut Statistik Austria im Durchschnitt deutliche Steigerungen bei Einkommen und Gewinnen. Mehr von Maria Kern.
1: Im Vorjahr waren die Witterungsbedingungen für die Landwirtschaft wesentlich besser als heuer. Das hat zu guten Ernten bei Getreide, Obst und Ölsaaten geführt. Und bei tierischen Produkten wie Milch, Eier und Rindfleisch konnten relativ gute Preise erzielt werden. All das hat in Summe zu höheren Einkommen in der Landwirtschaft geführt. Manche hatten dennoch zu kämpfen, etwa Schweinebauern, weil es ein Überangebot am Markt gab, sagt Hermine Mitter, Agrarökonomin an der Uni Graz.
2: Insbesondere Spanien hat sehr ausgebaut über die letzten Jahre in der Schweineproduktion.
1: Das heurige Jahr dürfte laut der Expertin für viele Landwirtinnen und Landwirte schwieriger werden, weil die Trockenheit zu Ernteeinbußen führt und weil auch die Preise für Düngemittel deutlich gestiegen sind.
0: Wir kommen zum Sport. Halbzeit beim Halbfinalduell Argentinien gegen England. Derzeit warten die Fans noch auf Tore. Daniel Kulowitz.
3: Es hat aktuell noch wenig mit Fußball zu tun, erinnert eher an Ringkämpfen, Sumo-Ringen oder Rugby. 12 Fouls Argentinien, 7 Fouls England und nur 2 gelbe Karten bisher. Da waren auch schon ein paar rotverdächtige Dinge mit dabei. Brutales Fußballspiel mit ganz wenig Highlights und nichts für Feinschmecker. Eine Torchance gab es für Argentinien, Enzo Fernandes. Der Chelsea-Mittelfeldspieler schießt kurz vor der Pause aus 23 Metern halblinks übers Tor. Man darf gespannt sein, ob der Schiri heute ohne rote Karte auskommen wird. 0:0 der Pausenstand. Transfergeflüster. Xaver Schlager, der ÖFB-Mittelfeldspieler. Laut Medienberichten steht er vor einem Wechsel zum neuen Club von Oliver Glasner zu Nottingham Forest. Schlagers Vertrag bei Leipzig ist ja abgelaufen und er könnte ablösefrei nach England wechseln. Gerüchte gibt es auch um eine mögliche Teamchef-Nachfolge bei Frankreich. Wenn die Ära Deschamps endet, dann wird es wohl Zinedine Zidane. Da sind sich mehrere Medien bereits einig. Und Tennis in Kitzbühel, da steht bei den Frauen Julia Grabherr im Viertelfinale nach einem 7:6, 6:3 über Ekaterina Pereligina. In Athen ist heute auch noch Lili Tager ausgeschieden in 2 Setzen gegen die Tschechin Beilek.
0: Zum Abschluss das Wetter, Georg Prag, bitte.
4: Von Westen her ziehen jetzt ein paar Schauer und vereinzelt auch Gewitter durch und das bis morgen in der Früh. Mitunter kann es auch kräftig schütten. Die Tiefstemperaturen heute Nacht 12 bis 22 Grad. Der morgige Donnerstag beginnt also speziell im Osten mit einigen Wolken und noch ein paar Regenschauern oder Gewittern. Die werden am Vormittag rasch weniger und dann überwiegt in den meisten Landesteilen der Sonnenschein. Es ist aber nicht ganz ungetrübt. In der schwülen Luft kommen auch am Nachmittag vereinzelt Schauer oder Gewitter dazu. Am ehesten über den Bergen. Die Temperaturen erreichen morgen 26 bis 34 Grad.
0: Und das war das Nachtjournal. Cornelia Krebs sagt, danke fürs Zuhören.
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1: Mikrofon begrüßt Sie Cornelia Krebs. Österreichs ÖVP-Innenminister Gerhard Karner hat in Berlin

0: europäische Asylsystem vom Kopf auf die Füße zu stellen.
1: Und diese Vorreiterrolle soll beibehalten werden bei der Einrichtung von Rückkehrzentren in Drittstaaten, deren Namen sie aber nicht nennen, beim Engagement syrische Bürger mit finanzieller Unterstützung oder unter Zwang zur Rückkehr in ihr Heimatland zu bewegen. Dies alles, so Gerhard Karner, geschieht
2: mit dem klaren Ziel, wieder Herr im eigenen Haus zu sein.
1: Auch die Frage, ob die sinkenden Asylzahlen ein Ende der Grenzkontrollen erwarten lassen, beantworten die Minister einmütig mit Nein.
3: Das israelische Parlament hat ein umstrittenes Gesetz verabschiedet, das die Befugnisse der Generalstaatsanwältin Galit Baharaf-Miara deutlich einschränkt. Die Knesset billigte das Gesetz in dritter und letzter Lesung. Kritiker sehen darin eine Schwächung der rechtsstaatlichen Kontrolle der Exekutive. Zigtausende Menschen sind in der Vergangenheit in Israel auf die Straße gegangen, um gegen das geplante Gesetz zu protestieren. Im Bahnverkehr bekommt die ÖBB immer mehr Konkurrenz. Das zeigen die neuen Zahlen der Regulierungsbehörde Schienencontrol. Im Güterverkehr haben Privatbahnen im Vorjahr bereits fast die Hälfte des Marktes erobert. Und auch im Personenverkehr wächst der Anteil der privaten Anbieter. Michael Fröschel berichtet.
4: Das Angebot im Zugverkehr ist so hoch wie noch nie, auch weil private Bahnunternehmen wie Westbahn und Regiojet immer mehr Verbindungen betreiben. Laut Schienencontrol-Jahresbericht ist der Anteil der ÖBB-Mitbewerber im Vorjahr auf 16% gestiegen. Ein neuer Höchstwert, sagt die Chefin der Bahnbehörde Maria-Theresia Rösler.
5: Also die ÖBB bleibt natürlich der Platzhirsch, aber die Mitbewerber holen auf und durch zusätzliches Angebot übernehmen sie hier auch teilweise Marktanteile.
4: Im Güterverkehr ist der Marktanteil der ÖBB im Vorjahr sogar regelrecht eingebrochen. Fast die Hälfte aller Güter wird von anderen Bahnunternehmen befördert. Die Fahrgastzahlen sind in Summe leicht um 0,3% gesunken, hauptsächlich wegen einer zweimonatigen Sperre der Wiener Schnellbahn im Vorjahr, die ja auch heuer wegen Bauarbeiten wieder gesperrt ist.
3: Bei der Fußball-WM laufen gerade die letzten Sekunden der Nachspielzeit zwischen Argentinien und England. Der Spielstand Argentinien 2:1 zum Wecker. Wetter.
6: Jetzt in der Nacht ziehen von Westen her immer wieder Regenschauer und vereinzelt auch Gewitter durch. Die meisten gibt es aktuell in Tirol und der Steiermark. Morgen am Donnerstag erwartet uns teils heißes und schwüles sowie überwiegend sonniges Sommerwetter. Die Temperaturen erreichen 26 bis 34 Grad. Regenschauer und Gewitter gibt es in der Früh und am Vormittag speziell im Osten und Südosten. Am Nachmittag sind vor allem über den Bergen und im Waldviertel einzelne gewittrige Schauer dabei. So viel zum Wetter von Georg Brack.
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1: Es ist Donnerstag, der 16. Juli, am Mikrofon Cornelia Krebs. Noch nie haben so viele Menschen in der Europäischen Union gelebt wie heute. Aber die Daten des Europäischen Statistikamts zeigen auch, dass es zwischen den Ländern große Unterschiede gibt. Die meisten Menschen, die im vergangenen Jahr dazugekommen sind, leben in Spanien. 65% sind es. Mehr von Maren Häusermann.
2: Schaut man sich den Bevölkerungswachstum in der EU für das vergangene Jahr an, zeigt sich, 2 von 3 der neu registrierten Menschen leben in Spanien. Das liegt nicht etwa an der Geburtenrate, die in Spanien noch niedriger ist als in Österreich, sondern an den Arbeitsmigranten. Vor allem in der Landwirtschaft, im Bau, im Tourismussektor und in der Pflege sind sie für die spanische Wirtschaft essentiell. Diese wächst 2, wenn nicht 3-mal so schnell wie im EU-Durchschnitt, dank der Migranten, sagt William Crislett, der die Entwicklung

0: ausreichend gegen schwere Kinderkrankheiten geimpft. Davor warnt die Weltgesundheitsorganisation. Die WHO-Europa-Region ist sehr weit gefasst. Zu ihr zählen etwa auch die Türkei, Turkmenistan und Israel. Tobias Mayer.
1: Diphtherie, Tetanus, Keuchhusten und Co. Mehr als eine 500.000 Kinder in der Europa-Region ist gegen gar keine der schweren Infektionskrankheiten geimpft. Allerdings ist die Verteilung sehr unterschiedlich. So lebt die Mehrheit der betroffenen Kinder in nur 4 Ländern: Kasachstan, Aserbaidschan, der Türkei und Großbritannien. Gesamt betrachtet liegen die Impfquoten für die meisten Krankheiten in der Europa-Region bei über 90%, etwas höher als zuletzt, aber niedriger als sie schon einmal waren. Als Grund nennt die Weltgesundheitsorganisation, dass viele Impfprogramme wegen Konflikten eingeschränkt wurden. Auch fehlende finanzielle Mittel und Falschinformationen über Impfungen seien ein Problem, so die WHO.
0: In den USA sollen künftig die Testosteronwerte von Soldaten ab dem Alter von 30 Jahren getestet werden. Das kündigte US-Verteidigungsminister Pete Hegseth in einem Video auf der Plattform X an. Er begründete die Maßnahme damit, dass der einzelne Kämpfer immer der wichtigste taktische Vorteil der USA sein werde. Mit den Tests soll ihm zufolge sichergestellt werden, dass sie über die richtigen Testosteronwerte verfügen, um Bestleistungen zu erbringen. In den Niederlanden sind während der Hitzewelle zwischen Ende Juni und Anfang Juli nach Behördenangaben 911 Menschen mehr als üblich gestorben. Besonders bei Menschen ab 80 Jahren sowie bei Bewohnern des Südens und Ostens der Niederlande seien zusätzliche Todesfälle verzeichnet worden, erklärte das Nationale Institut für öffentliche Gesundheit und Umwelt. Die Todesursache sei unbekannt, ein Zusammenhang mit der Hitze jedoch sehr wahrscheinlich. Das 40. Jubiläumsjahr der österreichischen Lotterien wird mit einem historischen Meilenstein gefeiert. Bei der gestrigen Ziehung hat es erneut keinen Sechser gegeben. Erstmals gibt es einen 8-fach-Jackpot, der am kommenden Sonntag ausgespielt wird. Dabei wird es ersten Hochrechnungen zufolge um etwa 12 Millionen Euro gehen. Nach Spanien schafft es nun auch Argentinien ins WM-Finale. Die Argentinier bezwingen England nach 0:1 Rückstand und einer spannenden Schlussphase noch 2:1. WM-Reporter Daniel Kulowitz.
2: Bis in die Morgenstunden ziehen von Deutschland her immer wieder Regen.
0: Verzeihung, das war das Falsche. Ich muss Ihnen das jetzt leider schuldig bleiben. Zum Wetter.
2: Stunden ziehen von Deutschland her immer wieder Regenschauer und Gewitter durch. Die können mitunter auch kräftig ausfallen. Die Temperaturen sinken auf 22 bis 12 Grad. Der heutige Donnerstag beginnt speziell im Osten mit einigen Wolken und noch ein paar Regenschauern oder Gewittern. Die werden am Vormittag rasch weniger und dann überwiegt in den meisten Landesteilen der Sonnenschein. In der schwülen Luft kommen aber auch am Nachmittag vereinzelt Schauer oder Gewitter dazu. Die Höchstwerte heute 26 bis 34 Grad. So viel zum Wetter von Georg Brack.
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1: Im Studio Laura Graf. Es ist 1 Uhr. Fußballweltmeister Argentinien schafft es nach Spanien ebenfalls ins WM-Finale. Die Argentinier besiegen England nach einem 0:1 Rückstand dann doch noch mit 2:1 durch ein Tor in der 92. Minute. Daniel Kulowitz.
2: Argentinien im Freudentaumel, zweites WM-Finale in Folge, dank spätem 2:1 Siegtor von Inter Mailand-Star Lautaro Martinez. Mein Vater hat mir einst die ersten Fußballschuhe meines Lebens gekauft. Ich habe immer davon geträumt, dieses Tor zu machen.
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2: Im Finale geht es für Argentinien am Sonntag gegen Spanien, Weltmeister gegen Europameister, ein würdiges WM-Endspiel in New York. England-Kapitän Harry Kane sagt, wir haben alles gegeben, Schweiß, Blut, Tränen. Aber wenn man 1:0 vorne ist und dann nur noch verwalten will, dann reicht es auf diesem Level einfach nicht mehr. Für England bleibt nur das Trostspiel um Platz 3 am Samstag in Miami gegen Frankreich.
1: Die Kritik an FPÖ-Mitarbeitern und parteinahen Personen reißt nicht ab. Jetzt sorgt René Schimanek für Aufregung, Ex-Büroleiter von Nationalratspräsident Walter Rosenkranz. Er ist wegen NS-Wiederbetätigung verurteilt worden, aber die FPÖ hat trotzdem einen Job für ihn. Viktoria Waldegger berichtet.
4: Ein Job bei der FPÖ-Parteiakademie, trotz rechtskräftigen Schuldspruches. Wie der Standard berichtet, arbeitet René Schimanek beim Freiheitlichen Bildungsinstitut,

0: Ihre Partei nichts sagen. ÖVP, SPÖ und Grüne kritisieren das scharf. Sie sehen eine fehlende Distanzierung der FPÖ zum rechtsextremen Rand.
1: Im Fall Epstein räumt US-Vizepräsident J.D. Vance jetzt grobe Fehler ein. Seine Regierung habe die Kommunikation komplett vermasselt, sagt Vance in einem Podcast. Man habe aber nicht versucht, etwas zu verbergen. Der US-Sexualstraftäter Jeffrey Epstein hatte vor seinem Tod gute Kontakte zur High Society, auch zu US-Präsident Donald Trump. Die Trump-Regierung musste die Akten letztlich veröffentlichen, hat aber viele Stellen geschwärzt. Und jetzt zum Wetter mit Michael Mattern.
2: Der Donnerstag verläuft im Großteil Österreichs überwiegend sonnig und trocken, aber bei weitem nicht überall. In den nächsten Stunden halten sich stellenweise Restwolken und im Osten wahrscheinlich noch ein paar kräftige Schauer. Heute Nachmittag kann es dann im Bergland vereinzelt gewittrig werden, speziell in Salzburg, Kärnten und der Steiermark. Es wird wieder heiß und schwül, Höchstwerte heute 26 bis 34 in 2000 Meter um 16 Grad. Morgen Freitag zunächst noch einige Sonnenstunden und große Hitze, dann von Westen her verbreitet Schauer und Gewitter mit Unwettergefahr.
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1: Im Studio Laura Graf. Es ist 2 Uhr. Die heimische Landwirtschaft kämpft derzeit mit extremer Trockenheit. Im Vorjahr ist es für viele Bäuerinnen und Bauern dagegen gut gelaufen. Laut Statistik Austria haben sie im Durchschnitt deutlich mehr verdient, berichtet Maria Kern.
2: Im Vorjahr waren die Witterungsbedingungen für die Landwirtschaft wesentlich besser als heuer. Das hat zu guten Ernten bei Getreide, Obst und Ölsaaten geführt. Und bei tierischen Produkten wie Milch, Eier und Rindfleisch konnten relativ gute Preise erzielt werden. All das hat in Summe zu höheren Einkommen in der Landwirtschaft geführt. Manche hatten dennoch zu kämpfen, etwa Schweinebauern, weil es ein Überangebot am Markt gab, sagt Hermine Mitter, Agrarökonomin an der Uni Graz.
3: Insbesondere Spanien hat sehr ausgebaut über die letzten Jahre in der Schweineproduktion.
2: Das heurige Jahr dürfte laut der Expertin für viele Landwirtinnen und Landwirte schwieriger werden, weil die Trockenheit zu Ernteeinbußen führt und weil auch die Preise für Düngemittel deutlich gestiegen sind.
1: Österreich und Deutschland sind sich einig in Sachen Migration. Innenminister Gerhard Karner hat in Berlin seinen deutschen Amtskollegen Alexander Dobrindt getroffen. Beide wollen Rückkehrzentren bauen und Abschiebungen beschleunigen. In Berlin Andreas Pfeiffer.
4: Die beiden Innenminister begrüßen den neuen europäischen Asylpakt ausdrücklich und feiern einander als Architekten einer Migrationswende, Alexander Dobrindt.
5: Wir sind beide diejenigen gewesen, die auf europäischer Ebene das Heft in die Hand genommen haben, um das europäische Asylsystem vom Kopf auf die Füße zu stellen.
4: Und diese Vorreiterrolle soll beibehalten werden bei der Einrichtung von Rückkehrzentren in Drittstaaten, deren Namen sie aber nicht nennen, beim Engagement syrische Bürger mit finanzieller Unterstützung oder unter Zwang zur Rückkehr in ihr Heimatland zu bewegen. Dies alles, so Gerhard Karner, geschieht
6: mit dem klaren Ziel, wiederherzustellen.